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0: trat ins Zimmer. Wie hatte er sich verändert in den wenigen Wochen? Kaum war er noch wieder zu erkennen. In seinem schmalen und bleichen Gesicht lag ein Zug von Gram und Sorge, der ihn weit älter erscheinen ließ, als er war.
1: Ich habe wieder einmal, wie leider so oft schon, einen Unglückstag gehabt. Auf der Suche nach Arbeit ging ich sogar einige Stunden weit über Land. Es war aber ebenfalls umsonst. Wo ich auch anklopfte, wurde ich abgewiesen. Die Betriebe haben kaum für die eigenen ständigen Arbeiter Beschäftigung. 50 Pfennige sind alles, was ich heute mitgebracht habe. Ich sah nämlich einen Herrn mit einer schweren Reisetasche durch die Straßen eilen. Ich bot mich an, sie zu tragen. Am Ziel erhielt ich das 50-Pfennig-Stück. Das war ja rasch verdient. Aber wer kann bei einem so geringen Einkommen bestehen? Es ist zum Verzweifeln, wenn man Lust und Liebe zur Arbeit hat, sie aber nicht findet.
0: Bei diesen Worten warf sich der Bursche auf einen Stuhl und bedeckte sein Gesicht mit beiden Händen.
2: Gott prüft uns hart. Aber dürfen wir deshalb verzagen und allen Mut verlieren, mein Sohn?
1: Ich habe ihn schon verloren, gänzlich verloren. Und nach all den Misserfolgen ist das auch wahrlich kein Wunder.
2: Es geht vielen anderen jedenfalls nicht besser als dir. Dies ist doch auch ein Trost.
1: Ja, aber ein schlechter, liebe Mutter. Und überdies ist wohl keiner von allen, die durch den Fabrikbrand arbeitslos und brotlos wurden, von so viel Missgeschick betroffen worden wie ich. Manchem geht es allem Anschein nach sogar ganz gut. David Sprengel zum Beispiel scheint seit der Zeit, da er mit seiner Mutter in einen anderen Stadtteil gezogen ist, alle Hände voll zu tun zu haben. Schon mehrmals habe ich ihn, allerdings immer nur von Weitem, mit einer großen Korbwanne geschäftig durch die Straßen eilen sehen. Sollte er einmal in meine Nähe kommen, so werde ich ihn fragen, was er da eigentlich macht. Vielleicht könnte er mir helfen, ebenfalls zur Beschäftigung und zu Verdienst zu kommen. Doch nein, was rede ich da? Die Hoffnung hat mich schon so oft betrogen. Ich bin der unglücklichste Mensch unter Gottes Sonne.
2: Ich möchte euch, ehe wir die Abendsuppe essen, ein Lied vorlesen. Gib mir bitte das Gesangbuch, Kurt. Wenn mein Auge lange weint, ich nicht Gottes Hilfe sehe und sie nicht sogleich erscheint, wenn ich sie von ihm erflehe, weiß ich doch voll Zuversicht, dass sie mir nicht stets gebricht. Dann auch, wenn wie mir es scheint, selbst der Hoffnung Trost verschwindet, weiß ich doch, Gott ist mein Freund, der auch da noch Wege findet, wo sich keiner mir entdeckt, wo der Zukunft Nacht mich schreckt. Drum sei ihm, dem Herrn der Welt, ganz mein Schicksal überlassen. Er, der auch den Wurm erhält, kann und wird mich nicht verlassen. Bleib ich nur der Tugend treu, steht mein Gott mir huldreich bei.
0: Martha, Kurt und Paul hatten gleich bei der ersten Strophe voll Andacht die Hände gefaltet. Nur Martin starrte anfänglich düster vor sich hin. Als aber Frau Bastian den letzten Vers mit erhobener Stimme las, da legten sich auch seine Hände. Fast unwillkürlich geschah es ineinander. Zugleich auch drängte sich eine Träne in seinen Augen. Der verzweiflungsvolle Ausdruck seines Gesichts aber wich wie der Nebel vor der Sonne und machte einem weit milderen Platz. Und fast schien es, als sollten die Verheißungen des Liedes alsbald in Erfüllung zu gehen beginnen. Abermals wurde nämlich das Geräusch von Schritten auf dem Vorflur vernehmbar.
3: Unser lieber Karl kommt!
0: Im nächsten Augenblick trat Karl ins Zimmer. Aber wie sah er aus? Sein Gesicht und seine Hände waren von Kohlenstaub geschwärzt. Gar freudig und freundlich jedoch leuchteten seine lustigen und treuen Augen aus dem nachtfarbenen Gesicht hervor.
4: Ich habe heute einen Glückstag gehabt und noch 8 Stück von gleicher Sorte werden folgen. In 10 Stunden habe ich 2 Mark verdient. Ja, ja, Martha, es ist wirklich so. Du schaust mich so ungläubig an. Hier ist der Reichtum. Verleibe ihn nur schleunigst unserer Generalkasse ein.
2: Aber lieber Karl, soll es denn immer so fortgehen, dass du uns deinen ganzen Verdienst opferst? Ich darf das wirklich nicht mehr zulassen.
4: So? Warum denn nicht, Frau Bastian? Im Deutschen Reich ist's Gottlob noch jedem gestattet, mit seinem redlich verdienten Gelde ganz nach eigenem Gutdünken zu schalten und zu walten. Machen Sie sich doch bitte keine unnützen Gedanken, Frau Bastian. Was ich zum Leben brauche, das bekomme ich schon. Ich esse mich täglich satt und leide auch keinen Durst. Sie werden staunen, dass mir zum Beispiel heute meine Lieblingskost vorgesetzt wurde. Eisbein nämlich mit Meerrettich.
5: Ah, Meerrettich und Eisbeine, das muss aber herrlich geschmeckt haben.
4: Hat es auch, und ich wünschte nur, dass Sie alle mit an der Mahlzeit hätte teilnehmen können. Beruhigen Sie sich also, Frau Bastian, ich leide wirklich keine Not.
1: Ich habe es heute nur auf 50 Pfennige gebracht.
4: Das ist allerdings nicht viel. Aber was schadet's? Bist du heute nicht zufrieden gewesen? Morgen ist's vielleicht umso mehr der Fall. Ich hätte mir in der vorigen Nacht auch nicht träumen lassen, dass ich heute solch ein Glück haben würde. Ja, wie bescheiden man doch seit dem leidigen Fabrikbrand geworden ist. Als wir noch bei Herrn Klosper arbeiteten, verdiente ich täglich 4 bis 5 Mark, und jetzt erscheinen mir 2 Mark als ein glänzender Erwerb. Ja, ja, solch eine Zeit der Not lehrt Bescheidenheit. Doch jetzt muss ich nur erst berichten, wie ich zu dem Negergesicht und den kohlschwarzen Händen gekommen bin. Na, Sie sprechen ja für sich. Ich bin Arbeitsgehilfe eines Kohlenhändlers geworden. Wozu man es in dieser netten Zeit doch bringen kann, nicht wahr? Und diesen wichtigen Posten werde ich, wie gesagt, mindestens noch weitere 8 Tage versehen, da mein Arbeitgeber während dieser Zeit große Massen Kohle geliefert bekommt. Also, noch 8 Mal werde ich unsere gemeinschaftliche Kasse um 2 Mark bereichern können. Und noch ebenso viel Mal wird täglich mein Tisch gedeckt sein. Der Kohlenbaron gewährt mir nämlich auch volle Kost.
1: Ach, wenn ich doch auch einmal solch ein Glück hätte wie du.

0: Nanu, Martin, Bastian, was treibst denn du da in dem Hof? Ich glaube fast, du sammelst Abfälle.
1: Diese Frage richtete David Sprengel an einem Nachmittag, es war etwa 3 Wochen vor Weihnachten, voll Verwunderung und Überraschung an unseren Freund. David trug nach Art der Hausierer an einem über Nacken und Schultern gelegten Riemen eine umfängliche Korbwanne. Den Inhalt derselben konnte man jedoch nicht sehen, da ein schwarzes Tuch darüber ausgebreitet lag. Der Bursche war eben im Begriff gewesen, über den geräumigen Hof eines großen Hauses zu schreiten. Sobald er aber den alten Bekannten erblickte, eilte er voll Hast auf ihn zu. Martin wühlte tatsächlich mit einer kleinen Hake in einem großen Müllhaufen herum. Und so sehr war er in seine Arbeit vertieft, Knochen, Lumpen, Papier, Glas und sonstige Abfälle hervorzulesen und alle diese Dinge in einem großen Sack verschwinden zu lassen, dass er den alten Bekannten erst jetzt bemerkte.
0: Aber Mensch, wie siehst du aus? Das reine Gerippe, nur noch Haut und Knochen, keinen Tropfen Blut mehr im Gesicht. Es ist ja geradezu haarsträubend.
2: Daran kannst du sehen, wie übel es mir seit deinem Wegzug ergangen ist.
0: So, davon habe ich freilich keine Ahnung gehabt. Du hast

0: Wenigstens fand er immer wieder Beschäftigung, wenn auch nicht gerade in seinem Beruf. Dann aber ist auch über ihn das Unglück gekommen. Oft verdienten wir beide 3-4 Tage lang keinen Pfennig.
1: Dann wäre es aber doch besser, Karl würde euch nicht mehr zur Last fallen. Hunger bekommt man auch ohne Arbeit. Ich finde es wirklich sehr unrecht vom Kollegen, dass er euch andauernd so auf dem Hals liegt. Warum stellt er sich nicht endlich wieder auf die eigenen Füße?
0: Du tust Karl Unrecht. Er ist uns noch nie zur Last gefallen. Er ist ein so edler, guter, treuer Mensch, wie es wohl nicht allzu viele auf dieser Welt gibt. Wie hat er mit uns gelitten und alle Not und Entbehrung getragen? Wie hat er uns durch sein heiteres Temperament immer noch bei einigermaßen gutem Mut erhalten? Wie ist er eifrig bemüht gewesen, unser trauriges Los zu mildern? Denk nur, sogar seine früher gemachten Ersparnisse, es waren 25 Mark, hat er uns geopfert. Nein, nein, über Karl darfst du nichts Nachteiliges reden. Er ist ein Edelstein in Goldfassung. Er ist unser allererprobter, echter Freund. Übrigens wohnt er gar nicht mehr bei uns. Er hat uns gestern verlassen. Wie du dir denken kannst, war es besonders für mich ein sehr schmerzvoller Abschied. Er hat sich auf die Wanderung begeben. Ein Freund von ihm arbeitet in Hamburg. Den will er aufsuchen. Er hofft, dass ihm dieser zur Arbeit verhelfen kann, falls er solche nicht schon auf dem Wege findet.
1: Oh, wenn er nur da nicht die Rechnung ohne den Wirt gemacht hat. Es fehlt jetzt in allen größeren Städten und namentlich auch in Hamburg nicht an Arbeitern. Doch das ist Karls Sache und geht mich nichts an. Vielleicht hat er Glück. Ich wollte es ihm von Herzen gönnen. Ich selber halte es freilich lieber mit dem alten guten Sprichwort. Bleibe im Lande und nähre dich redlich.
0: Hast du wieder dauernde Arbeit gefunden?
1: Gefunden nicht, sondern verschafft. Man muss sich in diesen schlechten Zeiten selber zu helfen wissen, sonst ist man übel dran.
0: Die Korbwanne, die du trägst, lässt vermuten, dass du ein Hausierer oder sowas geworden bist, stimmt's?
1: Du hast dem Nagel auf den Kopf getroffen. Aber bitte sage nicht Hausierer, sondern wandernder Kaufmann. In Wirklichkeit bin ich auch ein Kaufmann, und zwar einer mit gar vielseitigem Geschäft. Du kannst dich selber davon überzeugen.
2: Bei diesen Worten lüftete David die Decke auf seiner Korbwanne. Was kam da alles zum Vorschein? Zwirn und Streichhölzer, Schnüre und Bleistifte, Hemdenknöpfe und Schuhnägel, Fingerhüte und Heilpflaster, Scheren, Siegellack und Magenpillen. Alle diese Dinge und noch viele andere lagen bunt und wirr in der Korbwanne durcheinander.
0: Ist bei dem Handel etwas zu verdienen?
1: Freilich, ganz hübsches Geld kann man damit erwerben. Man muss es nur richtig anzufangen verstehen. Unter 5 Mark am Tag tue ich's nicht. So viel braucht man ja aber auch bei schlechten Zeiten zu einem halbwegs anständigen Leben.
0: Meinst du denn, dass auch ich das Zeug zu einem zu einem wandernden Kaufmann hätte?
1: Warum nicht? Ich glaube es sogar bestimmt. Ein Geschäftsmann meiner Art muss den Mund auf dem rechten Flecke haben. Das ist ja auch bei dir der Fall.
0: Du hast mich auf eine vielleicht glückliche Idee gebracht. Ich bin wirklich nicht abgeneigt, in deine Fußtapfen zu treten. Freilich will ich dir da Konkurrenz machen.
1: Unsinn, die Stadt ist groß. Wir brauchen uns daher nicht auf den Fersen herumzutreten. Und machst du mir nicht Konkurrenz, so tut's ein anderer. Das ist ganz egal. Probiere es einmal mit dem Handel. An gutem Rat will ich es schon nicht fehlen lassen. Ich möchte dir als alter Freund wirklich gern helfen.
0: Oh weh, welche Luftschlösser fange ich da zu bauen an? Wovon soll ich denn die Waren zum Handel einkaufen?
1: Mit Geld natürlich. Eine Kleinigkeit von diesem leidigen Tauschmittel ist bei der Sache allerdings unentbehrlich. Doch gewährt dir der Kaufmann, von dem du die Sachen entnimmst, wohl auch einen gewissen Kredit. Bei mir hat er es auch getan und ist dabei nicht zu Schaden gekommen.
0: Geld habe ich ja aber keins. Im Moment noch nicht einmal einen roten Pfennig.
1: Das ist freilich schlimm. Mit nichts ist nichts anzufangen. Das ist eine längst bekannte Geschichte.
0: Mithin muss ich den kaum gefassten Plan schon wieder aufgeben.
1: Nun nicht so hitzig. Dazu ist, wenn alle Stricke reißen, immer noch Zeit. Überlegen wir erst ein wenig. Weißt du jemand, der dir etwa 8-10 Mark leihen könnte? Halte doch im Geiste Umschau in deiner Verwandtschaft.
0: Das hat gar keinen Zweck.

0: weg. Da ist niemand, an den ich mich wenden könnte.
1: Moment einmal. Ich will meine Mutter ersuchen, dir die kleine Summe vorzustrecken. Bisher schlug sie mir noch nie eine Bitte auf die Dauer ab. Und so wird sie es auch diesmal nicht tun. Also, Mut, Hoffnung, nun weg mit dem Leichenbittergesicht.
0: Du verpflichtest mich zu großem Dank, lieber David.
1: Ach, keine Ursache, Martin. Wir sind hier so hübsch, allein und ungestört. Da will ich dir gleich einige Verhaltens- und Klugheitsregeln mitteilen, die du als wandernder Kaufmann nie aus den Augen verlieren darfst, wenn du es zu etwas bringen willst. An und für sich ist nämlich an den Waren, die ich führe, doch nicht eben viel zu verdienen. Soll die Sache besser lohnen, so sind einige harmlose Geschäftskniffe vonnöten. Dann erst kommt der rechte Vorteil. Ich rede da freilich ganz im Vertrauen zu dir. Du wirst doch nicht missbrauchen, was ich dir in guter Absicht sage, oder? Also, höre mir aufmerksam zu und schreib dir alles wohl hinter die Ohren.
2: Martins Gesicht hatte bei diesen Worten schon wieder viel von dem vorherigen, freudigen Gesichtsausdruck verloren. Aber tiefes Erschrecken durchzuckte sein Inneres, als nun der wandernde Kaufmann in halblautem Ton ihm allerlei Ratschläge erteilte, wie er die Kunden ein wenig übers Ohr hauen könne. So drückte sich David aus, um den eigenen Vorteil zu erhöhen.
0: Hör auf, David! Ich kann deine Ratschläge unmöglich gebrauchen. Wenn das Hausiergeschäft auf dem ehrlichen, geraden Wege zu wenig einbringt, dann will ich es lieber gar nicht anfangen. Dann wollen wir alle lieber hungern. Lebe wohl, David. Und ich danke dir für deine gute Absicht.
2: Mit diesen Worten schwang Martin den Abfällesack hurtig über die Schultern und rannte mit einer Eile davon, als ob ihn in dem stillen, friedlichen Hofe eine große Gefahr drohe. David rief ihm nach.
1: Solltest du meiner etwa doch bedürfen. Ich esse jeden Nachmittag um Punkt 4:30 in Hölzers Bierlokal. Du kennst es ja. Der arme Kerl, tut mir wirklich leid. Na, vielleicht besinnt er sich doch eines anderen.
2: Indessen verfolgte Martin erst in großer, fast ängstlicher Hast, dann aber gemächlicheren Schrittes seinen Weg. Man sah es ihm deutlich an, dass er bemüht war, eine tiefe innere Erregung niederzukämpfen. Nach einiger Zeit jedoch glätteten sich seine schmerzverzogenen, sorgenvollen Gesichtszüge. Ja, eine fast freudige Zuversicht überstrahlte sie, indem er leise vor sich hin flüsterte:
0: Drum sei ihm, dem Herrn der Welt, ganz mein Schicksal überlassen. Er, der auch den Wurm erhält, kann und wird mich nicht verlassen. Bleib ich nur der Tugend treu, steht mein Gott mir huldreich bei.

0: vor dem Weihnachtsfest eilte Martha in Hast durch die Straßen der Stadt. Das hübsche, aber abgezehrte Gesicht des Mädchens war sichtlich von Gram und Sorge erfüllt. Es sah auch verweint aus. Kein Wunder darum, wenn Martha nicht das geringste Interesse für die herrlichen Sachen an den Tag legte, die Haus für Haus in den prunkenden Schaufenstern ausgestellt waren. Nach einiger Zeit zielbewussten Wanderns machte das Mädchen vor der Tür eines in enger Straße gelegenen Hauses Halt. Hier befand sich ein sogenanntes Pfandleihgeschäft. Nach kurzem Zögern trat sie in dasselbe ein. Nachdem sie am Ladentisch geklingelt hatte, erschien bald darauf ein Greis von hoher, etwas gebückter Gestalt.
1: Ah, du bist Martha. Warst ja erst vor etlichen Tagen hier. Was willst du schon wieder? Nun, ich kann mir leider den Zweck deines Besuches schon denken. Also komm, tritt näher, liebes Kind.
0: Martha zog jetzt einen in Papier eingewickelten Gegenstand aus der Tasche und befreite ihn von seiner Hülle. Eine große, altmodische, silberne Taschenuhr kam zum Vorschein.
2: Ist es Ihnen wohl möglich, Vater Stein, mir auf dies Unterpfand 10 Mark darzuleihen?
1: Nun, zeig mal her. Das Gehwerk ist das Schwerste, das Silber leider das Leichteste an dieser Uhr. Wer hat sie denn getragen, Martha?
2: Sie hat meinem armen Vater gehört.
1: Dachte ich's mir doch. Wird euch die Trennung davon denn nicht schwer, Mädchen?
2: Natürlich fällt es uns sehr schwer. Aber die Not zwingt uns, das teure Andenken hinzugeben.
1: Nun, es hat sich bei euch doch nicht wieder etwas besonders Schlimmes ereignet, seitdem du das vorige Mal hier warst.
2: Leider doch, Vater Stein. Das Unglück lässt nicht von uns ab. Nicht genug, dass die Mutter seit einigen Tagen vor Schwäche und Hinfälligkeit das Bett nicht mehr verlassen kann, ist nun auch mein jüngster Bruder, der Paul, in der Schule vom Scharlachfieber angesteckt worden. Mein ältester Bruder Martin aber wurde vorgestern von einer schweren Grippe befallen.
1: Welch betriebende Kunde gibst du mir da, Mädchen?
2: Martin hat sich die Krankheit jedenfalls dadurch zugezogen, dass er, um einige Groschen zu verdienen, einen Kranken ins Hospital transportieren half. Und er war ja der Einzige von uns allen, der bisher wenigstens ab und zu eine Kleinigkeit verdiente.
1: Ihr Armen, wie geht mir euer Ungemach tief zu Herzen?
2: Um das Maß des Unglücks vollzumachen, fordert jetzt auch unser Hauswirt, Herr Funk, den Sie ja kennen, die schon seit 2 Monaten rückständige Miete. Übermorgen will er Auskunft darüber haben, ob wir zahlen können oder nicht. Wir müssen ernstlich befürchten, von dem harten Mann auf die Straße gesetzt zu werden, wenn wir seine Forderung nicht erfüllen.
1: So wollt ihr also die 10 Mark, die du für die Uhr verlangst, für die Miete verwenden?
2: Ach nein, daran dürfen wir leider noch nicht einmal denken. Wir haben kein Brot mehr. Das letzte Stäubchen Mehl ist verbraucht, die Kartoffeln sind bis auf einen kleinen Rest aufgezehrt. Vom Fett zum Schmelzen ist auch nicht mehr viel vorhanden. Kurz, es fehlt uns an allem, was zum Leben gehört. Ich habe die absolut notwendigen Ausgaben zusammengerechnet. Da kommen gerade 10 Mark heraus.
1: Also deshalb verlangst du nicht mehr und nicht weniger für die Uhr. Bei den Einkäufen, die du planst, hast du wohl auch mit einem Stückchen Fleisch zu eurem Weihnachtsessen gerechnet, oder?
2: Wie hätte ich daran denken dürfen, Vater Stein? Es sind schon viele Wochen her, seitdem wir zum letzten Mal Fleisch auf unserem Tisch sahen.
1: Ihr beklagenswerten Menschen, möchte doch der Herr im Himmel geben, dass sich Martin und Paul von ihrer Krankheit bald wieder erholen. Ihr habt doch wohl sofort einen Arzt zu Rate gezogen.
2: Ja, den armen Doktor. Der ist aber noch ein junger Mann mit wenig Erfahrung. Viel lieber hätten wir uns an unseren früheren, langjährigen Arzt, Herrn Dr. Fritsche, gewandt. Doch wir wagten es nicht, ihn zu bemühen, weil wir ihn nicht entlohnen können.
1: Fritsche ist doch mein Hausarzt. Es gibt auf der ganzen Gotteswelt keinen edleren und besseren Menschen als ihn. Hättet ihr ihm doch vertrauensvoll Mitteilung von eurer üblen Lage gemacht, Sicherlich wäre er euch ein Helfer in der Not geworden. Ich kenne ihn. Es ist freilich ein bisschen viel, was du für Dur verlangst. Denn 10 Mark ist sie überhaupt kaum wert. Wo bleibe ich da mit meinem Verdienst? Aber ich kann und darf mein Herz und meine Hand nicht verschließen vor eurem Elend. Ich will deinen Wunsch erfüllen, Kind. Wär's doch wirklich zu meinem Nachteil. Möge der Herr im Himmel

0: Ein gar trauriges Bild bot die Wohnung der Bastianschen Familie am frühen Morgen des Weihnachtsfestes dar. Das Zimmer enthielt nur noch die allerunentbehrlichsten Möbel und Geräte. Selbst das Bett, worin Frau Bastian lag, befand sich in höchst ärmlichem Zustand. Aus der angrenzenden Kammer tönten die raschen, lauten Atemzüge Pauls. Der Knabe lag offenbar in heftigem Fieber. Dazwischen dröhnte ab und zu jenes dumpfe, trockene Husten, an dem Martin litt. Martha war beschäftigt, ein winziges Stückchen Speck in kleine Würfelchen zu schneiden. Dieselben sollten zum Schmelzen der Festmahlzeit, einer sogenannten Graupelsuppe, dienen. Kurt sah der Schwester bei der Arbeit mit aufmerksamen Blicken zu. Er bekundete damit deutlich, wie sehr er sich auf das Mittagsmahl freute. Ein flüchtiges Klopfen an der Tür veranlasste Martha zur Unterbrechung der Arbeit.
1: Hier schickt der Meister die bestellten 2 Pfund Rindfleisch.
2: Wir haben gar kein Fleisch bestellt.
1: Nun, dann hat es jemand anders für Sie bestellt. Richtig ist jedenfalls, dass ich es zur Witwe Frau Bastian bringen soll. Und die wohnt doch wohl hier.
2: Gewiss, aber dennoch muss da ein Missverständnis zugrunde liegen.
1: Ei, was? Nehmen Sie mir nur das Fleisch ab. Bezahlt wär schon, hat der Meister gesagt. So, nun schnell, ich habe nicht mehr viel Zeit übrig.
2: Nun gut, wenn es so sein soll.
0: Einen wahren Jubel erregte es in den beiden Krankenzimmern, als Martha von dem freudigen Ereignis Bericht erstattete.
3: Wer mag der Spender der Gaben sein?
2: Niemand anders als der gute Vater Stein. Er fragte mich vorgestern extra, ob wir zum Feste denn auch ein Stückchen Fleisch hätten, was ich natürlich verneinen musste. Da hat der brave Mann uns selber zu einem Festessen verhelfen wollen.
3: Gott vergelt's ihm 1000-mal. Seine Gabe hat umso größeren Wert, weil er selber gar nichts übrig hat.
4: Herr Mutter, das Fleisch ist aber nur für dich. Du brauchst am meisten von uns allen die kräftigere Kost.
2: Martin hat recht, liebe Mutter. Uns wird die Graupelsuppe vortrefflich schmecken. Für dich aber kann ich eine rechte Festmahlzeit bereiten. Und davon bleibt bestimmt etwas für einige weitere Tage übrig.
1: Ich esse Graupelsuppe für mein Leben gern, Mutti.
5: Und ich habe überhaupt keinen Appetit zum Essen.
0: Trotz aller dieser Erklärungen bestand Frau Bastian doch darauf, dass von dem Fleisch eine Festmahlzeit für die ganze Familie bereitet werde. Kaum hatte Martha das Fleisch angesetzt, als draußen auf dem kleinen Korridor aufs Neue laute Schritte ertönten. Gleich darauf wurde wiederum an die Tür geklopft, diesmal jedoch in so lauter und rücksichtsloser Weise, dass sie erschütterte.
2: Der Hauswirt! Ach, was steht uns bevor?
0: Ein finster blickender Mann trat ins Zimmer. Er hielt es nicht einmal der Mühe wert, den Hut abzunehmen und den Insassen der Stube einen Gruß darzubieten.
6: Nun, wie steht's? Können Sie die Miete bezahlen?
3: Leider bin ich dazu außerstande.
6: So, na dann brauche ich Sie nicht lange zu bemühen. Bis morgen Nachmittag muss die Wohnung geräumt sein. Verstehen Sie?
3: Haben Sie Erbarmen mit uns Unglücklichen, Herr Funk. Nur noch um Geduld für einen Monat ersuche ich Sie. Vielleicht hilft Gott, dass wir unsere Schuld alsdann begleichen können.
6: Nicht einen Tag länger gebe ich Ihnen die Frist. Büße ich nicht schon Geld genug ein? Soll der Verlust immer noch größer werden? Bei Ihnen ist ja absolut nichts mehr zu holen. Alles, was etwa von Wert war, haben Sie zum Pfandleiher schleppen lassen.
4: So geben Sie uns noch 14 Tage Frist, Herr Funk. Bis dahin hoffe ich bestimmt, dass wir die rückständige Miete bezahlen können.
6: Wer redet da drin? Ich glaube, gar Martin faulenzt im Bett. Ist das nicht eine Schande für solch einen jungen, kräftigen Menschen?
2: Mein Bruder liegt zu Bett, weil er krank ist, nicht aber um zu faulenzen.
6: Was verschafft dir die Hoffnung, in 14 Tagen eure Schuld bezahlen zu können, zumal du krank bist?
4: Das darf ich jetzt noch nicht verraten. Meine Krankheit wird wohl bald wieder vorübergehen. Dann habe ich Hoffnung, genügend Geld zu verdienen, um die Schuld begleichen zu können.
6: So, nun auf einmal? Konntest du denn die gute Einnahmequelle nicht schon früher erschließen und so das Aufhäufen von Schulden vermeiden?
4: Der gute Einfall ist mir soeben erst gekommen. Ich bitte Sie herzlich, mir Vertrauen zu schenken.
6: Mit dem guten Einfall allein ist's nicht getan. Gegen solch eine Hypothek setze ich keinen roten Pfennig aufs Spiel. Es bleibt deswegen dabei. Bis morgen Nachmittag muss die Wohnung geräumt sein. Danach haben Sie sich zu richten.
4: Ach, seien Sie doch nicht so grausam, so unmenschlich.
3: Können Sie es wirklich übers Herz bringen, 3 arme, kranke Menschen auf die Straße zu setzen? Nein, nein, solch eine Härte wollen Sie sich sicherlich nicht zu Schulden kommen lassen.
6: Es müssen sich gar viele Kranke über die Straße transportieren lassen. Mithin wird es auch bei Ihnen gehen. Wohin Sie aber gebracht werden, ist nicht meine Sorge.
4: Geben Sie uns nur noch 8 Tage Frist, Herr Funk.
6: Keine Stunde länger, als ich bereits festgesetzt habe. Damit basta. Ich habe hier nichts mehr zu tun.
0: Mit diesen Worten wollte der herzlose Mann das Zimmer verlassen, in das er zum Weihnachtsfest so viel Weh und Jammer getragen hatte. Da öffnete sich die Tür aufs Neue und herein trat Vater Jakob Stein.
7: Ich habe schon an der Tür gehört, was hier verhandelt wird. Herr Funk, lassen Sie den armen Leuten die Wohnung noch auf 14 Tage. Ich selber will dafür haften, dass Sie den Mietzins für diese Zeit erhalten. Sie kennen mich doch wohl, Herr Funk.
8: Ja, ja, Sie sind der Pfandleiher Stein. Sie haben meinen Mietsleuten Möbel und andere Sachen gegen ein Dudelei abgenommen, so dass nun nichts mehr vorhanden ist als wertloses Gerümpel, das niemand braucht.
7: Ob ich Frau Bastian übervorteilt habe, das habe ich nicht vor Ihnen, sondern vor Gott und meinem Gewissen zu verantworten. Noch einmal frage ich, Herr Funk, wollen Sie Ihren Mietern die Wohnung noch 14 Tage unter der besprochenen Bedingung überlassen?
8: Nun, meinetwegen. Aber der offene Betrag muss im Voraus gezahlt werden. Anders tue ich's nicht.
0: Der Hauswirt ging. Vater Stein konnte sich der Dankesbezeugungen kaum erwehren, mit denen sämtliche Glieder der Bastianschen Familie auf ihn einstürmten.
7: Ist schon gut, meine Lieben. Darf ich's wissen, Martin, auf welche Weise du die rückständige Miete für den hartherzigen Hausbesitzer beschaffen willst?
9: Ich will ein Handelsgeschäft betreiben, Vater Stein.
7: Hast du auch bedacht, dass das zu Geld gehört?
9: Ich hoffe, es geliehen zu bekommen.
7: So, von wem denn?
0: Da erzählte Martin, was er bisher auch seinen Angehörigen verschwiegen hatte. Von seinem letzten Zusammentreffen mit David und von dessen Anerbieten. Allerdings sagte er nichts darüber, weshalb er das Angebot nicht gleich damals angenommen hatte.
7: Und meinst du wirklich, dass mit einem solchen Hausiergeschäft in 14 Tagen so viel zu verdienen sei, wie ihr eurem Hauswirt schuldet?
9: Ich hoffe es. David hat mir gesagt, wenn man es richtig anfinge, könne man Tag für Tag im Durchschnitt 5 Mark verdienen.
7: Ein bisschen viel für solch ein unbedeutendes Handelsgeschäft, wenn es ehrlich und redlich betrieben wird.
0: Bei den letzten Worten ruhten die Augen des Greises beobachtend und prüfend auf dem Gesicht Martins. Dieser bekam aber gerade einen so heftigen Hustenanfall, dass er die Antwort schuldig bleiben musste, während sich zugleich sein Gesicht mit dunklem Rot bedeckte. Letzteres konnte ja freilich auch eine Folge des Hustenanfalles sein. Der kummervolle Ausdruck, den Vater Stein schon bisher gezeigt hatte, schien sich jetzt noch zu erhöhen. Doch verabschiedete er sich nun schleunigst. Ohne Säumen, wie er sagte, wollte er den Mietsbetrag für den hartherzigen Hausbesitzer herbeischaffen. Martin aber zog die Bettdecke über den Mund. Die Angehörigen sollten das Schluchzen nicht hören, das seine Brust durchwogte.

0: Prinzessin sein, dann lass Jesus in dein Herz hinein und fange an, Gott hoch zu preisen. Dann wirst du ein Kind Gottes heißen.
1: König, so wird unser Gott genannt. Und damit liegt es auf der Hand, dass all die Mädchen, die sein Kind, somit Prinzessinnen noch sind. Doch musst du dann auch danach streben, so wie eine Prinzessin ja zu leben, zu meiden Sünden, Schmutz und solcherlei, denn dieses schickt sich nicht dabei.
2: Ja, unser Gott ist Herr der Herren. Ihn soll die ganze Welt verehren. Er schenkt uns wunderbare Gaben und möchte uns als Kinder haben. Ist das nicht wunderbar und fein, ein richtiges Königskind zu sein? Drum danke Gott und freue dich.

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0: 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Es liegen ja meine Kinder drin. 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

0: Abend.
1: Vielen Dank für die Einladung. Obwohl es mir schwer gefallen ist. Fußball-Weltmeister. Nein. Also. Das hat ja was mit Sieg und Niederlage zu tun, oder? Ich kann mich erinnern, 2006. Wir waren schon gefühlt Weltmeister. Und im Halbfinale, 119. Minute, die Italiener schießen doch noch das Tor und dann danach das zweite und dann war die ganze Pracht vorbei. Aber ganz ehrlich, haben wir uns wie Verlierer gefühlt? Nee, wir haben so getan, als wenn wir trotzdem die Helden sind. Ja, auch der dritte Platz war nicht so schlecht, oder? Sieg oder Niederlage, ob du dich als Sieger fühlst oder als Verlierer, das ist tatsächlich eine persönliche Sichtweise, haben wir auch in dem Beispiel gut gehört. Ich finde das alleine klasse, bis nach Grönland zu kommen. Ja, und wenn man dann auch noch den Berg schafft, so war. Ich weiß nicht genau, wem das von Ihnen oder von euch so geht heute Abend, dass du sagst, ich habe so Herausforderungen in meinem Leben und ich habe mich da immer als Verlierer gefühlt. Ich glaube, es ist eine echte Sichtweise. Was heißt das denn, ein Sieger zu sein? Wenn ich euch fragen würde, wer ist der beste Stürmer, der laut FIFA-Geschichte je über die Erde gesprungen ist und Tore geschossen hat, auf wen würdet ihr kommen? Pele. Genau, Pele, wer hat noch was zu bieten? Ja, Müller. Genau, ich war auch bei Müller, genau, ja, wir sind so die Helden. Ne? Okay, aber stimmt auch nicht. Ja, selbst Maradona macht es nicht, aber... Ganz ehrlich, wisst ihr, wer der beste Torschütze aller Zeiten war? Der Mann hieß Arthur Heidenreich. Hättet ihr nicht gewusst, stimmt? Der Mann hat 1329 Tore in offiziellen Spielen geschossen. 1919 ganz groß rausgekommen. Das war der Star am Fußballhimmel. Wenn der kam, sind die Leute vor Ehrfurcht erstarrt. Der Mann hat Bälle aus was für Lagen auch immer genommen und sie irgendwie im Tor untergebracht. Arthur Heidenreich, ein Deutsch-Brasilianer. Ich dachte natürlich, wie denn sonst? Der muss deutsch sein, ja? Und fromm muss er auch sein, deswegen ist er Brasilianer. Und das beides zusammen, dann kann man nur siegreich sein im Leben. Niemand von euch kannte den, stimmt's? So, das ist immer die Frage, was bedeutet tatsächlich, ich bin siegreich und erfolgreich? 100 Jahre später kennt den Kerl kein Mensch mehr. Was ist denn tatsächlich Erfolg? Wir können uns alle, ich habe heute noch einen aus der alten Garde meiner Gemeinde getroffen, der sagt, du, ich war damals einer der Ersten, der im Fernsehen 1954 das Wunder von Bern angeguckt hat. Ich war gerade in meiner Lehrerausbildung und unser Direktor hatte sich einen Fernseher gekauft und wir klebten alle davor. Ja, und Rahn macht das 3:2. Das Spiel war blöd, aber der Kommentator war klasse. Ja? Habt ihr mal diesen alten Kommentator gehört? Ha? Da geht was. Habt ihr mal diesen alten Kommentator gehört? Ha? Da geht was. Nicht so diese Fernsehfuzzis.

2000 hat das beste Fußballtalent der Brasilianer beim Baden einen Unfall. Der Mann heißt Kaká. Er springt rein in den See und hat scheinbar nicht wirklich getestet, was da alles drumherum ist, und sieht diesen riesen Felsen nicht und springt auf diesen Felsen und bricht sich die Halswirbel. Und mit diesem Termin sitzt der Mann im Rollstuhl. Hey, Sieg oder Niederlage, was würdest du sagen? 7 Jahre später, 2007, wird er zum Weltfußballer gekürt. Der beste Spieler, der gerade auf der Erde rumläuft. Was sagt denn das, wenn du momentan irgendwas erlebst, was richtig heftig ist und wo du sagst, meine Güte, ich sehe aus wie der blanke Verlierer? Wer sagt denn, dass das in 2 Jahren immer noch so ist? Vielleicht ist ja die Niederlage von gestern die Voraussetzung für den Sieg von morgen. Wer entscheidet das? Verstehst du den Gedanken? Wir sind oft so ganz schnell dabei und sagen, ey, das ist ein Verlierer. Dieser Kaká erlebte über diesen Unfall, dass er im Rollstuhl gefahren wurde und seine Eltern angefangen haben, sich zu fragen, was macht man? Schlussendlich hatte der Vater reiche, gebildete Leute, der Vater von seinem Kollegen gehört, es gibt in unserer Stadt eine Kirche, da beten die für kranke Leute. Und er hatte nichts Besseres zu tun, als seinen Sohn zu schnappen und ihn in diese Kirche zu bringen. Und der Pastor betete mit diesem gelähmten Jungen. Und was niemand für möglich hielt, war, mit Mal fingen diese Wirbel an zusammenzuwachsen und der Typ wurde gesund und die zerstörte Materie bildete sich wieder zurück. Hey, wer sagt, dass das, was du für die größte Katastrophe hältst, nicht vielleicht der Anfang des größten Wunders in deinem Leben sein wird? Können Sie sich erinnern? Es gab einen amerikanischen Präsidenten, der hieß Bill Clinton. Der ist nicht wegen seiner unglaublich guten Politik so weltberühmt geworden, sondern was hat den Mann berühmt berüchtigt gemacht? Genau, das weiß jeder, dass der Mann die beste Wirtschaft seines Landes in der gesamten Geschichte der Amerikaner zusammengebracht hat, weiß niemand mehr. Dass der Mann die Arbeitslosigkeit auf ein Level runtergedrückt hat, wie keiner vor ihm und keiner nach ihm, weiß auch keiner mehr. Was wissen alle Leute? Die größte Katastrophe seines Lebens. Aber Leute, wisst ihr, das war nicht seine größte Katastrophe, sondern es gab einen Menschen, den hat diese Katastrophe noch viel, viel stärker betroffen. Das war seine Frau. Hillary Clinton war plötzlich das Gespött der ganzen Welt. Und jeder machte sich über diese mehr oder weniger frigide Ziege lustig. So wurde sie dargestellt. Gegen irgendein neueres Modell ausgetauscht. Was auch immer da gewesen ist. Die Katastrophe schlechthin, die Frau war dabei, sich scheiden zu lassen und hat gesagt, ich schmeiß das ganze Ding hin, ich schmeiß die Ehe hin, ich schmeiß mein Leben hin, ich gehe wieder in meinen Anwaltsjob, ich mache wieder das, was ich gelernt habe, lasst mich alle in Ruhe. Und irgendwann saß sie mit ihrem Mann zusammen und sie haben sich angeschwiegen und an diesem Nachmittag war Nelson Mandela aus Südafrika in Washington im Weißen Haus. Und er hat zu ihr einen einzigen Satz gesagt und dieser Satz hat bei dieser Frau eingeschlagen. Er hat gesagt, du, wenn du zu Ende bist, ist es die Chance, dass Gott bei dir anfängt. Mehr hat er nicht gesagt. Und die Frau hat sich gesagt, was ist, wenn meine persönliche Lebenskatastrophe von Gott genutzt werden könnte, um was unglaublich Gutes zu machen? Sie hat sich in die Politik reingekniet. Sie wurde Gouverneur ihres Staates. Sie fing an, sich um den Präsidentenjob zu bewerben. Und alle wissen, wie knapp sie gegen Obama verloren hat. Was hat Obama gemacht, nachdem er Präsident wurde? Was war die erste Amtshandlung, die der Mann gemacht hat? Der hat Hillary Clinton zur Außenministerin gemacht und hat gesagt, ey, wenn so eine Frau mit so einem Niederschlag es schafft, sich durchzubeißen und bis nach oben zu kommen, dann wäre ich der blödeste Mensch der Welt, wenn ich mir die Frau nicht so dicht wie möglich ranhole. Denn wenn irgendwas schief geht, dann gibt es jemanden, der weiß, wie man durchkämpft, bis man den Sieg hat. Und der Clou dieser Frau war, als man sie eingesetzt hat und sie vor dem gesamten Kongress gestanden hat und sie

0: bedankt hat, da hat sie folgenden Satz an ihren Mann gerichtet. Den habe ich mir aufgeschrieben, den fand ich klasse. Sie hat gesagt, Schatz, ich danke dir für die Erfahrung jeglicher Art, die ich durch dich erlebt habe. Und der Kongress brach zusammen vor Lachen, weil jeder genau wusste, worüber sie redete. Du kannst mit Niederlagen wie der Verlierer aussehen, aber du kannst auch lernen zu sagen, wer sagt denn, dass mein persönliches Waterloo nicht der Startschuss für die größte Karriere aller Zeiten ist? Und wisst ihr, wo der Punkt liegt? Die Frage ist, von wem lässt du dir erzählen, ob du ein Sieger oder ein Verlierer bist? Wem gibst du das Recht in deinem Leben, dir das Etikett Verlierer aufzudrücken? Welchem Umstand gibst du das Recht zu sagen, das ist eine Niederlage? Wer oder was hat das Recht, eine derartige Etikettierung auf deine Seele zu drücken, die du dann übernimmst und am Ende dich auch so benimmst? Denn wenn du lange genug glaubst, du bist ein Verlierer, weil dir das lange genug Leute erzählt haben, ja, der Glaube kommt aus der Predigt. Wenn du lange genug die falsche Predigt hörst, glaubst du das irgendwann. Es gab einen Mann, der stellte irgendwann fest, dass die Leute, denen er sein Geld anvertraut hat, ihn brutal übers Ohr gehauen haben. Und er hatte mittlerweile 2 Waisenhäuser etabliert und war für mehr als 2000 Kids jeden Tag zuständig, das Essen herzubringen. Aber das Dumme war, er war mittlerweile über 40 Jahre alt. Und wenn du über 40 Jahre alt bist, dann bist du im Boxsport ein Uralter. Aber die Not für seine Kinder und die Not für seine Zukunft und seine Existenz ließen ihn zu folgendem Gedanken kommen. Ich habe schon mal den Boxweltmeistertitel gewonnen. Wer sagt denn, dass ich das nicht ein zweites Mal hinbringe? Und die gesamte Fachpresse war sich einig, der Opa muss lebensmüde sein. Der ist nicht ganz klar im Kopf. Der wird die Katastrophe seines Lebens erleben. Und der erste Wiederholungskampf, den er hatte, ja, gegen Evander Holyfield, der fiel bitter aus. Hat ihn das abgeschreckt? Nein, das hat ihn nicht abgeschreckt. Er kam wieder. Und als er 45 Jahre alt war, hatte er einen Wiederholungskampf gegen den damaligen Boxweltmeister Michael Moore. Und dieser Typ nutzt seine Chance und haut ihn in der 6. Runde aus dem Ring. Und die Fachwelt fiel in Ohnmacht, denn dieser Typ schaffte das Kunststück, nach 20 Jahren Abstinenz tatsächlich zum 2. Mal Boxweltmeister aller Klassen zu werden. Und George Foreman ging in die Geschichte ein. Wer sagt denn, dass du ein Verlierer bist? Wer sagt dir, dass deine Umstände dazu führen, dass du nie wieder hochkommst? Wer, welcher Mensch hat das Recht zu dir zu sagen, hey, das war's? Soll ich dir was sagen? Du entscheidest das und sonst niemand. Und das, was Sieger ausmacht, das ist, was ich lerne, auch in meinem persönlichen Leben ist. Nicht Menschen sagen, ob ich ein Verlierer bin. Nicht Umstände sagen, ob ich ein Verlierer bin. Sondern es gibt eine Instanz in dieser Welt, wenn ich mich mit der verbinde, dann gibt es diese Dimension von Niederlage nicht mehr. Weil der ist in der Lage, jedes Versagen in einen unglaublichen Sieg zu verwandeln. Und das ist die Perspektive, über die wir reden heute Abend. Die meisten Leute von euch kennen, weil das gerade in den Schlagzeilen ist, in Südafrika, Nelson Mandela. Die meisten Leute wissen auch noch, der Mann war mal inhaftiert. 27 Jahre saß der auf Robben Island, eine vorgezogene Insel vor Südafrika. Er hatte sich damals gewehrt gegen die Apartheidspolitik, gegen das Niedertreten von Leuten, nur weil sie eine andere Hautfarbe hatten. Er hatte den ANC gegründet, so nannte sich diese Partei. Und man hatte ihn eingeknastet. Und dort auf dieser Insel hatte man ihn furchtbar gefoltert. Irgendwann kam man zu ihm und sagte, ey, deine Frau Winnie, die hat sich mittlerweile 9 Macker, 9 Liebhaber zugelegt, weil sie nicht mehr daran glaubt, dass du überhaupt eine Chance hast. Die Wärter haben ihm das regelmäßig erzählt, jahrelang, Freund, du wirst hier verrotten, du wirst verfaulen, niemand wird sich jemals an dich erinnern. Und dieser Typ nutzte die Chance auf dieser Insel, um seine Leute zu rekrutieren und sie mit dem Gedanken zu infiltrieren. Leute, wir kommen raus und dann ändern wir das Land. Niemand hat das geglaubt. Hey, 1994 wurden Neuwahlen in Südafrika durchgezogen und der Präsident, der frei gewählte Präsident von Südafrika hieß Nelson Mandela. Wer sagt dir, dass du eine Niederlage bist? Wer sagt dir, dass deine Umstände nicht mehr zu verändern sind? Hör gut zu, wem du dein Ohr leihst. Denn der Einzige, der über dein Leben wirklich entscheidet, ist der lebendige Gott. Und die Frage ist, mit wem verbindest du dich und wem hörst du zu und wem gibst du das Recht, dein Leben zu steuern? Wenn ich dieses Buch nicht schon lieben würde, weil es mir den Weg gezeigt hat zu diesem Gott, der mich lieb hat, dann würde ich es deshalb lieben, weil in diesem Buch so unglaubliche Geschichten über Menschen drinstehen. Geschichten, die man sich nicht ausdenken kann, weil sie so gut sind. Lebensbereiche, wo man sagt, ey, da war Hopfen und Malz verloren, aber nur so lange, wie diese Leute es nicht verstanden hatten, sich mit Gott zu verbinden. In dem Augenblick, wo sie diesen Weg für sich entdeckt haben, da änderte sich ihr Lebensschicksal. Und ich will euch ein paar Beispiele erzählen und dann erzähle ich euch noch ein paar aus meinem persönlichen Leben. Eine der Geschichten, die mich faszinieren in der Bibel, ist die Geschichte einer Frau, die ganz offensichtlich eine Menge falscher Entscheidungen im Leben getroffen hat. Sie landete schlussendlich als Prostituierte in Jericho auf der Straße. Irgendwann hat sie aus der Not eine Tugend gemacht und sie wurde Bordellmutter. Aber wirklich zufrieden und glücklich war sie nicht. Aber was immer in ihrem Leben schiefgegangen ist, das wird gar nicht erzählt. Was immer Menschen dazu bewegt, einen solchen Weg zu gehen, sich selber zu verkaufen, um sich irgendwie über Wasser zu halten. Was auch immer. Aber tief in der Seele dieser Frau im Herzen brannte diese Hoffnung. Es muss irgendeinen Weg rausgeben. Und eines Tages kommen Leute in die Stadt und sie merkt, die sehen anders aus und die reden anders. Und als sie mit diesen Leuten ins Gespräch kam, da merkt sie, ey, das sind die Leute von diesem Volk, das man das Volk Gottes nennt. Und sie hatte gehört, die kommen und wenn die kommen, nehmen die die Stadt ein, nehmen die das Land ein und dieser Gott hat unglaubliche Wunder getan. Und dieser Gott ist der Gott, der sagt, ich habe für dein Leben einen Plan. Und die Sehnsucht in ihrem Herzen ist riesig und sie sagt zu diesen Männern, Leute, ich verstecke euch und ich beschütze euch, aber ihr müsst im Gegenzug dafür sorgen, dass meine Familie irgendwie überlebt. Und tatsächlich, das Wunder passiert. Israel kommt, nimmt das Land ein und diese Frau mit ihrer Familie wird bewahrt. So, und jetzt kommt die Geschichte, die mir gefällt. Diese Frau, abgestempelt, vielleicht haben die Leute, wenn sie sie gesehen haben, vor ihr ausgespuckt. Vielleicht konnte sie ihr Wasser immer nur am Tag holen, wenn kein anderer kam. Was auch immer, diese Frau wird von einem israelischen Mann geheiratet. Sie wird die Ur-Ur-Urgroßmutter von König David. Und wer im Matthäus-Evangelium das erste Kapitel liest, wo der Stammbaum Jesu Christi, des Erlösers der Welt, aufgezeichnet ist, da wird sie als Stammmutter aufgeführt. Hey, wenn ich irgendwas liebe an diesem Buch, dann diese Geschichten. Dass ich einem Gott diene, der, wenn dein Etikett ist, unbrauchbar, zu dumm, zu klein, zu unbeholfen, zu hässlich, was auch immer, dann liebe ich diesen Gott, der kommt und sagt, hey, wer hat dir das Etikett gegeben? Nimm das blöde Etikett, schmeiß es in den Mülleimer, spuck drauf. Ich habe überhaupt nicht gesagt, dass du so bist. Du musst dir nichts aneignen und dir nichts angewöhnen und dir nichts übernehmen, was ich nicht gesagt habe. Liebe Freunde, das ist der Schlüssel, wie man ein erfolgreiches, siegreiches Leben führt. Wieso übernimmst du Meinungen irgendwelcher Leute? Ich erzähle eine zweite Geschichte, die mir gefällt. Da gibt es einen Mann Gottes, das ist ein Prophet, jemand, der Gott hört. Und er kriegt von Gott den Auftrag, er soll den nächsten König des Volkes suchen. Und ihm wird gesagt, zu welcher Familie er gehen soll. Und dann geht er zu einer Familie, die hieß Isai. Und dieser Mann hatte eine Menge Söhne. Einer stolzer und stattlicher als der andere. Und alle werden sie aufgeführt. Und der Prophet guckt den ersten an und merkt, dass Gott in seinem Herzen ihm kein Ja gibt. Und er sagt, nee, der ist das nicht. Und dann kommt der nächste, auch nicht. Und so weiter. Und dann geht das, einer nach dem anderen. Und einer sieht besser aus wie der andere. Und der Prophet denkt, Mensch, einer von denen muss es doch sein. Und als alle durch sind, fragt er wieder in seinem Herzen, hey, was ist es? Und Gott sagt, nee, das waren die alle nicht. Und er geht zu diesem Vater und sagt, hör mal, das kann nicht sein, irgendwas ist schief hier. Ich weiß genau, Gott hat zu mir geredet, einer deiner Söhne wird der nächste König. Aber keiner von denen, die du hier aufgeführt hast, ist es. Gibt's noch einen anderen? Es muss noch irgendeinen geben. Verstehst du, was da passiert? Der eigene Vater hatte seinen Sohn nicht auf der Rechnung. Aber soll ich dir sagen, wer ihn auf der Rechnung hatte? Der lebendige Gott im Himmel hatte ihn auf der Rechnung. Und so holen sie diesen kleinen David von der Weide, wo er Schafe hüten musste, bringen ihn rein und der Prophet schaut ihn an und sagt, that's it. Da haben wir den Richtigen. Verstehst du die Geschichte? Ich möchte, dass du sie verstehst. Es ist völlig egal, ob die Leute dich abgeschrieben haben, ob sie gesagt haben, ey, der taugt nicht, aus dem wird sowieso nichts. Wenn Gott sich vorgenommen hat, aus deinem Leben was zu machen und du bist schlau genug, dich mit ihm zu verbinden, dann kann der Rest der Welt auf dem Teller drehen und du machst trotzdem Karriere. Das hat mich fasziniert. Wer mal die Bücher über Albert Einstein gelesen hat, der weiß, dass der Junge richtig schwere Zeiten in der Schule hatte. Bis dahin, dass die Direktor den Vater kommen ließ und ihm gesagt hat, also nehmen Sie Ihren Sohn bloß von der Schule. Der Kerl ist völlig untauglich. Der aus dem wird nie was. Und ich bin so begeistert. Also wenn du irgendwann mal diese Diagnose von irgendwem gehört hast, ja, dann solltest du ganz leise in deine Jacke Halleluja sagen, ja. Weil aus dir wird garantiert was Gutes. Ganz offensichtlich scheint das ein Prinzip Gottes zu sein, sich überhaupt nicht daran zu halten, was irgendwelche Leute sagen. Wissen Sie, mit wem er sich umgeben hat? Das nennt man Jünger. Also Jünger, nicht, die waren nicht jünger als er, sondern die nannte man so. Das waren Nachfolger, ja. Die kamen aus Galiläa. Und wer ein bisschen sich in der Geschichte auskennt, der weiß, die Galiläer, die waren das, was bei uns in Deutschland die Ostfriesen waren. Also wenn du über irgendeine Volksgruppe in Israel Witze gemacht hast, dann waren das immer Witze über die Galiläer. Ja, so ähnlich wie man immer über die Ostfriesen Witze macht. Ja. Und was macht Gott? Er wählt den Hauptteil seiner Nachfolger aus dieser Truppe. Mir gefällt das. Warum? Verstehen Sie den Gedanken Gottes? Gott sagt, das, was in der Welt, was scheinbar in den Augen der sogenannten tollen Leute nichts gilt, das erwählt Gott und macht was Tolles draus, um den ganzen eingebildeten Typen zu sagen, ey Freunde, ich brauche euch nicht, um was Tolles zu machen. Alles, was ich brauche, ist dein Herz. Im 1. Chronik steht eine unglaubliche Bibelstelle, die niemand da vermuten würde, weil die Chronik ist tatsächlich eine Chronik. Das heißt, in der Chronik wird aufgelistet, wer wann wo gelebt hat und wie viel Nachkommen hatte. Und das liest sich in der Bibel total spannend, ja. Und der zeugte den, und der zeugte den, und der zeugte den, und der super, ja. Also wenn du irgendwas brauchst, um gut zu schlafen, das musst du lesen. Echt gut. Und mitten in diese Abfolge hinein kommt plötzlich folgender Satz. 1. Chronik, 4. Kapitel. Und Jaibetz war erfolgreicher als alle seine Brüder. Und wenn du das liest, stutzt du erstmal und sagst, Moment, das ging doch irgendwie anders vorher. Und dann liest du die Geschichte, die genau 2 Verse lang ist. Und plötzlich wird dir klar, da muss irgendwas ganz Wichtiges sein, dass Gott diese Chronik unterbricht, um das Leben dieses Mannes spotartig zu beleuchten. Und dann stellst du fest, dass Jaibetz eine Bedeutung hat. Dieses Wort heißt nämlich auf Deutsch, diese Namensgebung bedeutet Kummerknabe oder Sorgenbereiter. Auf Deutsch Sargnagel. Ich habe keine Ahnung, was da passiert sein muss, dass die Mutter ihrem Sohn einen solchen Namen gibt. Also ich weiß ja nicht genau, wer von euch hat Kinder? Ja, wer von euch kam auf die Idee, den Sohn Sargnagel zu nennen? Bei der Geburt, ich meine nicht später, das kann jeder, ja. Aber bei der Geburt. Leute, das macht man nicht. Ja, sondern die kriegen dann so Namen wie Jasmin, so, so Blümchen, ja. Oder weiß ich, Siegfried, ja, oder irgend sowas. Aber da kommt doch keiner und sagt, Sargnagel ist der Name meines Sohns. Hast du dir mal versucht vorzustellen, was das für dieses Kind bedeutet hat? Wenn den irgendeiner zu Hause ruft, rufen die, ey, du Sorgenbereiter, komm her. Ja, du, der du dafür sorgst, dass ich frühzeitig ins Grab gehe, komm her. Also versuch dir da mal die Psyche dieses Kindes vorzustellen. Wenn irgendwas schief ging, er hatte Schuld. Wenn irgendwo die Scheibe kaputt ging, wer hatte geworfen? Er. Wenn irgendeiner gebraucht wurde, um Sündenbock zu sein, auf den man draufschlagen konnte, er hatte das abonniert. Versuch dir mal vorzustellen, wie deine Zeit im Kindergarten ist. In der Schule, du gehst in die Ausbildung, der Meister sagt, ey, du bist echt das Letzte bei uns in der Firma. Ich habe keine Ahnung, warum wir überhaupt in dich investieren. Hey, versuch dir das vorzustellen. Ja, der Kerl heiratet und das Erste, was seine Frau zu ihm sagt, ist, ey, du bist echt ein Versager. Ja, super, vielen Dank, das brauche ich. Kannst du dir vorstellen, wie das Leben eines solchen Menschen ist, der das oft genug hört? Pass auf, was passiert. Aber glücklicherweise ist hier die Geschichte nicht zu Ende. Jetzt kommt sie. Aber Jaibetz rief den Namen des Herrn an. So was macht er? Der sagt sich, nicht das, was Menschen sagen, stimmt. Nicht das, was Umstände sagen, stimmt. Lass uns doch mal gucken, was sagt Gott denn. Und dann geht er hin zu Gott und sagt, Gott, dass du mich segnen möchtest, und meine Grenzen erweiterst. Ich bete, dass deine Hand mit mir ist und dass das Übel von mir ferngehalten wird und dass kein Schmerz mich mehr treffen darf. Das ist ein starkes Gebet. Was sagt dieser Mann auf Deutsch? Er sagt, ich weiß, meine Vorzeichen sind total negativ. Aber Gott, wenn du anfängst, in mein Leben einzugreifen, dann erweiterst du meine kleinkarierte Denkform, meine Angst, meine Unzulänglichkeit, mein Unvermögen, du bringst das in eine neue Größe. Gott, du bist derjenige, der anfängt, meine Schmerzen aufzufangen. Du bist derjenige, der anfängt, mich zu lehren, wie ich meine Schmerzen loswerde. Gott, und du bist derjenige, den ich brauche, dass der Segen in mein Leben kommt, weil ich kann mir den Segen nicht selber holen. Und jetzt kommt der Clou an diesem Satz. Und dann steht da zum Schluss in Vers 10, und Gott ließ alles kommen, worum er gebeten hatte. Und er wurde erfolgreicher als alle seine Brüder. Verstehen Sie den Schlüssel für ein siegreiches Leben? Es ist nicht Ihre Vorgeschichte. Ob Sie einen Titel von und zu haben, ist am Ende völlig egal. Ob Sie Eltern hatten, die Ihnen die Millionen schon in den Kinderwagen gesteckt haben, ist nicht das entscheidende Thema. Es ist noch nicht mal das entscheidende Thema, dass sie richtig geheiratet haben. Der einzige Punkt, auf den es wirklich ankommt, ist, haben sie gelernt, sich mit diesem allmächtigen Gott zu verbinden, ja oder nein? Das ist der Schlüssel. Und wenn sie das verstanden haben, und wenn sie lernen, was es bedeutet, sich mit dem lebendigen Gott zu verbinden, mit dem, der Himmel und Erde gemacht hat, für den Dimensionen von Kraft und Zeit überhaupt keine Rolle spielt, dann wissen sie, mit wem sie es eigentlich zu tun haben. Und wenn dieser Gott ihr Freund ist, dann gibt es nichts und niemand, was sie abhalten kann, das absolut Höchste in ihrem Leben zu erreichen. Niemand kann sie stoppen. Und hier liegt der Punkt. Ich kenne eine Menge Leute, die sich Christen schimpfen. Aber ich glaube, die haben nicht verstanden, was es bedeutet, wirklich ein Freund Gottes zu sein. Wenn die Angst kommt und ich zu dieser Angst sage, ey, ich bin ein Freund Gottes, was überlegt sich die Angst plötzlich? Ich lege mich ja nicht mit diesem kleinen Männlein da an, sondern ich lege mich mit dem lebendigen Gott an. Kennen Sie den kleinen David noch, diesen Hirtenjungen? Was macht der, als der den Riesen trifft? Goliath, wo alle anderen zittern. Dieser Junge hatte eine einzige Überlegung. Die erste und einzige Überlegung, die er hatte, ist, Moment, ist Gott auf seiner Seite oder ist Gott auf meiner Seite? Und als ihm klar war, Gott ist auf meiner Seite, war der nächste Satz, den er gesagt hat, lass uns den Kerl packen. Und die ganze Truppe hat sich über ihn lustig gemacht. Aber er war der Einzige, der tatsächlich wusste, wer er war. Wenn Gott auf seiner Seite war, dann war er ein König, dann hatte er das Recht zu regieren, dann hatte er das Recht, im Namen des Herrn die Dinge in Bewegung zu setzen und dann würde ihn niemand daran hindern können. Und er packt die Geschichte. Leute, was haben wir für ein Bild? Ich frage Sie, das ist Gott Ihr Freund, ist er auf Ihrer Seite, ja oder nein? Wenn er wirklich auf Ihrer Seite ist und Sie sind sich dessen sicher, dann wird sich Ihr Leben in die richtige Richtung verändern. Das kann nicht anders funktionieren. Ich habe einen Freund. Was heißt ein? Aber das ist ein Special. Den habe ich getroffen, da war ich auf Fehmarn. Und wir waren vielleicht so eine Veranstaltung wie hier. Und es war so ähnlich wie unser lieber Freund, der von seiner Wanderung erzählt hat. Dieser Bursche stellt sich hin und wir waren in einer Teen-Challenge-Einrichtung. Also das sind Leute, wo ganz viele Leute sind, die mit Drogen zu tun hatten, aus dem Suchtbereich kommen, oft viele Dinge im Leben nicht richtig gut gelaufen sind. Und dieser Bursche stellt sich nach vorne und erzählt seine Geschichte. Und die Geschichte beginnt damit, dass seine Mama ihn, als er klein war, in einem Heim abgegeben hat, weil sie ihn nicht gebrauchen konnte. Den Vater kennt er gar nicht. Er kam nach Eckernförde in eine Förderschule, Heim, was auch immer, irgendeine komische Mischung. Und weil er der Kleinste war in dieser Gruppe, hat er viel Prügel und viel Schikane erlebt. Und als er 5 Jahre alt war, hat er eine Entscheidung getroffen, sich mit niemandem mehr zu unterhalten. Fertig. Rum. Und als die Zeit kam, wo er beschult werden musste, konnte man ihn nicht beschulen, weil er kategorisch alles verweigert hat. Man hat ihn dann in irgendwelche Fördergruppen gesteckt, aber da war kein Staat mitzumachen. Als er 11 Jahre alt war, geht er in Eckernförde durch diese Einkaufspassage. Und plötzlich kommt ein Mann auf ihn zu, hat so einen Zettel in der Hand und sagt zu ihm, ey Junge, weißt du, dass es jemanden gibt, der dich liebt und gibt ihm diesen Zettel. Und er hat das so nett beschrieben, er sagt, alles was ich gemacht habe, war, ich habe hinten in dem Hals Spucke gesammelt und mit aller Kraft, die ich hatte, habe ich diesen Kerl angerotzt. Und dann habe ich mich umgedreht und bin gegangen. Aber was irgendwie in meinem Herzen blieb, war dieser Gedanke, was ist, wenn es wirklich jemanden gibt, der mich liebt? Oh Mist, dann habe ich die Chance meines Lebens irgendwie vertan. Also hat ihn dieser Gedanke nicht losgelassen. Am nächsten Tag war er wieder auf der Straße und lief stundenlang hoch und runter, ob er diesen Typ nicht nochmal sieht. Und die dortige ortsansässige Kirchengemeinde hatte gerade ein großes Zelt auf dem Platz. Und da gab es einen sogenannten Kindermissionar, eben diesen Mann, der die Kinder zu diesen Kindergottesdiensten einlud. Und er lief wieder durch diese Einkaufsstraße und sah natürlich seinen Spezi. Ja, so eine Begegnung der dritten Art, die vergisst du nicht mehr. Und er geht auf den Jungen wieder zu und sagt, ey Kollege, ich habe was vergessen das letzte Mal. Nämlich der dich so lieb hat, der hat einen fetten Liebesbrief für dich. Und er greift in die Tasche und gibt ihm ein Johannesevangelium. Und der Junge nimmt das und geht wieder nach Hause. Das Elend dabei war, er war 11 Jahre, aber er konnte nicht lesen. Und jetzt sagt er, hatte ich einen Liebesbrief und ich wusste nicht, was ich machen soll. Und dann habe ich meinen inneren Schweinehund überwunden und bin zu einem unserer Leute gegangen, die hier für uns zuständig waren, zu einem dieser Mitarbeiter und sagt, ey, kannst du mir das vorlesen? Und der hat gedacht, es donnert. Der Kerl spricht, das gibt's doch gar nicht. Und der Schock, er war noch größer, als er dem da so ein frommes Pamphlet in die Hand gibt. Das gibt's, hey, der will was Frommes vorgelesen haben. Aber weil die Situation so kurios war, hat dieser Mitarbeiter sich hingesetzt, hat das Johannesevangelium aufgeschlagen und hat sich mit dem Jungen Stunde hingesetzt, um das Ding zu lesen. Und mein Freund sagt, weißt du was? Ich habe nicht viel verstanden, aber da kam eine Passage, wo plötzlich drüber kommt, Gott liebt uns. Und er wurde Mensch und dieser Mensch, der zu uns kam, hieß Jesus. Und Jesus ist gekommen, hat unseren Schrott auf sich genommen und wir kriegen nicht mehr die Strafe Gottes, die hat Jesus getragen, sondern wir werden von Gott geliebt und wir dürfen seine Kinder sein. Sagt er, weißt du, was plötzlich in meinem Kopf aufgetreten ist? Wenn ich ein Kind von Gott bin, ich habe keinen normalen Vater, aber wenn Gott mein Vater ist, hey, wer kann das schon von sich sagen? Der Satz schlug wie eine Bombe in meinem Kopf ein. Gott ist mein Vater. Und wenn Gott mein Vater ist und ich sein Kind bin, ja meine Zeit nochmal. Was mache ich hier eigentlich? Die nächste Entscheidung war, er ging in dieses Zelt jeden Tag, hat Jesus in sein Leben eingeladen, kam in seine Schule wieder zurück, in dieses Heim, ging zu dem dortigen Chef des Heimes, der ein Christ war, und sagte, ich möchte lesen lernen. Mit 12 Jahren hatte er die Hilfsschule durch. Mit 14 Jahren machte er seinen Hauptschulabschluss. Mit 16 hatte er seinen Realschulabschluss und mit 19 sein Abitur. Und dann studierte der Bursche Rechtswissenschaften. Brachte sich zwischendurch das Klavierspielen bei und leitet den Chor der Gemeinde in Kiel bis heute. Was passiert? Im Kopf wird das Etikett ausgetauscht. Ich bin kein Versager, nur weil das irgendwer über mich gesagt hat. Sondern der entscheidende Punkt in meinem Leben ist, was sagt Gott zu mir und zu meiner Lebenssituation? Liebe Freunde, das ist der Punkt. In unsere Kirche kommt eine Familie. Und das Erste, was ich höre, ist, dass die Leute sagen, weißt du, das sind echt asoziale Typen. Der Mann arbeitet seit Jahren nicht. Die Frau ist dauernd krank und kriegt Kinder, wie andere Leute Brötchen essen, so kriegt die Kinder. Die Leute kümmern sich um nichts, die Kinder sind alle verwahrlost, Katastrophentypen. Und ich sehe diese Leute und ich denke, Herr Jesus, in ihrem Dorf sind die schon unten durch. Die eigene Verwandtschaft gibt kein Pfifferling auf die Leute. Herr Jesus, was denkst du denn über die Leute? Und wenn dieser Gedanke in mein Herz kommt, spüre ich plötzlich, wie die Liebe Gottes mein Herz packt. Und es ist mir, als wenn Gott sagt, ich schaue nicht auf das Äußere, ich gucke auf das Herz. Und du wirst sehen, ich mache was Großes. Ein Jahr später erlebt die Frau, wie Gott ihr Herz berührt, ihre ganzen Ängste nimmt, wie die Kinder eines nach dem anderen zu Jesus finden, wie der Mann Arbeit findet nach Jahren, niemand hätte das mehr geglaubt. Er fängt an, seine Familie zu versorgen. Er wird von seinem Alkohol total befreit, schmeißt die Zigaretten raus. In der Sippe wird ein echtes Wunder freigesetzt. Als die älteste Tochter, als eine der älteren Töchter, ich glaube, das ist die zweitälteste Tochter, ein Kind tot zur Welt bringt, betet die Mutter im Krankenhaus so lange, bis das Baby wieder zum Leben kommt, zum Schocke der Ärzte und alle Leute stehen daneben. Heute findet bei den Leuten eine Hauszelle statt. Und ihr Leben ist super missionarisch im Erreichen anderer Leute. Hey, wer sagt, dass das Etikett, das sie auf dein Leben geklebt haben, richtig ist? Wer sagt das? Der Einzige, der auf dein Herz wirklich was schreiben kann, was ewig bleibt, ist der lebendige Gott. Und weißt du, was der auf unser Herz schreibt? Sieger. Das ist das einzige Wort, das er kennt. Unser Gott kennt Überwinder. Leute, die am Ende durchgehen und den Sieg mit nach Hause nehmen. Ich schließe mit der Frage an dich. Welches Etikett willst du tragen? Wem willst du erlauben, dein Leben zu prägen? deinem kranken Ehepartner, der dir sagt, dass du nichts taugst? Warum willst du auf ihn hören? Ist er der liebe Gott? So, wenn er das nicht ist, warum solltest du auf ihn hören? Oh, harte Worte. Solltest du auf deinen Chef hören? Ich sag dir was, du brauchst selbst auf deine eigene Mutter nicht hören, wenn sie nicht mit dem übereinstimmt, was Gott über dich sagt. Weil Gott sagt zu dir, du bist geliebt, du bist eine Spezialanfertigung. Die Bibel sagt im Epheserbrief, wir sind ein Kunstwerk, geschaffen durch Gott und für Gott, um gute Werke umzusetzen in diesem Leben. Die Bibel sagt im Psalm 139, dass wir von Gott gedacht wurden und er jeden Tag unseres Lebens schon in ein Buch geschrieben hat. Stell dir das mal vor. Und weißt du was? Selbst wenn in diesem Buch irgendwelche Leute schon ein paar Seiten voll gekritzelt haben, wenn Gott kommt, reißt er die alten Seiten einfach raus und er schreibt eine neue Seite. Die Frage ist, was willst du tun? Weiter das Etikett auf deiner Seele kleben lassen? Oder sagen, hey, was hindert mich, mich mit diesem lebendigen Gott zu verbinden? Was hindert mich, das so zu tun, wie dieser Jabez gemacht hat und gesagt hat, Gott, du musst kommen, weil ich weiß, ich kriege das selber nicht verändert. Ich lade dich ein, in mein Leben hineinzukommen. Ich lade dich ein, meinen Schmerz zu nehmen. Gott, ich lade dich ein, mein Unvermögen zu nehmen. Gott, ich lade dich ein, meine Krankheit zu nehmen. Gott, ich lade dich ein, alle meine Defizite zu nehmen. Gott, ich lade dich ein, zu kommen und das zu verändern in mir. Und ich will lernen, was es bedeutet, dass du für mich bist. Und in der Bibel gibt es so einen netten Satz, wenn Gott für uns ist, wer kann gegen uns sein? Wissen Sie, was eine Hummel ist? Eine Hummel, das sind diese eigenartigen Flugobjekte. Ja, genau. Ja, so eine Art. Ja. Eine Hummel. Jahrzehntelang hat die Wissenschaft, die Aerodynamik, festgestellt, dass Hummeln nicht fliegen können. Weil das Gewicht, gemessen zu der Tragfläche der Flügel, viel zu groß ist. Glücklicherweise hat die Hummel diese wissenschaftlichen Berichte nie gelesen. Die flog trotzdem. Weil sie orientierte sich nicht daran, was irgendwelche Wissenschaftler erzählten, sondern sie orientierte sich daran, was Gott über sie gesagt hat. Und Gott hatte gesagt, flieg. Das steckt drinne. In den 90er Jahren hat man endlich entdeckt, wie die Hummel fliegt. Nämlich nicht wie die anderen, die ihre Flügel brauchen, um zu segeln, sondern die Hummel hat einen Mechanismus eingebaut bekommen vom Schöpfer, der sie wie ein Propeller drehen lässt, sodass sie sich aus ihrer eigenen Kraft durch die Luft schaufeln kann. Hammer! Mich hat das fasziniert. Hey, völlig egal, was die sogenannten Fachleute dir für ein Etikett auf das Gesicht kleben und sagen, ey, unheilbar. Ey, ich kenne jemanden, bei dem gibt es das Wort nicht. Der glaubt, dass alle Dinge möglich sind. Ich schließe mit dieser alten Dame, die mir total gut gefällt. Die Frau ist 90 und kriegt ihr erstes Kind. Genau, das war die typische Reaktion der Leute. Ja, das darf ja wohl nicht wahr sein, oder? Hey, Schwester, hattest du nicht lange genug Zeit zum Üben, ja? Musst du jetzt erst anfangen? Mit 90. Die Dame heißt Sarah und steht auch in diesem tollen Buch. Wissen Sie, was die sagt, als man sie fragt? Sie hat einen Satz, der mir gefällt. Er sagt, es ist nicht zu glauben. Wer würde das glauben, wenn ihm erzählt würde, Sarah hätte noch mal ein Kind bekommen? Wer würde das glauben? Stimmt's? Das ist eine gute Frage, oder? Und jetzt gucken Sie Ihr Leben an. Und dann stellen Sie sich vor, Sie verbinden sich mit dem lebendigen Gott. und laden ihn ein zu kommen. Und mit Mal beginnt er, seine Kraft in unsere Schwachheit reinzugeben, seine Kraft in unsere Krankheit, seine Kraft in unsere kaputten Beziehungen, seine Kraft in unser verwundetes Herz, seine Kraft in unsere Angst. Und mit Mal sagen die Leute, ey, ich habe den doch ganz anders gekannt. Es ist doch nicht zu glauben, was aus dem plötzlich geworden ist. Es passiert immer dann, wenn Menschen lernen, sich mit diesem wunderbaren Gott zu verbinden. Und immer dann, wenn man sich mit ihm verbindet, passiert genau das, was wir in dieser Einladung lesen. Wir erleben Gott. Und ihn zu erleben ist völlig simpel. Wir erleben ihn, während wir hier sitzen. Haben Sie in dieser Predigt Momente erlebt, wo Sie dachten, das berührt jetzt gerade mein Herz? Gab es irgendwen, der das erlebt hat, während er zugehört hat heute Abend? Soll ich Ihnen was sagen? Da redet Gott durch seinen Heiligen Geist zu uns. Und wir spüren das. In der Bibel gibt es so eine nette Geschichte. Da kommt Jesus und redet mit zwei Leuten und dann sagt der eine davon, brannte nicht unser Herz, als er mit uns redete. Kennen Sie das? Mit Mal wird was bei mir lebendig. Das packt mein Herz. Ich merke, das springt meine Seele an. Schöne Grüße, der Heilige Geist versucht sich gerade mit Ihnen zu unterhalten. Ist immer dasselbe. Da erlebe ich, wie Gott mit mir redet. So, was muss ich machen, wenn dieser Impuls zu mir kommt? Nix. Ja, ganz schlecht. Jesus sagt, heute, wenn du mein Reden hörst, mach dein Herz nicht zu, sondern auf. Und sag, Gott, ich hab mitgekriegt, du wolltest mir was sagen. Ich hab das registriert. Ich spüre, da kommt ein Impuls zu mir und ich nehme den wahr. So, was musst du machen mit dem Impuls? Jetzt geht's los, ja? Jetzt kommt der spannende Teil. Jetzt kommen wir aus der Sitzhaltung in die Bewegung. Du musst es nehmen, was du gehört hast, was dich berührt hat und sagen, Gott, ich glaube dir, dass du das auch in meinem Leben tun kannst. Jesus sagt zu den Leuten immer, wenn sie zu ihm kommen und von ihm was wollten, dann sagt er immer, dein Glaube hat dir geholfen. Du empfängst das, was Gott in dein Leben tun will, du spürst diesen Impuls Gottes und jetzt musst du ihn im Glauben annehmen und sagen, Gott, ich habe das verstanden, ich sag ja, ich will das, ich empfange das jetzt und dann betest du und sagst, Jesus, gib mir das. Und Gott sagt, ey, wunderbar, endlich einer, der verstanden hat, wie es geht. Gott ist ein total gebender Gott, aber du kannst nur Leuten geben, die auch was empfangen wollen. Ist das so? Deswegen braucht man offene Hände. Weil in geballte Fäuste kannst du nichts geben. Das ist schon alles fertig. Und wenn du in deinem Herzen sagst, ey, ich bin schon fertig mit allem, ich habe für mich entschieden, Gott darf es nicht geben, schöne Grüße, sinke in Frieden. Gott kann dir nicht helfen. Das, was du brauchst, damit du Gott wirklich erleben kannst, ist, dass du sagst, Herr, ich öffne mich dafür. Und dann erlebst du, wie Gott kommt. Wie er dich anspricht, so wie heute Abend. Wenn du auf dieses Angebot eingehst, kommt sein Friede zu dir. Das ist ein ganz, ganz starker Moment, wenn du spürst, wie der Friede Gottes kommt. Mit Mal merkst du, die Angst geht weg. Die innere Unruhe geht weg. Eine ganz tiefe Geborgenheit und Gewissheit kommt. Und du spürst, der Geist Gottes kommt zu dir. Und Gott sagt, ey, ich bin jetzt bei dir. Wir beide packen das zusammen an. Halt einfach meine Hand fest. Und dann merkst du, so, jetzt geht's los. Gott fängt an, mit mir die ersten Schritte zu gehen. Und wie es dann weitergeht, so mit dem zweiten und dritten Schritt, das erzähle ich natürlich heute nicht, sonst braucht ihr ja morgen nicht wiederkommen, ist doch klar, oder? Ja, ist wie eine Fortsetzungsgeschichte im Fernsehen. So, erster Teil war heute, morgen kommt der zweite Teil und das Ende der Trilogie ist am Sonntag. So, lass uns mal den ersten Teil heute machen, ja? Wo du gespürt hast, Gott hat zu dir geredet. Nimm das in dein Herz und sag Gott, danke dafür. Ganz offensichtlich willst du das bei mir tun, sonst hättest du mich ja nicht angesprochen. So, und wenn du das merkst, dann ist jetzt dein Punkt, wo du das zu ihm bringst und sagst, Herr, danke dafür. Ich nehme das im Glauben an, dass du in diesem Bereich meines Lebens aktiv als der Gott eingreifst, der alles kann. Und ich öffne mich für dich und ich öffne mich für dein veränderndes Wirken an mir, für deine Heilung, für deine Befreiung, was immer du brauchst. Okay, wollen wir das machen miteinander? Ich lade euch ein. Steht doch mal auf euren Platz. Nehmt eure Hände, macht es einfach wie ich, dass ihr sie symbolisch öffnet und sagt: Gott, ich bin bereit, mich beschenken zu lassen von dir. Und Gott, der Heilige Geist, ist hier. Heiliger Geist, ich danke dir, dass du da bist und dass du Menschen beschenken willst. Das ist dein Ziel, deswegen hast du dein Wort gegeben. Deswegen hast du schon einzelne Impulse in das Leben von Menschen gesprochen, in ihr Herz, in ihre Gedanken hinein. Vater, und ich danke dir, dass wir jetzt zu diesem Punkt kommen, wo wir empfangen. Gott, und ich bete jetzt da, wo du Menschen Worte des Trostes gegeben hast, wo sie eine neue Sichtweise für ihr Leben bekommen haben, wo du ihnen gesagt hast, welche Bereiche sie anpacken sollen mit dir, wo du eine neue Zukunft für sie hast, wo du in eine aktuelle Not eingreifen willst. Danke, dass sie das jetzt festhalten und sagen: Gott, ich vertraue dir. Du hast mir dein Wort gegeben und du lügst nicht. Und ich gebe dir jetzt mein Leben in deine Hand und sage: Herr, leite du mich, tu dein Wunder an mir, offenbar deine Hilfe an meinem Leben. Ich nehme das von dir und ich bitte dich, komm mit deinem guten Heiligen Geist und komm mit deinem Frieden. Komm mit dieser Sicherheit, dass du zu mir kommst und mit mir gehst und ich nicht mehr alleine bin. Und solange ich an deiner Hand festhalte, wird nichts und niemand groß und stark genug sein, mich davon zu trennen. Und mit dir, mein Gott, kann ich über jede Mauer springen. Danke, dass du dich mit mir verbindest. Danke für Jesus, der mich zu deinem Kind werden lässt. Danke für deinen Frieden. Und wenn du das so im Vertrauen beten konntest, dann sag doch mal laut und kräftig Amen.
1: Die Fortsetzung folgt morgen um die gleiche Zeit.

Jesus, deine Vergebung kennt keine Grenzen. Dafür danken wir dir. Bei dir wollen wir bleiben. Dir wollen wir folgen. Wir wollen keine anderen Götter und Herren neben dir haben.

Und es wird gepredigt werden, das Evangelium vom Reich in der ganzen Welt zu einem Zeugnis über alle Völker, und dann wird das Ende kommen.

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1: Der Älteste an die auserwählte Herrin und ihre Kinder, die ich lieb habe in der Wahrheit. Und nicht allein ich, sondern auch alle, die die Wahrheit erkannt haben, um der Wahrheit willen, die in uns bleibt und bei uns sein wird in Ewigkeit. Gnade, Barmherzigkeit, Friede von Gott, dem Vater, und von Jesus Christus, dem Sohn des Vaters, sei mit uns in Wahrheit und in Liebe. Ich bin sehr erfreut, dass ich gefunden habe unter deinen Kindern solche, die in der Wahrheit wandeln, wie wir denn ein Gebot vom Vater empfangen haben. Und nun bitte ich dich, Herrin, nicht als schriebe ich dir ein neues Gebot, sondern dass wir gehabt haben von Anfang, dass wir uns untereinander lieben. Und das ist die Liebe, dass wir wandeln nach seinen Geboten. Das ist das Gebot, wie ihr gehört habt von Anfang, damit ihr in ihr wandeln sollt. Denn viele Verführer sind in die Welt hinausgegangen, die nicht bekennen, dass Jesus Christus im Fleisch gekommen ist. Das ist der Verführer und der Widerchrist. Sehet euch vor, dass ihr nicht verlieret, was wir erarbeitet haben, sondern vollen Lohn empfanget. Wer weitergeht und bleibt nicht in der Lehre Christi, der hat Gott nicht. Wer in der Lehre Christi bleibt, der hat beide, den Vater und den Sohn. So jemand zu euch kommt und bringt diese Lehre nicht, den nehmet nicht ins Haus und grüßet ihn auch nicht. Denn wer ihn grüßt, der macht sich teilhaftig seiner bösen Werke. Ich hätte euch viel zu schreiben, aber ich wollte es nicht mit Brief und Tinte tun, sondern ich hoffe, zu euch zu kommen und mündlich mit euch zu reden, auf dass unsere Freude vollkommen sei. Es grüßen dich die Kinder deiner Schwester, der Gaius, den Lieben, den ich lieb habe in der Wahrheit. Mein Lieber, ich wünsche, dass dir's in allen Stücken wohlgehe und du gesund seiest, so wie es deiner Seele wohlgeht. Denn ich bin sehr erfreut worden, da die Brüder kamen und Zeugnis gaben von deiner Wahrheit, wie du denn wandelst in der Wahrheit. Ich habe keine größere Freude als die, dass ich höre, wie meine Kinder in der Wahrheit wandeln. Mein Lieber, du tust treulich, was du tust an den Brüdern, zumal an den Fremden, die deine Liebe bezeugt haben vor der Gemeinde, und du wirst wohl tun, wenn du sie weitergeleitest, wie es sich ziemt vor Gott. Denn um seines Namens willen sind sie ausgezogen und nehmen von den Heiden nichts. So sollen wir nun solche Männer aufnehmen, auf dass wir Gehilfen der Wahrheit werden. Ich habe der Gemeinde geschrieben, aber die Otrephes, der unter ihnen will hochgehalten sein, nimmt uns nicht auf. Darum, wenn ich komme, will ich erinnern an seine Werke, die er tut, denn er schwätzt mit bösen Worten wider uns und lässt sich an dem nicht genügen, sondern nimmt selbst die Brüder nicht auf und wehrt denen, die es tun wollen, und stößt sie aus der Gemeinde. Mein Lieber, folge nicht dem Bösen nach, sondern dem Guten. Wer Gutes tut, der ist von Gott. Wer Böses tut, der hat Gott nicht gesehen. Demetrius hat Zeugnis von jedermann und von der Wahrheit selbst. Und auch wir geben ihm Zeugnis, und du weißt, dass unser Zeugnis wahr ist. Ich hätte dir viel zu schreiben, aber ich möchte nicht mit Tinte und Feder an dich schreiben. Ich hoffe aber, dich bald zu sehen, dann wollen wir mündlich miteinander reden. Friede sei mit dir. Es grüßen dich die Freunde. Grüße die Freunde,
2: Jesu Christi und Bruder des Jakobus, den Berufenen, die da geliebt sind in Gott, dem Vater, und bewahrt für Jesus Christus. Gott gebe euch viel Barmherzigkeit und Frieden und Liebe. Ihr Lieben, da es mir sehr am Herzen lag, euch zu schreiben von unser aller Heil, hielt ich's für nötig, euch in meinem Briefe zu ermahnen, dass ihr für den Glauben kämpft, der ein für allemal den Heiligen übergeben ist. Denn es sind etliche Menschen neben eingeschlichen, für die schon längst geschrieben ist solches Urteil: Gottlose sind sie, missbrauchen die Gnade unseres Gottes für ihre Lüste und verleugnen unseren alleinigen Herrscher und Herrn Jesus Christus. Ich will euch aber erinnern, die ihr dies alles ja schon wisset, dass der Herr, nachdem er dem Volk einmal aus Ägypten geholfen hatte, das andere Mal umbrachte, die da nicht glaubten. Auch die Engel, die ihren himmlischen Stand nicht bewahrten, sondern ihre Behausung verließen, hat er behalten zum Gericht des großen Tages mit ewigen Banden in der Finsternis. Wie auch Sodom und Gomorra und die umliegenden Städte, die gleicherweise wie sie Unzucht getrieben haben und fremdem Fleisch nachgegangen sind, zum Beispiel gesetzt sind und leiden des ewigen Feuers Pein. Ihresgleichen sind auch diese Träumer, die ihr Fleisch beflecken, die Herrschaft verachten und die Majestäten lästern. Michael aber, der Erzengel, als er mit dem Teufel stritt und mit ihm rechtete über den Leichnam des Mose, hat nicht gewagt, gegen ihn ein lästerndes Urteil zu fällen, sondern sprach: Der Herr strafe dich. Diese aber lästern alles, wovon sie nichts wissen. Was sie aber von Natur kennen, wie die unvernünftigen Tiere, daran verderben sie. Weh ihnen, denn sie gehen den Weg Kains und fallen in den Irrtum des Bileam um Gewinnes willen und kommen um in dem Aufruhr Korahs. Diese Schandtäter brassen bei euren Liebesmahlen ohne Scheu, weiden sich selbst. Sie sind Wolken ohne Wasser, von dem Winde umgetrieben, kahle, unfruchtbare Bäume, zweimal erstorben und ausgewurzelt, wilde Wellen des Meeres, die ihre eigene Schande ausschäumen, unstete Sterne, welchen behalten ist das Dunkel der Finsternis in Ewigkeit. Es hat aber auch von ihnen geweissagt Henoch, der siebente von Adam an, und gesprochen: Siehe, der Herr kommt mit viel tausend Heiligen, Gericht zu halten über alle und zu strafen alle Gottlosen für alle Werke ihres gottlosen Wandels, womit sie gottlos gewesen sind, und für all das Freche, das die gottlosen Sünder wider ihn geredet haben. Diese murren und hadern mit ihrem Geschick, aber wandeln dabei nach ihren Lüsten, und ihr Mund redet stolze Worte, aber um des Nutzens willen achten sie das Ansehen der Person. Ihr aber, meine Lieben, erinnert euch der Worte, die zuvor gesagt sind von den Aposteln unseres Herrn Jesus Christus, dass sie euch sagten, dass zu der letzten Zeit werden Spötter sein, die nach ihren eigenen gottlosen Lüsten wandeln. Diese sind es, die da Spaltungen machen, irdisch Gesinde, die den Geist nicht haben. Ihr aber, meine Lieben, erbauet euch auf euren allerheiligsten Glauben, betet im Heiligen Geist und erhaltet euch in der Liebe Gottes und wartet auf die Barmherzigkeit unseres Herrn Jesus Christus zum ewigen Leben. Und erbarmet euch derer, die da zweifeln, reißet sie aus dem Feuer und rettet sie. Der anderen erbarmet euch mit Furcht und hasset auch den Rock, der vom Fleisch befleckt ist. Dem aber, der euch kann behüten vor dem Straucheln und stellen vor das Angesicht seiner Herrlichkeit unsträflich mit Freuden, dem einen Gott, unserem Heiland durch Jesus Christus, unseren Herrn, sei Ehre und Majestät und Gewalt und Macht vor aller Zeit, jetzt und in alle Ewigkeit. Amen.

0: Danach sah ich, und siehe, eine Tür war aufgetan im Himmel, und die erste Stimme, die ich gehört hatte, mit mir reden wie eine Posaune, die sprach: Steig herauf, ich will dir zeigen, was nach diesem geschehen soll. Alsbald kam der Geist über mich, und siehe, ein Thron war gesetzt im Himmel, und auf dem Thron saß einer. Und der da saß, war anzusehen, gleich wie der Stein Jaspis und Sarder. Und ein Regenbogen war um den Thron, anzusehen, gleich wie ein Smaragd. Und um den Thron waren 24 Throne, und auf den Thronen saßen 24 Älteste, mit weißen Kleidern angetan, und hatten auf ihren Häuptern goldene Kronen. Und von dem Thron gingen aus Blitze, Stimmen und Donner. Und sieben Fackeln mit Feuer brannten vor dem Thron, welche sind die sieben Geister Gottes. Und vor dem Thron war es wie ein gläsernes Meer, gleich dem Kristall, und mitten am Thron und um den Thron vier himmlische Gestalten, voll Augen vorne und hinten. Und die erste Gestalt war gleich einem Löwen, und die zweite Gestalt war gleich einem Stier, und die dritte hatte ein Antlitz wie ein Mensch, und die vierte Gestalt war gleich einem fliegenden Adler. Und eine jegliche der vier Gestalten hatte sechs Flügel, und sie waren außen herum und inwendig voll Augen, und sie hatten keine Ruhe Tag und Nacht und sprachen: Heilig, heilig, heilig ist Gott der Herr, der Allmächtige, der da war und der da ist und der da kommt. Und wenn die Gestalten gaben Preis und Ehre und Dank dem, der da auf dem Thron saß, der da lebt von Ewigkeit zu Ewigkeit, fielen die 24 Ältesten nieder vor dem, der auf dem Thron saß, und beteten den an, der da lebt von Ewigkeit zu Ewigkeit, und legten ihre Kronen nieder vor dem Thron und sprachen: Herr, unser Gott, du bist würdig zu nehmen Preis und Ehre und Kraft, denn du hast alle Dinge geschaffen, und durch deinen Willen haben sie das Wesen und sind geschaffen. Und ich sah in der rechten Hand des, der auf dem Thron saß, ein Buch, beschrieben inwendig und auswendig, versiegelt mit sieben Siegeln. Und ich sah einen starken Engel, der rief aus mit großer Stimme: Wer ist würdig, das Buch aufzutun und seine Siegel zu brechen? Und niemand im Himmel noch auf Erden noch unter der Erde konnte das Buch auftun und hineinsehen. Und ich weinte sehr, dass niemand würdig erfunden ward, das Buch aufzutun und hineinzusehen. Und einer von den Ältesten spricht zu mir: Weine nicht. Siehe, es hat überwunden der Löwe, der da ist vom Geschlecht Juda, die Wurzel Davids, aufzutun das Buch und seine sieben Siegel. Und ich sah, mitten zwischen dem Thron und den vier Gestalten und mitten unter den Ältesten stand ein Lamm, wie wenn es erwürget wäre, und hatte sieben Hörner und sieben Augen, das sind die sieben Geister Gottes, gesandt in alle Lande. Und es kam und nahm das Buch aus der rechten Hand des, der auf dem Thron saß, und da es das Buch nahm, da fielen die vier Gestalten und die 24 Ältesten nieder vor dem Lamm, und ein jeglicher hatte eine Harfe und goldene Schalen voll Räucherwerk, das sind die Gebete der Heiligen. Und sie sangen ein neues Lied und sprachen: Du bist würdig, zu nehmen das Buch und aufzutun seine Siegel. Denn du bist erwürgt und hast mit deinem Blut für Gott erkauft Menschen aus allen Geschlechtern und Sprachen und Völkern und Nationen, und hast sie unserem Gott zu Königen und Priestern gemacht, und sie werden herrschen auf Erden. Und ich sah und hörte eine Stimme vieler Engel um den Thron und um die Gestalten und um die Ältesten her, und ihre Zahl war viel tausendmal tausend, und sprachen mit großer Stimme: Das Lamm, das erwürget ist, ist würdig, zu nehmen Kraft und Reichtum und Weisheit und Stärke und Ehre und Preis und Lob. Und alle Kreatur, die im Himmel ist und auf Erden und unter der Erde und im Meer und alles, was darinnen ist, hörte ich sagen: Dem, der auf dem Thron sitzt, und dem Lamm sei Lob und Ehre und Preis und Gewalt von Ewigkeit zu Ewigkeit. Und die vier Gestalten sprachen: Amen. Und die Ältesten fielen nieder und beteten an. Und ich sah, dass das Lamm eines der sieben Siegel auftat. Und ich hörte eine der vier Gestalten sagen wie mit einer Donnerstimme: Komm! Und ich sah und siehe ein weißes Pferd. Und der darauf saß, hatte einen Bogen, und ihm ward gegeben eine Krone, und er zog aus sieghaft, und dass er siegte. Und da es das zweite Siegel auftat, hörte ich die zweite Gestalt sagen: Komm! Und es ging heraus ein anderes Pferd, das war feuerrot. Und dem, der darauf saß, ward gegeben, den Frieden zu nehmen von der Erde, und dass sie sich untereinander erwürgten, und ihm ward ein großes Schwert gegeben. Und da es das dritte Siegel auftat, hörte ich die dritte Gestalt sagen: Komm! Und ich sah und siehe ein schwarzes Pferd. Und der darauf saß, hatte eine Waage in seiner Hand. Und ich hörte eine Stimme unter den vier Gestalten sagen: Ein Pfund Weizen um ein Silberstück und drei Pfund Gerste um ein Silberstück, aber Öl und Wein taste nicht an. Und da es das vierte Siegel auftat, hörte ich die Stimme der vierten Gestalt sagen: Komm! Und ich sah und siehe ein fahles Pferd. Und der darauf saß, des Name hieß Tod, und die Hölle folgte ihm nach. Und ihnen ward Macht gegeben über den vierten Teil der Erde, zu töten mit dem Schwert und Hunger und Tod und durch die wilden Tiere auf Erden. Und da es das fünfte Siegel auftat, sah ich unten am Altar die Seelen derer, die getötet waren um des Wortes Gottes und um ihres Zeugnisses willen. Und sie schrien mit großer Stimme und sprachen: Herr, du Heiliger und Wahrhaftiger, wie lange richtest du nicht und rächest nicht unser Blut an denen, die auf Erden wohnen? Und ihnen wurde gegeben einem jeglichen ein weißes Kleid, und ward zu ihnen gesagt, dass sie ruhen müssten noch eine kleine Zeit, bis das vollends dazu kämen ihre Mitknechte und Brüder, die auch noch sollten getötet werden, gleich wie sie. Und ich sah, als es das sechste Siegel auftat, da ward ein großes Erdbeben, und die Sonne ward finster wie ein schwarzer Sack, und der Mond ward wie Blut, und die Sterne des Himmels fielen auf die Erde, gleich wie ein Feigenbaum seine Feigen abwirft, wenn er vom großen Wind bewegt wird. Und der Himmel entwich, wie ein Buch zusammengerollt wird, und alle Berge und Inseln wurden bewegt von ihrer Stätte. Und die Könige der Erde und die Großen und die Obersten und die Reichen und die Gewaltigen und alle Knechte und alle Freien verbargen sich in den Klüften und Felsen an den Bergen und sprachen zu den Bergen und Felsen: Fallet über uns und verberget uns vor dem Angesichte des, der auf dem Thron sitzt, und vor dem Zorn des Lammes. Denn es ist gekommen der große Tag seines Zorns.
1: Kapitel 7.
0: Und wer kann bestehen? Und danach sah ich vier Engel stehen an den vier Ecken der Erde. Die hielten die vier Winde der Erde, auf dass kein Wind über die Erde bliese, noch über das Meer, noch über irgendeinen Baum. Und ich sah einen anderen Engel aufsteigen vom Aufgang der Sonne, der hatte das Siegel des lebendigen Gottes und rief mit großer Stimme zu den vier Engeln, welchen gegeben war, Schaden zu tun der Erde und dem Meer, und er sprach: Tut nicht Schaden der Erde, noch dem Meer, noch den Bäumen, bis dass wir versiegeln die Knechte unseres Gottes an ihren Stirnen. Und ich hörte die Zahl derer, die versiegelt wurden: 144.000, die versiegelt waren von allen Geschlechtern Israels. Von dem Geschlechte Juda 12.000 versiegelt, von dem Geschlechte Ruben 12.000, von dem Geschlechte Gad 12.000, von dem Geschlechte Asser 12.000, von dem Geschlechte Naphtali 12.000, von dem Geschlechte Manasse 12.000, von dem Geschlechte Simeon 12.000, von dem Geschlechte Levi 12.000, von dem Geschlechte Issachar 12.000, von dem Geschlechte Sebulon 12.000, von dem Geschlechte Josef 12.000, von dem Geschlechte Benjamin 12.000 versiegelt. Danach sah ich, und siehe, eine große Schar, welche niemand zählen konnte, aus allen Nationen und Stämmen und Völkern und Sprachen, vor dem Thron stehend und vor dem Lamm, angetan mit weißen Kleidern und Palmen in ihren Händen. Die riefen mit großer Stimme und sprachen: Das Heil ist bei dem, der auf dem Thron sitzt, unserm Gott und dem Lamm. Und alle Engel standen um den Thron und um die Ältesten und um die vier Gestalten und fielen vor dem Thron auf ihr Angesicht und beteten Gott an und sprachen: Amen, Lob und Ehre und Weisheit und Dank und Preis und Kraft und Stärke sei unserm Gott von Ewigkeit zu Ewigkeit. Amen. Und es hob der Ältesten einer an und sprach zu mir: Wer sind diese mit den weißen Kleidern angetan, und woher sind sie gekommen? Und ich sprach zu ihm: Herr, du weißt es. Und er sprach zu mir: Diese sind's, die gekommen sind aus der großen Trübsal und haben ihre Kleider gewaschen und haben ihre Kleider hell gemacht im Blut des Lammes. Darum sind sie vor dem Thron Gottes und dienen ihm Tag und Nacht in seinem Tempel. Und der auf dem Thron sitzt, wird über ihnen wohnen. Sie wird nicht mehr hungern noch dürsten. Es wird auch nicht auf sie fallen die Sonne oder irgendeine Hitze. Denn das Lamm mitten auf dem Thron wird sie weiden und leiten zu den lebendigen Wasserbrunnen, und Gott wird abwischen alle Tränen von ihren Augen.

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Jesus sagt zu dir: Komme zu mir, der du dich abmühst und unter deiner Last leidest. Ich werde dir Frieden geben. Nimm meine Herrschaft an und lebe darin. Lerne von mir, denn ich bin sanftmütig und von Herzen demütig. Bei mir findest du das, was deinem Leben Sinn und Ruhe gibt. Komme zu mir.

Einen wunderschönen guten Abend. Also bei so einer Vorlage, Mann, oh Mann. Aber Erwartung ist immer gut, also insofern war das okay. Sie kennen die Geschichte, da ist ein Mann, der hat ein halbes Jahr gespart und hat sich eine Weltreise geleistet und sitzt auf diesem Kreuzfahrtschiff und stellt so nach dem dritten Tag fest, da gibt's eine Frau, die guckt ihn jeden Tag an. Starr. Und er denkt so nach dem dritten Tag, also wenn die morgen wieder da sitzt und mich anguckt, dann frage ich sie, was los ist. Am nächsten Tag sitzt sie wieder auf dem gleichen Platz und starrt ihn an. Er nimmt all seinen Mut zusammen, geht rüber zu ihr und sagt, Entschuldigung, kennen wir uns? Und die Frau smilet ihn an und sagt, Sie sehen aus wie mein dritter Ehemann. Und er guckt sie an und sagt, wie oft waren Sie denn schon verheiratet? Und sie sagt, zweimal. Erwartung ist ein echter Segen. Und es ist gut, wenn Sie hier sind und eine gute Erwartung haben. Was hat mich auf dieses Thema gebracht? Ich habe ein bisschen, natürlich, ich wusste, es läuft WM. Ich habe ein bisschen recherchiert. Haben Sie gewusst, dass vor 3000 Jahren die Chinesen Fußballspielen erfunden haben? Kein Joke. Die haben ernsthaft Fußballspielen erfunden. Und zwar hatten da Städte gegeneinander gespielt. Und weil es keine Regeln gab, gab es eine Menge Tote. Sodass in der Ming-Dynastie das mal eine Weile verboten wurde. Kein Witz. Im Mittelalter haben die Engländer auch Fußball gespielt. Und auch da haben Städte gegeneinander gespielt. Und die Stadttore waren immer das jeweilige Ende. Deswegen hat man auch Tore heute beim Fußballspielen. Und auch damals war das Dumme, die hatten keine Regeln. Sodass, wenn diese Städte irgendwie den Ball nicht richtig reingekriegt haben, auch da gab es eine Menge Tote. Sodass man 1846 in der Stadt Rugby sich überlegt hat, man sollte mal ein paar Regeln zusammenstellen. Das Kolossale war, man hatte endlich Regeln, nur niemand war in der Lage, die umzusetzen. Also kam man auf den glorreichen Gedanken, Freunde, Regeln alleine machen nicht richtig Sinn. Wir brauchen irgendwen, der die Regeln auch durchsetzt. Und so kam man am Anfang auf die Idee, den jeweiligen Henker der Stadt zum Schiedsrichter zu machen. Der Bursche hatte so viel Autorität, dass der Rest sich zitternderweise mehr oder weniger gefügig diesen Regeln dann unterworfen hat. Und darüber musste ich lachen. Und ich dachte, Leute, es ist ja gut, wenn es Regeln gibt, stimmt's? Aber es nützt wenig, wenn die niemand umsetzt.

0: Deshalb haben wir festgestellt in unserem Leben, der wichtigste Mann beim Fußballspielen ist ja weder Herr Ballack noch Herr Lahm, selbst Onkel Juri auf der Außenposition, der immer hin und her rennt und versucht, seine Nerven zu beruhigen, der ist nicht der wichtigste Mann, sondern wer ist der wichtigste beim Fußballspielen? Der Schiedsrichter, schlicht und ergreifend. Der Mann hat die meiste Autorität. Der kann da stehen in seinen kurzen schwarzen Stramplern und völlig lächerlich aussehen. Und jeder denkt, hör mal, was macht der Typ da? Der kann Grippe haben und 42 Grad Fieber, völlig egal. Wenn der die Pfeife in den Mund nimmt und das Spiel anpfeift, dann ist das angepfiffen, stimmt's? Und in Bayern München, die können das noch genießen, die kennen noch Herrn Merck und haben ihn gut in Erinnerung. Was hat der Mann gemacht, um die Bayern am Ende Meister werden zu lassen? Der hat einfach mit dem Schlusspfiff gewartet. Und die Schalker waren schon im Freudentaumel, stimmt's? Ja, wir sind diesmal Meister. Und er ließ sie einfach so lange spielen, bis sie das Tor geschossen haben. Ja? Und dann war das Thema erledigt. Und wer war der entscheidende Mann? Nicht die Kollegen auf dem Platz, sondern der Junge mit der schwarzen Hose und der Pfeife. Wir können uns alle an dieses spannende Fußballspiel, das Endspiel erinnern, zwischen Italien und Frankreich. Können Sie sich noch erinnern? Da kommt plötzlich einer auf eine völlig irre Idee. Der italienische Verteidiger weiß genau, der beste Spieler der Welt ist Zidane, der Franzose. Aber der Junge hat schwache Nerven. Also kommt er in der Nachspielzeit auf welchen glorreichen Gedanken? Er pöbelt ihn laufend an. Und irgendwann reißt dem Franzosen der Geduldsfaden. Und was macht er in seiner Wut? Genau. Weil die Hände wollte er nicht nehmen, nimmt den Kopf. Patsch. Ja, und er liegt auf dem Boden. Und sieht die rote Karte. Und mit dieser Entscheidung war das Spiel durch. Wer ist der entscheidende Mann? Der Schiedsrichter. Die DFB hat eine Regel rausgebracht, und zwar die fünfte Regel. Die heißt folgendermaßen: Jedes Spiel wird von einem Schiedsrichter geleitet, der die unbeschränkte Vollmacht hat, den Fußballregeln im Spiel Geltung zu verschaffen. Du brauchst einen Schiedsrichter, stimmt's? Schiedsrichter erfreuen sich ja nicht gerade großer Beliebtheit. Deswegen gibt's eine Menge Jokes. Ich habe ein paar davon aufgeschnappt. Einen finde ich nett. Fußballer fragt den Schiedsrichter: Wie heißt Ihr Hund? Der schaut ihn an und sagt: Ich habe gar keinen. Der Spieler antwortet: Sie Armer, das tut mir leid. Blind und dann auch noch kein Hund. Man merkt also, diesen Leuten wird jetzt nicht so besonders viel Sympathie entgegengebracht. Aber wohlweislich wissen wir alle, der hat die Autorität in der Hand. Deswegen gibt es einen zweiten netten Joke, den finde ich auch gut. Der Teufel kommt zu Petrus nach oben und sagt: Hör mal, lass uns doch mal ein Fußballspiel organisieren. Himmel gegen Hölle. Petrus lächelt mitleidig und sagt: Hör mal, das macht keinen Sinn, weil alle guten Spieler sind bei uns. Der Teufel grinst und sagt: Ja, ja, aber die Schiris sind alle bei uns. Warum erzähle ich das? Ich möchte, dass wir was über das Spiel des Lebens verstehen. Bei meinen Kindern habe ich das immer erlebt. Wenn irgendwas nicht lief, dann kamen sie zu mir und haben gesagt: Papa, der Marcel, der spielt aber unfair. Der beschummelt. Worauf Marcel dann immer geantwortet hat: Ja, ja, aber Timo hat angefangen. Kennen Sie das? Bei Kindern ist das so. Ich habe festgestellt, das ist sogar bei Erwachsenen so. Der hat angefangen. Ich habe auch geärgert, aber der hat angefangen. Und das ist das Wichtigste bei uns in Deutschland. Sie wissen, die wichtigste Frage, die man im Deutschen klären muss, ist: Wer hat Schuld? Wenn wir die haben, geht es uns gut. Und wenn der andere dann derjenige ist, geht es uns auch besser. Wir brauchen irgendwen, der für Recht und Ordnung sorgt. Das ist uns total klar. Und wir empfinden uns ganz oft, und hier kommt mein Punkt, wir empfinden uns ganz oft wie Spieler auf dem Spielfeld des Lebens, und wir empfinden, dass man uns ständig unfair behandelt. Die Gegner faulen uns immer. Und wir würden uns wünschen, da würde irgendwann mal einer einschreiten und sagen: Ey, jetzt ist aber gut. Und ich habe Jahre dieses Bild für mich auch so empfunden. Und ich habe auch oft so gebetet und habe gesagt, Gott, guck dir doch mal an, was die da alle mit meinem Leben machen. Zieh die doch mal am Ohr. Gott, mach doch mal irgendwas. Bis ich irgendwann festgestellt habe, ich lebe in einer völlig falschen Denkdimension. Mein Job auf dieser Erde ist nicht, ein Spieler zu sein. Sondern Sie und ich, wir haben einen völlig anderen Auftrag. Und ich will Sie ein bisschen schocken heute Abend und Sie mitnehmen in das Buch, das man die Bibel nennt. Und wenn Sie mögen, kommen Sie mit mir mit und entdecken Sie den ersten Punkt. Sie sind nicht auf der Erde, um ein Spieler zu sein, sondern Sie sind der Schiedsrichter. Die Berufung des Menschen ist nicht, mitzuspielen und sich von irgendwem faulen zu lassen, sondern unsere Berufung ist, in dieser Welt die Entscheidung zu treffen, was richtig und was falsch ist und dieser Welt eine Richtung zu geben. Als Gott den Menschen macht, 1. Mose 1, Vers 28, wir fangen beim ABC an, sagt er den Menschen, du bist ein Herrscher. Du bist mein verlängerter Arm, mein Stellvertreter. Die gesamte Leitung der FIFA, des Fußballbundes, erscheint nicht auf dem Fußballplatz, sondern sie delegiert ihre Autorität an wen? Den Schiedsrichter. Und der ist dafür zuständig, dass die beschlossenen Regeln in diesem Gremium hier auf dem Fußballplatz umgesetzt sind. Liebe Freunde, Gott hat Sie und mich, uns Menschen, auf diese Erde gesetzt und er sagt, ich delegiere meine Vollmacht, das Richtige in dieser Welt zu tun, an dich. Du bist mein verlängerter Arm. Und ich stehe mit meiner gesamten Power hinter dir, wenn du bereit bist, meinen Willen auf dieser Erde umzusetzen. Für alle religiös Geprägten unter uns gebe ich uns ein Bibelwort, wo das so steht. Im Psalm 115, Vers 16 steht, der Himmel gehört Gott. Die Erde hat er den Menschen gegeben. So, wer ist für diese Erde hier zuständig? Sie und ich. Und wir merken plötzlich, viele dieser Dinge, die wir auf der Erde erleben, die wir so gerne an den lieben Gott delegieren, sind unsere Verantwortung zu reagieren. Und wer von Ihnen schon mal dieses nette Gebet gebetet hat, dass wir das Vaterunser beten, der stellt welchen Zusammenhang fest. Wissen Sie, wie der erste Vers heißt? Unser Vater, der du bist, wo? Geheiligt werde dein Name. Und jetzt kommt welches Gebet? Dein Reich komme, wie soll das denn kommen? Wie im Himmel, so soll es auf die Erde kommen. Durch wen kommt denn das, was Gott will, auf die Erde? Jesus sitzt auch oben im Himmel. Wer ist noch übrig? Wir! Aha! Und wir stellen plötzlich eine hochspannende Entdeckung fest. Gott möchte ganz offensichtlich, dass wir seine guten Pläne, seine guten Gedanken, seine gute Absicht, sein Reich der Liebe, sein Reich der Kraft, das die Zerstörung in dieser Welt aufheben will. Gott möchte, dass wir das hier auf der Erde umsetzen. Und liebe Freunde, als dieser Gedanke irgendwann in meinem Kopf angefangen hat, Blüten zu treiben, habe ich plötzlich entdeckt, ich habe eine völlig falsche Sicht vom Leben bisher gehabt. Ich dachte immer, dass für die entscheidenden Dinge der liebe Gott zuständig ist. Und wenn ich nur lange genug heul, wird er irgendwann reagieren. Bis ich folgenden Sachverhalt plötzlich begriffen habe, dass Gott zu mir sagt, ey mein Freund, ich bin mit meiner gesamten Autorität und Power hinter dir, aber die Dinge in Bewegung setzen musst du. Genauso wie dieser Schiedsrichter weiß, die gesamte Autorität ist mir übertragen. Aber wenn ich keine Entscheidung treffe, wird das Spiel weiter im Chaos laufen. Die Typen, die faulen, werden weiter faulen und die anderen, die immer leiden, werden weiter leiden. So, ich muss irgendwann auftreten und sagen, Freunde, jetzt ist fertig hier. Und das ist unser Job. Wie setzen wir den um? Ich sag Ihnen was. In Johannes 1, in der Bibel im 12. Vers steht folgender Satz. Da sagt Jesus, jeder, der an mich glaubt, bekommt was? Autorität. Vollmacht. Das Wort, das im Griechischen dasteht, heißt Exousia. Da haben wir Exekutive her, die ausführende Gewalt. Gott sagt zu dir und zu mir, wenn du was in dieser Welt verändern willst, werde mein Kind, nicht nur ein Menschenkind, sondern verbinde dich mit Gott, werde ein Gotteskind und dann nutz die Autorität und Vollmacht, die du hast, um auf dieser Erde mein Willen, meinen guten Willen, meinen guten Plan, meine gute Zukunft, meine guten Verheißungen in deinem Leben umzusetzen. Was bedeutet das praktisch? Dass wir entscheiden müssen, was ist gut, was ist der Wille Gottes, was möchte Gott in der Situation und dass wir das in die Situation hineintragen. Ich mache das mal ganz simpel. Ich bin in der Schule als Rallye-Lehrer tätig. Ich bin in einem sozialen Brennpunkt und ich habe eine Menge Kiddies, die keinen Plan haben. Also sitzen sie bei mir in der Klasse und ich überlege mir, was muss ich tun, um diese Kinder und die Situation zu verändern. Und ich fange an, mit diesen Kindern Lieder zu singen, wo Jesus vorkommt. Ich beginne, ihnen zu sagen, dass sie unglaublich toll sind und dass Gott sie liebt und einen Riesenplan für ihr Leben hat. Wir fangen an zu beten vorm Unterricht. Wenn irgendeiner krank ist, bete ich für ihn, dass er wieder gesund wird. Wenn irgendeiner ein Anliegen hat, beten wir für die Familie. Ich erzähle ihnen, ey Leute, vergammelt den Sonntag nicht vorm Fernseher, weil das ist ein Tag, wo wir in Gottesdienst gehen sollen, wo Gott was zu sagen hat, wo er möchte, dass wir seine Gedanken mitkriegen. Ich motiviere sie, dass sie eine Riesenzukunft haben und dass wir vorankommen und wir haben eine Riesenzeit zusammen. Das Ende vom Lied meines Religionsunterrichtes ist, dass ungefähr so nach einem Vierteljahr der Direktor mich zu sich bestellt und sagt, Herr Brandner, es sind so viele Beschwerden über Sie eingegangen, wir haben eine außerordentliche Elternversammlung. Und ich sitze zu Hause und denke, hey, was läuft? Und während ich bete, sage ich, Jesus, ist das, was ich gemacht habe, richtig gewesen? Und ich spüre den Frieden Gottes. Das war alles okay, du hast genau das gemacht, was ich will. Der zweite Gedanke, haben diese Leute das Recht, mich anzuklagen? Nee, haben sie nicht. Also nehme ich den dritten Punkt und sage, wenn das nicht richtig ist, was sie machen, dann habe ich Autorität, ich bin der Schiedsrichter. Und ich sage diesen Leuten, ihr habt nicht das Recht, mich anzuklagen. Gott, und ich stelle mich dagegen. Ich stelle mich gegen diese Beraubung und ich stelle mich gegen diese Anklage. Und ich stelle mich dagegen, dass die in irgendeiner Form mich oder den Ruf beschädigen können. Und ich staune und werde staunen darüber, was du tust. Mit diesem Gebet gehe ich in diese Elternversammlung. Der Direktor und ich, wir beide sitzen vorne. Und der Elternvertreter steht auf und sprudelt über vor Wut. Darüber, dass es keinen ruhigen Sonntag mehr in seiner Familie gibt. Und als der Direktor irgendwann nachfragt und sagt, hör mal, worüber regen Sie sich so auf? Ja, sagt er, früher konnten wir immer bis in die Puppen schlafen und heute geht das nicht, weil mein Sohn zu mir sagt, Papa, es ist Zeit, dass wir in die Kirche gehen. Herr Brandner hat gesagt, wenn man ein richtiger Christ ist, dann geht man am Sonntag in die Kirche. Eine nächste Mutter steht auf und sagt, wissen Sie, was ich noch schlimmer finde ist, ja, wir können nicht mehr zu Hause in Ruhe am Mittagstisch sitzen. Ja, sagt der Direktor, warum das denn nicht? Ja, meine Tochter sagt immer zu mir, Mama, die Viecher im Stall, die essen ohne Beten, aber wir sind Menschen, wir können beten. Herr Brandner hat gesagt, nur die Schweine, die beten nicht, aber wir sind Menschen. Und so geht eine Geschichte nach der anderen. So nach einer halben Stunde haben sie sich alle darüber aufgeregt. Und mein Direktor schaut mich an. Und dann guckt er seine Truppe vor ihm an und sagt, ich resümiere das mal. Dieser Lehrer bringt also ihren Kindern klare Werte bei. Wir in unserem christlichen Abendland gehen am Sonntag, das ist der Tag des Herrn, in die Kirche. Und er versucht das ihren Kindern wieder beizubringen. Er bringt ihren Kindern bei, dass wir im Gegensatz zu über 90% auf der Welt so privilegiert sind, dass wir wirklich essen können und dass wir genug haben und nicht hungern müssen. Und er sagt, das ist nicht selbstverständlich, sondern wir dürfen dem König, dem Gott, dem Schöpfer dieser Welt dafür danken. Er sagt ihren Kindern, dass sie was Besonderes sind und dass es einen Riesenplan gibt, den Gott für sie hat. Er bringt ihren Kindern bei, dass es Spaß macht, in die Schule zu gehen und dass es Spaß macht, am Leben zu leben, weil es einen Gott gibt, der einen Riesenplan für sie hat. Das finden sie alles negativ. Und mit einmal war Totenstille. Und um seinen Worten Ausdruck zu verleihen, nahm er sich 10 Minuten Zeit, um die Eltern ungefähr auf diese Größe runterzubügeln. Danach fragte er rein rhetorisch, möchte noch irgendeiner zu diesem Thema sich äußern? Woraufhin der Elternvertreter aufstand und sagte, ja wissen Sie, die haben mich auch bloß vorgeschoben. Ich wollte diese Sitzung sowieso nicht. Am Ende, alle waren gegangen, schaut er mich an und sagt, wissen Sie, was ich das Fatale finde? Da kommen Kinder, sind begeistert, kommen in die Schule mit Riesenbegeisterung, freuen sich auf die Schule und diese Schwachköpfe haben nichts Besseres zu tun, als das abwürgen zu wollen. Und das war das ganze Thema. Und ich ging nach Hause und dachte, hör mal, wer ist eigentlich der Chef? Verstehen Sie den Gedanken, der dahinter steckt? Wer ist der Chef? Ich besuche meinen Papa und an einem der Nachmittage sagte zu mir, weißt du, Sohn, ich war beim Doktor und schau mal hier oben. Und dann schaue ich auf seine Stirn und ich sehe so einen dunkelbraunen Hautlappen, der so langsam sich über das Auge wachsend bewegt. Und er sagt, du weißt ja, auf dem Rücken hatte ich schon so ein paar Stellen mit Hautkrebs, aber der hier wird so groß und der Arzt sagt mir, ich muss das irgendwie operieren. Aber er sagt, du, ich mag nicht. Die Vorstellung, dass da einer in meinem Gesicht rumschneidet, die ist ganz, ganz furchtbar. Meinst du nicht, wir sollten beten? Und ich habe ihm nicht geantwortet und habe den Nachmittag damit verbracht, einfach zu beten und die Stimme Gottes zu suchen. Und am Morgen, bevor ich nach Hause gefahren bin, sage ich zu ihm, Papa, ich glaube, wir sollen diesem Hautkrebs wirklich im Namen Jesu widerstehen, weil der hat nicht das Recht, dich zu verunstalten. Und so beten wir zusammen und dann bin ich nach Hause gefahren. Meine Schwester arbeitet im Krankenhaus und vielleicht 14 Tage später ruft sie mich an und sagt, du, ich muss dich anrufen, Carly. Weil Papa hat gerade bei mir angerufen und ich bin rübergefahren zu ihm. Sie wohnt nicht weit weg von ihm und betreut ihn. Er hat diesen Hautlappen bei sich nach der Morgenwäsche in seinem Waschbecken gehabt. Und er hat das einfach so runtergezogen. Und die Haut darunter ist völlig normal. Ich glaube, dass wir was verstehen müssen. Dass wir nicht Opfer sind. Wir sind nicht die Spieler auf dem Spielfeld und man kann uns faulen, wie man will, sondern ich glaube, dass wir was begreifen müssen. Wir sind Schiedsrichter und wir sind dafür zuständig, dass die Regeln des Himmels hier auf der Erde umgesetzt werden. Und wenn wir das nicht machen, dann werden wir weiter gucken, wie alles Mögliche an Chaos passiert, wie in unseren Familien Elend nach Elend passiert, wie in unseren Ehen Riesenelend passiert, wie in unserer Gesellschaft sich ein unglaubliches Potenzial an Zerstörung durchsetzt, nicht weil das der Wille Gottes ist, sondern weil die, die von Gott einen Auftrag bekommen haben, sich dagegen zu stellen, ihren Job nicht machen. Wenn der Schiedsrichter eine Pfeife ist, im wahrsten Sinne des Wortes, dann ist das Spiel auch genauso. Aber wenn der sich hinstellt und sagt, ich habe einen Job und mein Job ist dafür zu sorgen, dass die Gesetze, die da sind, auch umgesetzt werden, dann ändert sich das Vorzeichen. Leute, und wir sind zuständig. Wir sind nicht nur Menschenkinder, sondern wir dürfen durch Jesus auch Gotteskinder sein. Und wenn wir Gotteskinder sind, sagt die Bibel, wir sind Himmelsbürger. Und wenn du im Himmel ein Bürger bist, dann gelten göttliche Gesetze für dich, die du umsetzen musst auf dieser Erde. Ich will das an einem biblischen Beispiel klar machen, damit wir verstehen, wie das funktioniert. Und wenn Sie mögen mit mir, gibt es ein Buch, das heißt die Apostelgeschichte. Das heißt, das ist die erste kirchengeschichtliche Zusammenfassung der Taten der Leute, die am Anfang das Christentum umgesetzt haben. Und da finden wir einen Mann im 22. Kapitel, der heißt Paulus. Und er erlebt folgende Szenerie. Er ist im 22. Kapitel, ab dem 23. Vers, da ist dieser Mann unterwegs und predigt über Jesus als den Retter dieser Welt. Das gefällt einer bestimmten religiösen Gruppe überhaupt nicht. Man macht die damalige Besatzungsmacht, die Römer, auf diesen Mann Paulus aufmerksam. Und diese Römer gehen hin, um ihre Autorität umzusetzen und wollen den Mann verhauen. Und dieser Paulus macht folgenden Satz geltend. Und ich wünsche mir, wir könnten den für unser persönliches Leben verstehen. Als dieser Hauptmann zu ihm kommt, in Vers 25, sagt Paulus folgenden Satz. Ist es erlaubt, einen römischen Bürger zu prügeln? Die Römer hatten das Weltreich inne und es gab ein Gesetz. Und dieses Gesetz lautete, und das finde ich ist ein ganz wichtiger Punkt, diese sogenannte Civitas Romana. Das bedeutete, ein römischer Bürger durfte nur durch den Kaiser selber verurteilt werden. Ansonsten durfte den niemand anpacken. Und dieser Paulus überlegt sich, ich bin ein römischer Bürger von Geburt. Dieser Typ darf mich gar nicht anfassen. Und er sagt es zu diesem Unteroffizier. Und der erstarrt mitten im Satz, rennt zu seinem Hauptmann, holt ihn her und sagt, ey, da ist ein Typ, dem dürfen wir gar nichts tun, weil der steht unter einer Autorität, die viel höher ist als unsere. Der Hauptmann kommt, lässt sich das bestätigen und dann finde ich das so nett, wie es hier steht, und sogleich ließen sie von ihm ab. Weil die genau wussten, wenn wir den anpacken, dann kann uns das im bösesten Falle bis zur Todesstrafe bringen. Weil wenn der unter der Autorität des römischen Kaisers steht, dann ist er für uns unangreifbar. Und liebe Freunde, diesen Satz, den habe ich begriffen. Versuchen Sie, den mal auf Ihr Leben umzusetzen. Wir haben einen Chef über uns, der ist höher als jede menschliche Autorität. Das ist Gott selber. Wenn wir Kinder Gottes geworden sind durch den Herrn Jesus Christus. Und dann haben wir ein himmlisches Recht. Und der Satz, den du lernen musst, ist es erlaubt, ein Kind Gottes anzutasten? Ja oder nein? Und wenn du das für dich begriffen hast, dass du nicht irgendwer bist, sondern in dem Augenblick, wo Jesus dein Herr und Erlöser geworden ist, bist du rausgewechselt aus dem Machtbereich des Bösen und des Zugriffes der Finsternis und hast reingewechselt in das Reich Gottes. Und wenn du darin anfängst zu leben, als Kind Gottes, hast du himmlische Autorität und Gott ist mit dir. Das nützt dir wenig, wenn du diese Autorität nicht anwendest. Das bedeutet für mich, und das ist, was ich in meinem Leben lerne zu praktizieren. Ich mache Leuten klar, in meiner Kirche, in meiner Gemeinde, wer sie in Jesus sind. Da kommt eine Frau, die ihr Leben lang unter Ängsten leidet. Sie kann nicht Auto fahren, wenn diese Angst über sie kommt. Sie kann nicht alleine zu Hause bleiben, sie kann sowieso nicht Fahrstuhl fahren, alles, was mit Engel zu tun hat, alles macht ihr wahnsinnig Angst. Und sie lebt unter diesem Diktat der Angst. Irgendwann entdeckt sie, dass Jesus ihr Herr ist und sie unterstellt sich seiner Herrschaft. Und dann begreift sie mehr und mehr, was es eigentlich bedeutet, ein Kind Gottes zu sein und damit von Gott Autorität zu haben, in dieser Welt tatsächlich die Dinge Gottes zu bewegen. Und als sie das für sich verinnerlicht, ändert sich dramatisch ihr gesamtes Leben. Bis dahin, dass sie mit Begeisterung Fahrstuhl fährt, ohne Angst ihre Sachen macht und weiß, ey, Gott ist doch mit mir. Worüber muss ich mir Sorgen machen? Vor wem muss ich mich fürchten? Und hier liegt ein Riesenschlüssel. Wenn du begriffen hast, du bist nicht mehr ein Spieler, sondern du bist ein Schiedsrichter. Dass du Autorität hast, die Dinge Gottes in Bewegung zu setzen. Paulus schreibt im Römerbrief im 5. Kapitel, dass wir lernen, im Leben mit Christus zu herrschen. Und das geht auf alle Bereiche deines Lebens über. Wir leben in einem kleinen Städtchen und die landesüblichen Kirchen sind am Ort vertreten. Aber wir sind genauso Kirche des öffentlichen Rechts, also haben wir das legitime Recht, dass an den Ausfallstraßen unseres Städtchens wir als Kirche mit einem richtig schönen großen Schild dastehen dürfen. Also gehe ich zu unserem Menschen auf dem Ordnungsamt und erkläre mein Anliegen. Und er sagt zu mir, Herr Brandner, machen Sie keinen Mist. Wenn wir das machen, dann ist der Friede im Städtchen vorbei. Ich gehe nach Hause und bete und rede mit dem Chef und sage, Herr, was soll ich machen? Und in meinem Herzen ist dieser Gedanke, musst du dich wegen mir schämen? Nee, Herr, muss ich nicht. Musst du dich dafür schämen, dass du Gemeinde Jesu bauen willst? Nee, muss ich auch nicht. Also geh hin und mach wenigstens ein ordentliches Schild dahin. Also erscheine ich wieder bei diesem Typ und bringe ihm alle meine Rechtspapiere mit. Alle Gesetzesunterlagen, die man da braucht. Er liest das durch und sagt, ich weiß, Sie haben recht. Aber wenn ich das mache, wissen Sie, was ich für einen Ärger kriege? Dann sage ich, soll ich Ihnen was sagen? Ich glaube, dass Gott auf unserer Seite steht. Und völlig egal, was irgendwelche Leute sagen, wir stehen hier und wir wollen nichts Falsches, sondern wir wollen unser Recht. Und Sie sind dafür zuständig, das durchzusetzen. Herr Pfarrer, sagt er zu mir, Herr Pfarrer, machen Sie keinen Mist. Sage ich, der gerade versucht, das Recht zu beugen, sind Sie, denn wir haben ein legitimes Recht. Vor 14 Tagen stehe ich bei ihm wieder vor der Tür. Und ich hatte gebetet und habe gesagt, Herr Jesus, heute gehe ich hin. Und heute ist wirklich Schicht im Schacht. Heute bewegt sich das Ding und wehe ihm nicht. Und ich erscheine vor ihm, ich klopfe an die Tür, er kommt raus, schaut mich an und sagt, Herr Pfarrer, ich habe schon beim Stadtbauamt angerufen, die bauen das schon an. Am Montag in dieser Woche fahre ich in unser Städtchen rein und schaue das schöne Schild an und denke, ja. Leute, haben wir Autorität, ja oder nein? Warum tun wir immer so, als wenn wir immer die Armen bemitleidenswerten sein müssen? Warum machen wir das? Denk über diesen Gedanken nach und lass sie nie mehr los. Ist es erlaubt, ein Kind Gottes mit Angst und Not und Krankheit und Elend zu prügeln? Und die Antwort ist, nein. Wann kann er dich prügeln? Soll ich dir eine ehrliche Antwort geben? Wenn du dich prügeln lässt. Deshalb steht in der Bibel, widersteht dem Teufel. Und was macht er dann? Er flieht. Wenn du ihm nicht widerstehst, packt er dich. Und manchmal glaube ich, dass die Christen deshalb so viel Elend leiden, weil sie untergehen, sagt die Bibel, aus Mangel an Erkenntnis. Dass sie sich ihrer Position kein Meter bewusst sind. Und dass sie sich deswegen permanent mit allem Zeug niederbügeln lassen und dann auch noch das fromm kaschieren und sagen, oh, das muss der Wille Gottes sein. Ey, ich sag dir was, Gott ist doch nicht bescheuert. Wer von euch hat Kinder? Ihr liebt es, wenn eure, habt ihr eine Tochter? Meine Tochter ist 13. Und ich als Papa, ich guck zu, wenn irgend so eine Bande von Rockern sie vergewaltigt und sagt, oh Schatz, das musstest du lernen, das war eine wichtige Lebenslektion. Soll ich dir sagen, was ich machen würde? Ich habe einen Kollegen, der ist Jäger. Was ist der Punkt, dass du zuguckst, wenn der Teufel in das Leben deiner Familie eingreift? Was ist los mit dir, dass du zuguckst, wenn er dich beklaut und beraubt und zerstört an jeder Ecke und du tust so, als wenn das normal ist? Hol doch die rote Karte raus und stell ihn vom Platz und sag, ey, fertig in meinem Leben mit dir. Du hast nicht das Recht, so in meiner Familie und in meiner Ehe rumzuwirtschaften. Das ist nicht die Wahrheit, dass er tun kann, was er will. Sondern die Bibel sagt, dass wir einen Herrn haben, der ihn besiegt hat am Kreuz auf Golgatha. Der ausgerufen hat, ist es vollbracht. Und seit der Zeit haben sich die Vorzeichen geändert. Aber du musst was verstehen. Du läufst auf dieser Erde nicht rum, um dauernd gefault zu werden und dich zu beschweren, sondern du bist hier, weil du ein Schiedsrichter bist. Wir alle kennen die Geschichte mit David, stimmt's? Da gibt's einen Riesen, der auftaucht. Und das Volk fürchtet sich. Demütig. Wir sind so geistlich. Schlag uns noch mehr. Leute, ist das geistlich? Ist das demütig? Danke. Was musst du tun? David hatte das Ding sofort begriffen. Er hat gesagt, warum geht keiner hin? Warum lasst ihr den wirtschaften? Warum guckt ihr zu, wie er euch alle erniedrigt? Wieso guckst du zu, wie er dein Leben beraubt? Wieso lasst ihr ihn gewähren? Wieso geht nicht irgendeiner hin und sagt ihm, mein Freund, du weißt nicht, mit wem du dich angelegt hast? Wir sind das Volk Gottes und wir haben einen Bund mit dem Herrn, der Himmel und Erde gemacht hat. Und in dem Augenblick, wo du dich mit uns anlegst, hast du dich mit dem Chef selber angelegt, weil wir sind sein Augapfel. Leute, wisst ihr, was ein Augapfel ist? Also wenn mir einer ans Ohr fasst, das kann ich noch ertragen, aber wenn einer an meinen Augapfel fassen will, ja, also dann hat er spätestens ein Problem. Und Gott sagt, hey, du bist mein Kind, ihr seid mein Augapfel. So, wenn den einer antastet, was denkst du, was da los ist? Aber warum kann Gott im Himmel nichts tun? Weil wen hat er eingesetzt, mit seiner Autorität hier auf der Erde seinen Willen umzusetzen? Dich und mich. So, Gott kann auf der Erde nichts tun, wenn wir nicht in Bewegung kommen. Paulus fasst das zusammen und sagt im 2. Korinther 5, wir sind Botschafter anstelle Jesu Christi. Der sitzt im Himmel und hat uns seine Autorität gegeben. Und wenn wir nicht in Bewegung kommen, bewegt sich nichts. Und David sagt sich, hey, wer ist hier eigentlich der Chef? Und dann geht er hin und räumt damit auf. Und wisst ihr, was mir gefällt? Wie viele Steine nimmt er mit? Wie viel nimmt er mit? Fünf. Wie viel hat er für den Riesen Goliath gebraucht? Was macht er mit den restlichen vier? Nee. Ja, so, kann sein. Weiß nicht, ob die damals Hosentaschen hatten, aber... Wer nach 2. Samuel 21 liest, Vers 22, der liest, dass der Goliath vier Brüder hatte. Der hat für die Kollegen gleich mitgesammelt. Das ist der Punkt. Die wenigsten Leute lesen ihre Bibel ordentlich, deswegen fällt ihnen das nicht auf. Das ist der Punkt, warum der fünf Steine gesammelt hat. Der hat gesagt, ey, wenn wir den ersten Riesen packen, dann haben wir für die anderen Kollegen gleich mit. Soll ich dir was sagen? Wenn du Autorität hast und von Gott eingesetzt bist, die Dinge Gottes hier auf der Erde in Bewegung zu setzen, bleib nicht bei einem Stein stehen. Weil die anderen Kollegen kommen auch. Und es ist Zeit, dass du sagst, ey, wenn der Sieg Gottes für die eine Sache ausreicht, weißt du was? Er reicht auch für die anderen aus. Weil wir haben einen gewaltigen Gott. Aber wer setzt das um? Du und ich. Halleluja, was für eine Riesengeschichte. Was macht so ein Schiedsrichter? Der ist sich seiner Autorität total bewusst, stimmt das? Und er weiß genau, die können tun, was sie wollen. Wenn ich pfeife, müssen die alle gehorchen. Das ist der Punkt, den du wissen musst. Wenn ich im Namen Jesu Christi anfange aufzutreten und zu beten, dann muss der Teufel gehorchen. Dann muss die Macht der Finsternis gehorchen. Der hat gar keine Chance. Versucht euch folgendes Szenario vorzustellen. Deutschland spielt im Endspiel der WM und Südafrika ist der Endgegner. Ja? Endspiel. In Südafrika. 70.000 Leute im Stadion. Es steht bis zur 88. Minute 0:0. Und plötzlich wird Miroslav Klose im Strafraum der Südafrikaner gefoult. Was muss der Schiedsrichter machen? Er pfeift Elfmeter. Was weiß er im selben Augenblick, wenn er das macht?
1: 70.000 sind gegen ihn.
0: Absolut! Im selben Augenblick, nachdem er pfeift. Und dann kommt diese heroische Haltung. Kennt ihr aus dem Fernsehen, ja? So. Was weiß er im selben Augenblick, wo er das macht? 70.000 Feinde und die 11 Kollegen auf dem Platz auch noch. Im selben Augenblick tröten die Jungs wie noch nie vorher, ja. Dagegen ist das Alphorn gar nichts, ja. Es ist ein Wahnsinnszauber. Die Leute schmeißen die Sitzkissen durch die Gegend. Die Bierdosen fliegen, ja. Feuerwerksraketen werden gezündet. Die Leute schreien und brüllen ihm alle Verwünschungen, die er sich irgendwie vorstellen kann, an den Kopf. Die 11 Typen tanzen um ihn rum, ja. Drohen ihm, machen alles, zeigen ihm ihre scharf geschliffenen Stollen. Sie sind... Was muss der Typ tun? Der steht einfach da, sagt kein Wort und zeigt cool auf den Elfmeterpunkt. Was passiert, wenn der Mann seine Meinung nicht zurücknimmt? Nach spätestens 5 Minuten hören die alle auf, um ihn rumzutanzen, stellen sich hinter die Linie, die Typen oben hören auf rumzublasen und rumzubölken, setzen sich wieder auf ihre Sitze. Weil was wissen die, nachdem sie alle ihren Affentanz aufgeführt haben? Völlig egal, was wir treiben. Wenn der Typ da stehen bleibt und seinen Finger auf den Elfmeterpunkt legt, dann läuft der Elfmeter, ob wir uns grün im Gesicht anmalen, die Zähne alle rausreißen, was immer wir treiben, der setzt seinen Willen durch, weil er hat die Autorität. Soll ich dir sagen, was das bedeutet für dein Leben? Wenn du den Willen Gottes weißt, weil du sein Wort kennst in deiner Situation und du bleibst auf dem Wort Gottes stehen, dann kann der Teufel treiben, was er will. Dann kann er im Kreis drehen, dann kann er deine Nachbarn anrufen, dann kann er alle möglichen Umstände völlig wirr machen. Was wird er nicht können? Wenn du stehen bleibst auf dem Wort Gottes, muss der Segen sich durchsetzen, ob er will oder nicht. Das ist der Punkt. Das ist, wenn du verstanden hast, dass du ein Schiedsrichter bist. Du bringst die Entscheidung des Himmels auf die Erde. Und Leute, ich weiß doch, wie das bei mir funktioniert und wie es bei euch wahrscheinlich auch funktioniert. Lasst mich mal diesen Fall nehmen. Jemand hat wirklich mit Krankheitsnot zu tun. Und er entdeckt im Wort Gottes, dass der Herr Jesus sagt, hey, ich will dich heilen. Und er fängt an, sich mit diesem Thema Heilung zu beschäftigen. Und er beginnt, die Worte über Heilung für sich in sein Leben aufzusaugen. Und du sagst, das ist, was Gott will. Was passiert in der ersten Phase, wenn du anfängst, dich gegen Krankheit in deinem eigenen Leben oder im Leben anderer Leute zur Wehr zu setzen? Was ist die erste Phase? Es wird schlimmer, genau. Herzlichen Glückwunsch, dir geht es so, wie es allen anderen auch geht. Kein Problem. Denn was passiert in dem Augenblick, wo du Autorität Gottes nimmst, um gegen die Mächte der Finsternis anzugehen? Was machen die Mächte der Finsternis, die bisher sich relativ ruhig auf ihre scheinbare Siegesposition verlassen haben? Die rebellieren volle Kanne und sagen, ey, was ist denn mit dem los? Der hat doch früher auch ordentlich gelitten, der soll gefälligst weiterleiden. Der war doch früher auch so furchtbar demütig, ja, lass ihn weiter demütig sein. Was will der Kerl plötzlich? Dann kommt die zweite Phase. Wenn Rebellion nicht funktioniert, was macht er dann? Dann stellen wir uns erstmal stur. Haben wir nicht gehört. Machen einfach so weiter. Und du denkst, ey, was ist eigentlich los? Herr, du hast mir doch dein Wort gegeben. Jetzt muss doch sich da was tun, oder? Und was tut sich am Anfang? Nix. Im Gegenteil, du hast den Eindruck, du hast jetzt das Abo gezogen, dass es noch schlimmer wird. Was musst du machen? Du bleibst auf der Verheißung stehen und das ist mir ganz egal. Das ist das Wort des Herrn. Der Herr kann nicht lügen. Er hat mir seine Verheißung gegeben. Himmel und Erde vergehen, sein Wort niemals. Jesus ist gestern derselbe, heute derselbe und in alle Ewigkeit. Ich stehe fest. Dann versucht er dich mit Zweifeln zu packen. Er schickt dir die richtigen Leute vorbei. Ja. Bruder, was? Du glaubst, dass Heilung möglich ist im 21. Jahrhundert?
1: Bruder, ich habe da ganz andere Bücher gelesen. Dann kommt die Zweifelmethode. Kennst du die? Was musst du tun? Ich bleibe einfach stehen. Was passiert, wenn du durch diese Phase durchgehst und immer noch stehen bleibst? Mit Mal registrieren diese Mächte, irgendwas hat sich geändert. Und sie begreifen plötzlich welchen Punkt, ob wir wollen oder nicht. Der Bursche wird von seiner Autorität und von seinem Recht nicht runtergehen. Freunde, bevor der Chef jetzt selber kommt und uns hinter die Ohren haut, lass uns das Feld räumen und gehen. Das macht hier keinen Spaß mehr. Leute, das ist der Punkt, zu dem wir hin müssen. Und wenn wir den verstanden haben, dann merken wir plötzlich, dass sich eine Menge Dinge anfangen, radikal in die richtige Richtung zu verändern. Weil wir aufgehört haben, Spielchen zu spielen und weil wir begriffen haben, dass wir Autorität haben. Und das ist, was Jesus uns gegeben hat. Und wir müssen lernen, das Leben nach den himmlischen Spielregeln zu spielen. Und die oberste himmlische Spielregel lautet, Gott ist der Chef und er hat dir die Autorität gegeben, seinen Willen auf dieser Erde umzusetzen. Ich schließe mit folgendem persönlichen Erlebnis. Im Februar dieses Jahres ruft mich mein ältester Sohn an. Und er sagt, Papa, seit Monaten habe ich Riesenschmerzen und ich war jetzt beim Doc und die haben festgestellt, ich habe Krebs. Mein Sohn ist 22. Und er sagt, das geht schon lange und ich hatte immer Angst hinzugehen. Und es ist eine Geschichte, sowas zu predigen hier, und es ist eine ganz andere Geschichte, das im persönlichen Leben durchzuziehen. Seid ihr einig mit mir, ja? In der Theorie sind wir uns alle einig, in der Praxis hat das dann manchmal ein paar Hindernisse. Und ich bin vor Gott gegangen und ich habe gesagt, Gott, was sollen wir tun, was soll ich machen? Und mitten rein in die Situation empfinde ich, dass Gott zu mir redet. Und er gibt mir ein Wort. Darauf warte ich in der Regel immer, dass ich eine Anweisung von Gott bekomme. Und dieses Wort steht in Johannes 14 im ersten Vers. Und da steht, euer Herz erschrecke nicht und fürchte sich nicht. Glaubt an Gott und glaubt an mich. Und ich wusste sofort, was Gott sagt zu mir. Die Nachricht will dich erschrecken, stimmt's? Und du kannst jetzt auf diese riesen Nachricht schauen. Oder du kannst auf mich schauen. Sondern du entscheidest jetzt, was du machst. Lässt du dich einschüchtern? Oder glaubst du mir und gehst du frontal auf die Sache zu und begreifst, wer du eigentlich bist, weil du bist eingesetzt und autorisiert, die Dinge jetzt in Bewegung zu bringen. Und aus diesem inneren Reden Gottes heraus bin ich zu meinem Sohn gefahren. Und wir haben gebetet. Und die Dinge in die Richtung Gottes geschoben und gesagt, hier kommt die Ordnung Gottes zurück und Teufel, du musst ihn verlassen und das ist nicht der Plan Gottes. Hier ist Jesus und Jesus will seine Heilung und Jesus will seine Rettung und jetzt kommt die Power Gottes hin und der Krebs muss da wieder raus. Am nächsten Tag hatte er gut geschlafen, die Angst ging weg und am Donnerstag hatten wir ja Termin beim Doc. Und der Doktor untersuchte ihn mit seinem Ultraschallgerät, um zu gucken, wie weit das jetzt gewachsen ist und wie groß die ganze Sache da geworden ist. Und sie untersuchen ihn einmal und nochmal. Und der Doktor wird immer unruhiger. Und irgendwann sagt er, meine Güte, nochmal, ich weiß doch, was ich gesehen habe und was ich gefühlt habe. Da ist aber nichts mehr. Wieso ist denn da nichts mehr? Dann hat man noch sein Blut untersucht und das Endergebnis war, man hat nichts mehr gefunden. Und ich bin nach Hause gefahren Und als wir dann das Ergebnis hörten, auch von den Bluttests, habe ich gesagt, Herr, genau das ist der Punkt, an dem wir stehen. Gott hat dich nicht in diese Welt gesetzt, um dauernd beraubt zu werden, sondern er hat dich in diese Welt gesetzt, damit du aus dieser Menschenkind-Position in eine Gotteskind-Position kommst. Denn das ist der ursprüngliche Wille Gottes, dass wir Kinder Gottes werden, dass wir durch Jesus zurückkommen und unsere Position in der Verbindung mit Gott wieder einnehmen. Aber dass, wenn wir Kinder Gottes durch den Herrn Jesus geworden sind, dass wir dann beginnen, seinen Willen und seine Herrschaft und seine guten Pläne in dieser Welt wieder umzusetzen. Und einer der Pläne Gottes ist, dass wir die Werke des Teufels zerstören sollen. Das war der Auftrag, den Jesus hatte, und den hat er uns als seinen Kindern mitgegeben. Da steht nicht, dass wir dazu da sind, um Opfer zu sein, um uns von den Werken des Teufels zerstören zu lassen. Das steht da nicht. Sondern da steht, dass wir Autorität nehmen und sagen, ey, ist es erlaubt? Und die Antwort lautet, nein. Und liebe Freunde, das ist der Schlusspunkt für heute Abend. Gott ruft dich und sagt, welche Position willst du einnehmen? Willst du lernen, im Leben zu herrschen? Oder willst du dich immer beherrschen lassen? Wenn du ein König sein willst, musst du dich mit dem König verbinden. Und Jesus die uneingeschränkte Herrschaft in deinem Leben geben. Das Zweite ist, du musst anfangen, danach zu suchen, was ist der Wille Gottes für deine Situation. Und den hat er in sein Wort, die Bibel, gepackt. Und wenn du sicher bist, was Gott will, dann musst du diesen Willen Gottes in deine Lebenssituation hineinbeten. Jesus sagt in Markus 11, sprich zu den Bergen. Und das ist ein übertragenes Bild. Sprich zu deinen Problemen, den Willen Gottes. Sag ihnen, was sie zu tun haben. Und wenn du dir sicher bist, was Gott wollte, und du das im Glauben festhältst, dann muss sich der Berg bewegen. Es gibt keine Alternative für ihn. Und dann bleibst du wie dieser Schiedsrichter stehen und sagst, hey, das ist das Wort Gottes, das ist der Wille Gottes, und hier bleibe ich. Ist mir ganz egal, was sonst läuft. Hier stehe ich so lange, bis das kommt. Das ist dein Punkt. Und Gott liebt es, wenn wir lernen, seinen Willen in dieser Welt umzusetzen. Er liebt es. Er liebt es, wenn die Werke des Teufels zerstört werden. Er liebt es, wenn die Kinder Gottes in Gesundheit leben. Er liebt es, wenn die Kinder Gottes in glücklichen Ehen leben. Er liebt es, Leute, wenn wir glückliche Familien haben. Er liebt es, wenn wir hingehen und dieser Welt wirklich dienen. Er liebt es, wenn aus unserem Leben wirklich Ströme, wie sagt die Bibel, lebendigen Wassers kommen, wenn da wirklich ein Geist der Liebe freigesetzt wird. Er liebt es, wenn wir als Gemeinde Jesu anfangen, sehr massiv in diese Welt hinein, die guten Gedanken Gottes in die Menschen hineinzulegen. Wenn Menschen gesund werden dabei, ganze Familien, ganze Gruppierungen berührt werden. Das ist Gottes Plan. Was denkst du, durch wen er ihn tut? Glücklicherweise durch dich und mich. Wir haben eine herrliche Perspektive, Leute. Ich hoffe, du hast ein bisschen Widerstandsgeist heute Abend aufgebaut und spürst die Bereiche, wo du permanent beraubt wirst. Und ich hoffe, dieser Gedanke ist heute sehr stark in dir geworden, zu sagen, ist das eigentlich erlaubt? Und wenn du ganz tief drin plötzlich diese Stimme hörst, die zu dir sagt, nein, dann hast du verstanden, dass Gott heute Abend zu dir reden will. Stimmt das? Und was musst du dann machen? Widerstehen. Stimmt's? Nicht wegrennen, das bringt nicht viel. Widerstehen. Darf ich euch einladen zum Widerstehen? Also vielleicht so erstmal zum Aufstehen und dann zum Widerstehen? Und ich weiß, dass Gott diese Botschaft heute Abend extra für dich hatte. Wusstest du das? Extra für dich heute. Weil er deine Situation gesehen hat und weil er wusste, dass du da nicht drin bleiben willst. Weil er empfunden hat, dass genug genug ist. Und dass es Zeit ist, aufzustehen. Und dass es Zeit ist, zu widerstehen. Und du weißt genau, in welche Lebensbereiche hinein diese Macht der Zerstörung sich immer wieder versucht durchzusetzen. Und du hörst in deinem Herzen diesen Satz: Ist das eigentlich erlaubt? Und vielleicht sagst du, ja, ich habe es einfach zugelassen. Ich hatte keine Lust, keine Kraft mehr, gegen anzugehen. Dann sagt Gott zu dir, heute Abend ist ein neuer Termin, es ist ein neuer Tag. Und es ist heute der Termin zum Widerstehen. Es ist heute der Termin, wo du sagst, Jesus, ich habe das bisher laufen lassen. Aber ich nehme meine Autorität wahr. Und ich sage diesen Mächten der Finsternis, jetzt ist fertig. Wir ändern die Situation im Namen des Herrn. Halleluja. Und während ich bete, bitte ich dich, dass du betest und sagst, Jesus, ich bete, dass du der Herr wirst über alle Bereiche meines Lebens. Und wo bisher der Teufel reinwirtschaften konnte und mich beraubt hat, Herr, da setze ich jetzt einen klaren Schnitt und sag, hier kommt die Herrschaft Jesu Christi rein und diese Macht der Finsternis muss raus und die Beraubung muss auch raus und der Frieden und der Sieg Jesu kommen da jetzt rein. Okay, willst du so mit mir beten? Du hast Autorität, du bist der Schiedsrichter, du musst das sagen zu dem Feind deiner Seele, dass er aufhören muss, dich zu berauben. So beten wir zusammen. Vater, wir danken dir dafür, dass du heute Abend kommst durch deinen guten, wunderbaren Heiligen Geist und dass wir lernen zu entdecken, was du eigentlich für einen Plan des Lebens hast. Und ich danke dir, dass du uns himmlische Regeln gegeben hast, die über all diesen irdischen Regeln stehen. Und ich danke dir, Jesus, dass du uns zu deinen Kindern gemacht hast und dass wir damit Königskinder sind und wir göttliche Autorität bekommen haben über die Schlange und die Skorpione und jede Gewalt des Feindes, dass wir darüber Macht haben dürfen. Dass wenn wir uns mit dir verbinden, dann muss der Teufel diese Herrschaft, die er hatte, loslassen. Und dann kommt dein Segen und dann kommt dein Frieden und dann kommt deine Wiederherstellung und deine Heilung. Und Jesus, wir sind heute hier, um zu dir zu kommen und zu sagen, hey, wir wollen deinen Sieg in unserem Leben sehen. Herr Jesus, wir kommen, um diese Beraubung nicht länger zu dulden. Wir kommen zu dir und wir sagen, du bist unser König. Und du bist ein König der Liebe, ein König der Heilung, ein König der Wiederherstellung, ein König, der voller Gnade vergibt und erneuert und der eine neue Perspektive schafft. Du bist ein Gott, der eine großartige Zukunft für uns hat. Du bist der, der unserer Vergangenheit nicht länger gedenkt, sondern mit uns in eine neue Gegenwart geht. Gott, du bist derjenige, der uns seine Hand entgegenstreckt. Und die Furcht muss weichen, weil du mit uns bist und niemand uns aus deiner Hand reißen kann. Weil du mit uns bist, Gott, können wir mutig auftreten und gegen jede Herausforderung sagen, ihr müsst gehorchen und nicht länger wir werden euch dienen müssen. Herr Jesus, ich danke dir dafür, dass du hier bist und einen Geist des Glaubens freisetzt. Und Heiliger Geist, ich bitte dich jetzt, dass du kommst und diese Gewissheit deiner Gegenwart, dass wir deine Kinder sind, dass uns dein Sieg und deine Kraft gehört, dass uns deine Verheißungen gehören und wir uns darauf stellen und uns nicht davon abbringen lassen, sondern dabei bleiben und sehen, wie der Feind die Felder unserer Familie, unseres Lebens wieder räumen muss und deinen Sieg und deine Freude und deine Freisetzung da reinzieht. Und Jesus, das glauben wir dir. Und deswegen sprechen wir das aus über unser Leben, dass wir in Freiheit gesetzt sind, dass wir in Gesundheit gesetzt sind, dass wir in Reinheit und Vergebung gesetzt sind. In Jesu Namen. Amen.
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Bevor du bist zur Welt gekommen, wusste Gott es schon, dass es dich einmal geben wird. Und dass du heute lebst, hat Gott, dein Schöpfer, so gewollt, weil er dich wie ein Vater liebt. Mit schöpferischer Weisheit hat dich der Herr gemacht. Er gab von allem dir genug, damit du deinen Körper, den Verstand und deine Kraft allein zu seiner Ehre nutzt. Gott hat das Beste mit dir geplant. Er will zum Himmelsziel dich bringen. Ob deine Wünsche sich erfüllen oder manches bleibt untersagt, sag ja und lass dich führen. Verschwende nicht dein Leben für die Lüste dieser Welt. Dazu hat Gott dich nicht bestimmt. Leb jeden Tag, so wie es Jesus, deinem Herrn, gefällt, und richte deinen Blick aufs Ziel. Vater, der du dieses Kind in diese Welt schicktest, der du am Ziel stehen wirst, um es zu empfangen, wir bitten dich, segne es, dass es auf seinen Wegen deine Kraft und Liebe spürt, denn du hast das Beste mit ihm geplant. Du willst zum Himmelsziel ihn bringen. Ob seine Wünsche sich erfüllen oder manches bleibt untersagt, deine Weisheit

Und da das Lamm das siebente Siegel auftat, ward eine Stille in dem Himmel bei einer halben Stunde. Und ich sah die sieben Engel, die da stehen vor Gott, und ihnen wurden sieben Posaunen gegeben. Und ein anderer Engel kam und trat an den Altar und hatte ein goldenes Räuchergefäß, und ihm ward viel Räucherwerk gegeben, dass er es gäbe zum Gebet aller Heiligen auf den goldenen Altar vor dem Thron. Und der Rauch des Räucherwerks stieg auf mit dem Gebet der Heiligen von der Hand des Engels vor Gott. Und der Engel nahm das Räuchergefäß und füllte es mit Feuer vom Altar und schüttete es auf die Erde. Und da geschahen Donner und Stimmen und Blitze und Erdbeben. Und die sieben Engel mit den sieben Posaunen hatten sich gerüstet und hoben an. Und der erste Engel posaunte, und es ward ein Hagel und Feuer, mit Blut gemengt, und fiel auf die Erde. Und der dritte Teil der Erde verbrannte, und der dritte Teil der Bäume verbrannte, und alles grüne Gras verbrannte. Und der zweite Engel posaunte, und es fuhr wie ein großer Berg mit Feuer brennend ins Meer, und der dritte Teil des Meeres ward Blut, und der dritte Teil der lebendigen Kreaturen im Meer starb, und der dritte Teil der Schiffe ging zugrunde. Und der dritte Engel posaunte, und es fiel ein großer Stern vom Himmel, der brannte wie eine Fackel, und fiel auf den dritten Teil der Wasserströme und über die Wasserbrunnen. Und der Name des Sterns heißt Wermut. Und der dritte Teil der Wasser ward Wermut. Und viele Menschen starben von den Wassern, denn sie waren bitter geworden. Und der vierte Engel posaunte, und es ward geschlagen der dritte Teil der Sonne, und der dritte Teil des Mondes, und der dritte Teil der Sterne, dass ihr dritter Teil verfinstert ward und den dritten Teil des Tages das Licht nicht schien und in der Nacht desgleichen. Und ich sah und hörte einen Adler fliegen durch des Himmels Mitte und sagen mit großer Stimme, »Weh, weh, weh denen, die auf Erden wohnen, um der andern Posaunen willen der drei Engel, die nun ihre Stimme erheben sollen.« Und der fünfte Engel posaunte, und ich sah einen Stern, gefallen vom Himmel auf die Erde. Und ihm ward der Schlüssel zum Brunnen des Abgrunds gegeben. Und er tat den Brunnen des Abgrunds auf, und es ging auf ein Rauch aus dem Brunnen wie der Rauch eines großen Ofens. Und es ward verfinstert die Sonne und die Luft von dem Rauch des Brunnens. Und aus dem Rauch kamen Heuschrecken auf die Erde, und ihnen ward Macht gegeben, wie die Skorpione auf Erden Macht haben. Und es ward ihnen gesagt, dass sie nicht sollten Schaden tun dem Gras auf Erden, noch allem Grünen, noch einem Baum, sondern allein den Menschen, die nicht haben das Siegel Gottes an ihren Stirnen. Und es ward ihnen gegeben, dass sie die Menschen nicht töteten, sondern sie quälten 5 Monate lang. Und ihre Qual war wie eine Qual von Skorpion, wenn er einen Menschen sticht. Und in jenen Tagen werden die Menschen den Tod suchen und nicht finden, werden begehren zu sterben, und der Tod wird von ihnen fliehen. Und die Heuschrecken sind gleich den Rossen, die zum Kriege gerüstet sind, und auf ihrem Haupt ist's wie Kronen, dem Golde gleich, und ihr Antlitz gleich der Menschenantlitz, und hatten Haare wie Weiberhaare, und ihre Zähne waren wie die der Löwen, und hatten Panzer wie eiserne Panzer, und das Rasseln ihrer Flügel war wie das Rasseln der Wagen vieler Rosse, die in den Krieg laufen, und hatten Schwänze gleich den Skorpionen und Stacheln. Und in ihren Schwänzen war ihre Macht, Schaden zu tun den Menschen 5 Monate lang, und hatten über sich einen König, den Engel des Abgrunds,
dessen Name heißt auf Hebräisch Abaddon, und auf Griechisch hat er den Namen Apollyon. Das erste Wehe ist dahin. Siehe, nach ihm kommen noch zwei Wehe. Und der sechste Engel posaunte, und ich hörte eine Stimme aus den vier Ecken des goldenen Altars vor Gott, die sprach zu dem sechsten Engel, der die Posaune hatte, löse die vier Engel, die gebunden sind an dem großen Wasserstrom Euphrat. Und es wurden die vier Engel los, die bereit waren auf die Stunde und auf den Tag und auf den Monat und auf das Jahr, dass sie töteten den dritten Teil der Menschen. Und die Zahl des reitenden Volkes war viel tausendmal tausend. Ich hörte ihre Zahl. Und so sah ich im Gesicht. Die Rosse und die darauf saßen, dass sie hatten feurige und blaue und schwefelgelbe Panzer. Und die Häupter der Rosse waren wie die Häupter der Löwen, und aus ihren Mäulern ging Feuer und Rauch und Schwefel. Von diesen drei Plagen ward getötet der dritte Teil der Menschen, von dem Feuer und Rauch und Schwefel, der aus ihren Mäulern ging. Denn die Macht der Rosse war in ihrem Maul und in ihren Schwänzen, und ihre Schwänze waren den Schlangen gleich und hatten Häupter, und mit denselben taten sie Schaden. Und die übrigen Leute, die nicht getötet wurden von diesen Plagen, taten doch nicht Buße für die Werke ihrer Hände, dass sie nicht mehr anbeteten die bösen Geister und die goldenen, silbernen, ehernen, steinernen und hölzernen Götzen, welche weder sehen, noch hören, noch wandeln können, und taten auch nicht Buße für ihre Morde, Zauberei, Unzucht und Dieberei. Und ich sah einen andern starken Engel vom Himmel herabkommen. Der war mit einer Wolke bekleidet und hatte den Regenbogen auf seinem Haupt und ein Antlitz wie die Sonne und Füße wie Feuersäulen. Und er hatte in seiner Hand ein Büchlein, das war aufgetan. Und er setzte seinen rechten Fuß auf das Meer und den linken auf die Erde. Und er schrie mit großer Stimme, wie ein Löwe brüllt. Und da er schrie, erhoben sieben Donner ihre Stimmen. Und da die sieben Donner geredet hatten, wollte ich schreiben. Da hörte ich eine Stimme vom Himmel sagen zu mir, halte versiegelt, was die sieben Donner geredet haben, und schreibe es nicht. Und der Engel, den ich stehen sah auf dem Meer und auf der Erde, hob seine rechte Hand auf gen Himmel und schwur bei dem, der da lebt von Ewigkeit zu Ewigkeit, der den Himmel geschaffen hat und was darinnen ist, und die Erde und was darinnen ist, und das Meer und was darinnen ist, dass hinfort keine Zeit mehr sein soll, sondern in den Tagen der Stimme des siebenten Engels, wenn er posaunen wird, dann ist vollendet das Geheimnis Gottes, wie er verkündigt hat seinen Knechten, den Propheten. Und die Stimme, die ich vom Himmel gehört hatte, redete abermals mit mir und sprach, gehe hin, nimm das offene Büchlein von der Hand des Engels, der auf dem Meer und auf der Erde steht. Und ich ging hin zu dem Engel und sprach zu ihm, gib mir das Büchlein. Und er sprach zu mir, nimm hin und verschling's, und es wird dich im Bauch grimmen, aber in deinem Munde wird süß sein wie Honig. Und ich nahm das Büchlein von der Hand des Engels und verschlang's, und es war süß in meinem Munde wie Honig. Und da ich's gegessen hatte, grimmte mich's im Bauch. Und es ward zu mir gesagt, du musst abermals weissagen von Völkern und Nationen und Sprachen und vielen Königen. Und es ward mir ein Rohr gegeben, einem Messstab gleich, und er sprach, stehe auf und miss den Tempel Gottes und den Altar und die darinnen anbeten. Aber den Vorhof außerhalb des Tempels lass weg und miss ihn nicht, denn er ist den Heiden gegeben.
und die heilige Stadt werden sie zertreten 42 Monate. Und ich will meinen zwei Zeugen geben, dass sie sollen weissagen 1260 Tage, angetan mit Trauerkleidern. Das sind die zwei Ölbäume und die zwei Leuchter, die vor dem Herrn der Erde stehen. Und wenn ihnen jemand will Schaden tun, so geht Feuer aus ihrem Munde und verzehrt ihre Feinde. Und wenn ihnen jemand will Schaden tun, der muss so getötet werden. Diese haben Macht, den Himmel zu verschließen, dass es nicht regne in den Tagen ihrer Weissagung, und haben Macht über die Wasser, sie zu wandeln in Blut und zu schlagen die Erde mit allerlei Plage, so oft sie wollen. Und wenn sie ihr Zeugnis geendet haben, so wird das Tier, das aus dem Abgrund aufsteigt, mit ihnen Krieg führen und wird sie überwinden und wird sie töten. Und ihre Leichname werden liegen auf der Gasse der großen Stadt, die da geistlich heißt Sodom und Ägypten, wo auch ihr Herr gekreuzigt ist. Und es werden etliche aus den Völkern und Geschlechtern und Sprachen und Nationen ihre Leichname sehen 3 Tage und einen halben, und werden ihre Leichname nicht lassen ins Grab legen. Und die auf Erden wohnen, freuen sich über sie und sind guter Dinge und werden einander Geschenke senden, denn diese zwei Propheten quälten, die auf Erden wohnten. Und nach 3 Tagen und einem halben fuhr in sie der Geist des Lebens von Gott, und sie traten auf ihre Füße. Und eine große Furcht fiel auf alle, die sie sahen. Und sie hörten eine große Stimme vom Himmel zu ihnen sagen, »Steiget herauf!« Und sie stiegen auf in den Himmel in einer Wolke, und es sahen sie ihre Feinde. Und zu derselben Stunde ward ein großes Erdbeben, und der 1/10 der Stadt fiel, und wurden getötet in dem Erdbeben 7000 Menschen, und die anderen erschraken und gaben Ehre dem Gott des Himmels. Das zweite Wehe ist dahin. Siehe, das dritte Wehe kommt schnell. Und der 7. Engel posaunte, und es erhoben sich große Stimmen im Himmel, die sprachen, »Es sind die Reiche der Welt unseres Herrn und seines Christus geworden, und er wird regieren von Ewigkeit zu Ewigkeit.« Und die 24 Ältesten, die vor Gott auf ihren Thronen saßen, fielen auf ihr Angesicht und beteten Gott an und sprachen, »Wir danken dir, Herr, allmächtiger Gott, der du bist und der du warst, dass du hast an dich genommen deine große Macht und herrschest. Die Völker sind zornig geworden, da ist gekommen dein Zorn und die Zeit, zu richten die Toten und zu geben den Lohn deinen Knechten, den Propheten und den Heiligen und denen, die deinen Namen fürchten, den Kleinen und den Großen, und zu verderben, die die Erde verderbt haben. Und der Tempel Gottes im Himmel ward aufgetan, und die Lade seines Bundes ward in seinem Tempel gesehen. Und es geschahen Blitze und Stimmen und Donner und Erdbeben und ein großer Hagel.

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0: warte dich wenigstens noch einige Tage ruhig, Martin. Heute ist ja erst der 5. Tag seit deiner Erkrankung. Du willst dich doch nicht jetzt schon aus dem Haus wagen. Man sieht es dir nur allzu deutlich an, dass du dich von der heimtückischen Krankheit noch nicht vollständig erholt hast.
1: Sei außer Sorge, Mutter. Ich fühle mich wieder wohl.
0: Dein Aussehen beweist dies nicht. Dein Gesicht ist bleich, deine Augen sind getrübt und sieh nur, wie deine Hände leise zittern.
1: Das kommt vom Bettliegen. Die frische Winterluft draußen wird die Wangen wohl bald wieder färben, die Augen beleben und auch das Zittern vertreiben. Du weißt doch, welches Versprechen ich unserem hartherzigen Hauswirt gegeben habe. Ich muss jetzt ernstlich an die Erfüllung denken.
0: Wenn du dir aber einen Rückfall zuziehst?
1: Sei doch nicht so ängstlich, liebe Mutter.
2: Du bist so nervös, Martin. Was hast du nur?
1: Ich weiß nicht, ob David noch in der Lage und willig ist, mir zu helfen. Das macht mir natürlich Sorge.
0: Das wird er sicherlich tun. Beruhige dich. David ist dir doch immer ein guter Freund gewesen.
1: Ein sogenannter guter Freund. Gewiss, liebe Mutter, aber nicht ein Freund wie Karl. Es gibt zweierlei Freundschaft in der Welt.
0: Martin, du hast doch nichts Übles von David zu befürchten.
1: Ich meine nur, dass er nicht ein ebenso edler und aufopferungsfähiger Freund ist wie Karl. Doch jetzt muss ich fort, sonst treffe ich David dort nicht mehr an.
0: Höre mir nur noch einen Augenblick zu, Martin. Drum sei ihm, dem Herrn der Welt, ganz mein Schicksal überlassen. Er, der auch den Wurm erhält, kann und wird mich nicht verlassen. Bleib ich nur der Tugend treu, steht mein Gott mir huldreich bei.
3: Es hatte einen Moment den Anschein, als ob Martin in die Knie sinken wolle. Doch im nächsten Augenblick machte er sich zwar sanft, aber rasch von ihr los.
1: Adieu, ihr Lieben. Sollte ich nicht bald wiederkommen, so wartet nicht auf mich.

0: Es war draußen mildes, freundliches Winterwetter. Trotzdem aber musste Martin sich zusammennehmen, dass ihm nicht die Zähne aneinander schlugen. War doch etwa nicht nur die Kälte daran schuld, dass er wie im Fieberfrost bebte? Straßen auf, Straßen ab, zog er seines Weges. Bald flüsterte er währenddessen leise vor sich hin:
1: Bleib ich nur der Tugend treu, steht mein Gott mir huldreich bei. Ich kann nicht anders. Ich kann und darf die Meinigen nicht im Elend umkommen lassen. Es muss sein.
0: So gelangte er in eine ziemlich enge, gewundene Straße. Darin befand sich das Hölzersche Bierlokal. Je mehr sich Martin der Gastwirtschaft nahte, desto mehr verlangsamten sich seine Schritte und desto lauter erhob das Gewissen seine Stimme. Trotz allen Zögerns erreichte Martin doch bald die Bierwirtschaft, das Ziel der Wanderung. Es war auch höchste Zeit. Die Uhr stand schon fast auf 5:30. Richtig, dort in der etwas entlegenen Ecke saß David.
2: Bleib ich nur der Tugend treu, steht mein Gott mir huldreich bei.
0: Noch wäre es ja Zeit zur Umkehr, noch wäre es nicht zu spät gewesen, der warnenden Stimme des Gewissens Folge zu leisten. Da aber wandte David plötzlich seine Blicke dem Fenster zu, durch das ihn Martin beobachtete. Nun war es zu spät zum Entweichen. David bemerkte und erkannte sofort den ehemaligen Haus- und Arbeitsgenossen. Er winkte einladend mit der Hand. Wenige Minuten später saß Martin dem Freunde gegenüber, der eben das Vespermahl beendet hatte. Ganz besonders fiel es ihm auf, dass David außerordentlich elegant gekleidet war.
3: Dein Aussehen erschreckt mich. Du siehst ja noch weit elender aus als bei unserem letzten Zusammentreffen. Es scheint euch demnach immer noch nicht besser zu gehen. Sag mal, hat dich Zufall oder Absicht vor dies Lokal geführt?
1: Ich kam absichtlich. Ich wollte dich hier treffen. Ich bedarf dringend deiner Hilfe.
3: So, wirklich? Bist du auf einmal anderen Sinnes geworden? Oder glaubst du, dass ich dir in anderer Weise als der damals vorgeschlagenen helfen könne?
1: Ich erwarte nicht, dass du mir in anderer Weise hilfst. Wenn mir deine Mutter eine kleine Summe zum Betriebe eines Hausierhandelsgeschäfts leihen könnte,
3: So würdest du sofort damit beginnen. Ja, da muss ich dir zunächst mitteilen, dass ich selber kein Handelsgeschäft mehr betreibe, weil doch nichts Rechtes dabei herauskommt. Es bringt kaum mehr ein, als man von einem Tag zum anderen braucht. So ein schmaler Verdienst genügt mir nicht. Ich brauche mehr, muss rascher vorwärts kommen. Drum hab ich's an den Nagel gehängt.
1: Diese Nachricht ist für mich sehr enttäuschend. Was für ein Geschäft betreibst du denn jetzt? Es muss ein sehr gutes sein. Du gehst piekfein einher wie ein vornehmer Herr. Kaum erkennt man dich wieder. Zu solchem Aufwand gehört viel Geld.
3: Na, freilich ist's ein einträgliches Geschäft, das ich jetzt betreibe. Ich suchte, wie du dir denken kannst, nicht das Schlechteste aus. So ohne weiteres kann ich aber davon nicht plauschen, denn das wäre dumm, mindestens aber sehr unvorsichtig.
1: Ich würde mit dem Verdienst, den dir das Hausiergeschäft einbrachte, wohl zufrieden sein. Sind 5 Mark nicht eine ganz nette tägliche Einnahme?
3: Was sagt denn aber dein zart beseitetes Gewissen zu den kleinen Kniffen, die notwendig sind, wenn es einigermaßen lohnen soll?
1: Ich kann dem Elende meiner Mutter und Geschwister nicht länger tatenlos zusehen. Es muss etwas geschehen zur Verbesserung unserer Lage. Und zwar sofort, gleich viel auf welche Weise. Und darum bin ich zu dem Entschluss gekommen, das Hausiergeschäft in der von dir vorgeschlagenen Weise zu betreiben.
3: Du fängst an, vernünftig zu werden, und das freut mich. Nun, es könnte dir noch weit ausgiebiger geholfen werden. Da müsste ich aber ganz offen mit dir reden können. Und das erscheint mir zurzeit noch ein Wagnis zu sein. Du darfst es mir nicht verübeln. Ich habe noch nicht das volle Vertrauen zu dir.
1: Du kannst mir vertrauen. Jammer und Not haben das ihre getan, meine früheren Bedenken zu vertreiben. Es liegt mir alles daran, in kurzer Zeit viel Geld zu verdienen. Denn nur dann wäre uns geholfen. Weißt du vielleicht eine solche Gelegenheit, David?
3: Ja, ich weiß eine. Und ich will sie dir um unserer Freundschaft willen auch nicht verschweigen. Du musst mir jedoch erst ganz ausdrücklich versprechen, dass du, was auch kommen mag, deinen Mund darüber halten willst. Denn sonst könnte ich in schöne Geschichten kommen.
1: Ich verspreche es dir. Auf Ehrenwort und mit Handschlag.
3: Gut, jetzt will ich dir vertrauen.
0: David sah sich nochmals vorsichtig im Zimmer um. Die wenigen Gäste darin kümmerten sich aber augenscheinlich nicht um ihn und den Freund. Da zog der Bursche seine Geldbörse hervor. Sie war groß und voll gefüllt. Er nahm eine Goldmünze daraus und hielt sie Martin hin.
3: Ein prächtiges neues 10-Mark-Stück, nicht wahr? Sieh es dir einmal genauer an, wie hübsch die Prägung ausgefallen ist.
1: Es ist wirklich gut geprägt. Oh, wenn ich doch 5 Stück von der Sorte da mein eigen nennen könnte. Wie es scheint, hast du einen ganzen Vorrat solcher Goldstücke. Glückspilz, wo bekommst du nur das viele Geld her?
0: Da neigte sich David ganz zu Martin hin und flüsterte ihm geheimnisvolle Worte ins Ohr. Ein halblauter Ruf des Schreckens war die einzige Antwort, die von Martins erbleichenden Lippen kam. Aufmerksam werdend wandten die anwesenden Gäste die Köpfe nach den beiden.
3: Willst du ruhig sein? Ich sehe schon, dass ich einen großen Fehler damit beging, dir Taubenherz Vertrauen zu schenken. Gebärde dich doch nicht wie ein Kind und komme nicht gleich so außer Rand und Band.
1: Nein, nein, ich bin bereits wieder ruhig. Ganz ruhig. Deine Mitteilung kam mir auch zu unerwartet. Bitte, sprich dich noch weiter aus.
0: Und nun begann das Flüstern von Neuem. Zuletzt zog David aus einer geheimen Tasche seines neumodischen Rockes ein kleines, länglich-rundes Paketchen hervor und reichte es verstohlen dem Freunde. In zitternder Hand hielt Martin das Röllchen. Einige Minuten lang saß er in düsteres Sinnen versunken da. Jeder hätte es ihm ansehen können, welch ein gewaltiger Kampf in seinem Innern tobte.
1: Ich kann nicht anders. Ich muss!
0: Wie in wilder Verzweiflung entfuhren diese Worte seinen Lippen, diesmal so laut und allgemein vernehmlich, dass wiederum einige Gäste sich neugierig nach ihm und David umschauten.
3: Du wirst noch alles verraten und mich ins Unglück stürzen. Das hat man von seiner allzu großen Gutmütigkeit. Es ist am besten, wenn du machst, dass du fortkommst. Ich bleib heute noch ein Weilchen und abends um 7:30 bin ich wiederum hier zu treffen. Da erwarte ich den Bericht über deine Erfolge. Hörst du?
0: Martin ging, aber er wandelte durch die Straßen wie im Traum. Und wirklich, bei offenen Augen träumte er. Zur Rechten schwebte das Bild der guten Mutter neben ihm her. Zur Linken das des geliebten Vaters.
2: Bleib ich nur der Tugend treu, steht mein Gott mir huldreich bei.
4: Du sollst nicht stehlen und betrügen.
1: Es muss sein. Es bleibt mir kein anderer Ausweg.

0: Etwa eine Stunde später, also gegen 6 Uhr abends, stieg auf der schmalen und steilen Treppe zu Frau Bastians Wohnung mit langsamen Schritten ein gut gekleideter Herr in schon vorgerückten Jahren empor. Hinter diesem Herrn wanderte notgedrungen langsam ein Postbote treppauf. Er hielt einen Brief zum Abgeben bereit in der Hand. Oben wurde die Tür geöffnet und Kurt reckte den Kopf hinaus, zu sehen, wer da zu so später Stunde komme.
1: Der Herr Doktor!
2: Jawohl, der bin ich. Guten Tag, meine Lieben. Von euch muss man ja schöne Geschichten hören. Doch nimm nur erst dem Mann da den Brief ab, Martha. Die vielgeplagten Postboten haben es meist genauso eilig wie wir Ärzte.
3: Der Brief ist eingeschrieben. Sie müssen diese Empfangsbescheinigung unterzeichnen. Hier, ich habe etwas zum Schreiben.
0: Ins Zimmer zurückgekehrt, legte Martha den mit fremdländischer Marke versehenen Brief erst einmal zur Seite. Herr Dr. Fritsche hatte eben einen Stuhl an das Lager der Kranken gerückt und sich gemächlich darauf niedergelassen.
2: Herr Stein war heute Vormittag bei mir. Er teilte mir mancherlei mit über Ihren und der Ihrigen Gesundheitszustand sowie über Ihre jetzige Lage, meine liebe Frau Bastian. Der eigentliche Zweck meines Kommens ist, Ihnen zu sagen, dass ich von Stund an mein Amt als Ihr Hausarzt wieder aufnehme. Hätte ich eine Ahnung davon gehabt, wie es bei Ihnen aussieht, so wäre ich schon längst einmal hier gewesen.
0: Nach diesen Worten richtete der Arzt mancherlei Fragen an Frau Bastian, die sich auf ihre Krankheit bezogen.
2: Ihre Krankheit hat an und für sich zu meiner Freude keine Fortschritte zum Schlimmeren gemacht. Aber das andauernde Bettlegen ist nicht gut für Sie. Ich werde Ihnen noch heute Abend ein Mittel zur energischen Bekämpfung des Übels senden. Es wird voraussichtlich gut anschlagen. Nehmen Sie ganz nach Belieben davon, jedoch nicht zu spärlich. Und nun, wo stecken die beiden anderen Patienten?
4: Martin ist vor einer halben Stunde ausgegangen. Paul liegt nebenan in der Kammer.
2: Nun, bei dir steht's ja auch ganz zur Zufriedenheit, Paul. Bleib noch einige Tage im Bett, mein Junge. Dann kannst du wieder aufstehen. Auch für deinen Zustand eignet sich das Mittel trefflich, das ich deiner Mutter verordnet habe. Deine Schwester mag dir, wenn es ankommt, so viel davon darreichen, wie du möchtest. Dem Martin geht's also schon wieder so gut, dass er ausgehen konnte, Frau Bastian?
5: Ach nein, ich fürchte, es geht ihm durchaus noch nicht so gut, wie er den Anschein gibt. Der gute Bursche möchte uns aus der Not reißen, in die wir geraten sind. Und darum hat's ihn nicht länger im Bett und Zimmer gehalten. Ein früherer Arbeitskollege namens David Sprengel hat versprochen, ihm zu helfen. Den wollte er aufsuchen.
2: Wie sagten Sie, wie heißt der junge Mann, der Ihrem Sohn zu einem Erwerb verhelfen will?
5: David Sprengel.
2: Ist seine Mutter eine Witwe?
5: Ganz recht.
2: Eine Gemüsehändlerin?
5: Jawohl, aber was haben Sie nur, Herr Doktor? Sie tun ja so ängstlich. Ist Ihnen vielleicht etwas Unehrenhaftes über Sprengel zu Ohren gekommen? Sollte David etwa gar...
2: Da haben wir die Bescherung. Wissen Sie etwa, liebe Frau Bastian, wo Ihr Sohn zu finden ist?
5: Er wollte vor etwa einer Stunde in einem Bierlokal mit Sprengel zusammentreffen.
0: Die Kranke hatte eine unsagbare Angst erfasst. Auch Martha und Kurt verschlug es vor Erwartung und Spannung fast den Atem. Paul richtete sich ängstlich lauschend im Bett empor.
2: Du darfst keinen Augenblick zögern, Martha, deinen Bruder aufzusuchen. Hoffentlich findest du ihn noch irgendwo in der Nähe des Bierlokals. Ich sage dir gleich warum. Als ich vorhin meines Weges durch die Straßen ging, entstand plötzlich vor mir ein kleiner Menschenauflauf. Der Grund dazu war ein Bursche von etwa 18 Jahren, der in einem Geschäft von Schutzmännern verhaftet und gefesselt worden war und nun in Polizeigewahrsam gebracht wurde. Nebenbei erfuhr ich, dass der Bursche David Sprengel heiße und der Sohn einer Witwe, einer Gemüsehändlerin sei. Der junge Mensch hatte in dem Laden eine gekaufte Kleinigkeit mit einem 10-Mark-Stück bezahlen wollen, das der Geschäftsinhaber sofort als falsche Münze erkannte. Er versuchte, den Betrüger so lange hinzuhalten, bis ein Schutzmann da war, der den jungen Verbrecher ohne weiteres verhaftete. Man fand bei ihm eine größere Anzahl falscher 10-Mark-Stücke. Doch scheint der freche Bursche nicht der Hersteller des Falschgeldes zu sein, sondern nur einer der Verbreiter desselben.
5: Ach, welch neues Ungewitter ist da wieder über uns aufgestiegen.
0: Wohl kannte Frau Bastian das gute Herz und den rechten Sinn ihres Sohnes. Aber ebenso wusste sie, dass Not und Elend schlechte Bundesgenossen sind im Kampf gegen die Versuchung zum Bösen.
2: Sie dürfen sich nicht allzu sehr aufregen, arme Frau Bastian. Man muss zwar befürchten, dass der Bösewicht Sprengel ihren Sohn bereits in sein Netz verstrickt hat. Beten Sie darum, dass es noch nicht zu spät sei, ihn diesem Netze wieder zu entreißen. Wenn es meine Zeit gestattet, spreche ich heute Abend noch einmal bei Ihnen vor, um zu hören, welche Wendung die fatale Angelegenheit genommen hat.
0: Nachdem sie nur rasch ein Tuch umgeworfen, in wilder Hast schon davon gerannt.

0: Mutter, du darfst dich nicht aufregen, hat der Herr Doktor gesagt. Es ist doch gar nicht daran zu denken, dass Martin etwas Schlechtes begehen wird. Nein, nein, das bringt er sicherlich nicht übers Herz. Da kennen wir ihn doch viel zu gut. Gib Acht, Mütterchen, es wird alles viel besser ablaufen, als du befürchtest. Wir haben ja gar nicht wieder an den Brief gedacht, den Martha vorhin vom Postboten erhalten hat. Er ist schwer und groß. Was mag nur darin stecken? Hör, Mutter, ich öffne ihn und lese ihn dir vor. Das bringt dich gewiss auf andere Gedanken. Dann kommt Martha wieder heim und mit ihr vielleicht auch Martin. Nachher ist's mit aller Angst wieder vorbei.
1: Lies den Brief aber recht laut vor, Kurt. Ich müsste auch gern hören, was darin steht.
0: Nanu, was ist denn das? Es liegt Papiergeld in dem Brief. Was sehe ich? 300 Markscheine. Wahrhaftig. 1, 2, 300 Markscheine. Sieh doch, Mutti, sieh doch nur.
2: Das viele Geld kann unmöglich für uns bestimmt sein. Ist denn auch die Adresse richtig?
0: Jawohl, vollkommen in Ordnung. Hier steht klipp und klar an die Maschinenmeisterwitwe Frau Bastian. Hurra, hurra! Weißt du, Mütterchen, von wem der Brief mit dem vielen Gelde ist? Karl, unser lieber Karl hat ihn geschrieben. Und von Funchal kommt das Schreiben. Wo liegt Funchal? Ich weiß es wirklich nicht. Nur gut, dass Karl endlich etwas von sich hören lässt. Wir hätten ihn ja schon beinahe als tot beweint.
1: Von Karl, von unserem lieben, guten Karl. Oh, das ist herrlich.
2: Ich kann mir absolut nicht denken, dass das viele Geld für uns ist. Vielleicht hat es Karl im Auftrage irgendeines anderen an uns gesandt, damit wir es an die richtige Adresse befördern.
0: Das wollen wir doch gleich mal sehen.
3: Hastig entfaltete Karl das Schreiben, das aus einer ganzen Anzahl Bogen bestand.
0: Hör gut zu, Paul. Ich lese den Brief jetzt vor. Er ist an dich gerichtet, liebe Mutter.

0: Es ist nun weit über einen Monat her, verehrte Frau Bastian, dass ich in die Fremde wanderte, um eine Verdienstmöglichkeit zu suchen. Seit 14 Tagen habe ich auch wirklich eine gefunden. Und heute, ach, da schwimme und gondle ich nur so im Glück herum. Doch ich will alles hübsch der Reihe nach erzählen. Dass die Fußtour nach Hamburg keine Vergnügungsreise werden würde, hatte ich mir gleich gedacht. Doch sie gestaltete sich über alle Maßen unangenehm, dass selbst mir zuletzt der Humor ausging. Ich hoffe, dass ich später einmal die Einzelheiten darüber berichten kann. In der großen Hafenstadt angekommen, traf ich auf wundersame Weise mit dem Kapitän eines Segelschiffes zusammen, von dem ich mich als Handwerker anheuern ließ. 8 Tage später segelten wir bei gutem Winde zum Hafen hinaus. Ich hatte keine Spur von Ahnung davon, welchem Glücke, welchem ganz unerwarteten und großen Glücke es mich entgegentrug. Gottes Wege sind oft so wunderbar. Die Fahrt ging sehr rasch vonstatten. Funchal liegt auf der Südküste der Insel Madeira und ist berühmt als Aufenthaltsort für Lungenkranke. Die Insel hat nämlich ein außerordentlich gesundes Klima mit einer wunderbaren Gleichmäßigkeit der Temperatur während des ganzen Jahres. Kein Wunder ist's daher, wenn besonders zur Winterzeit aus nördlich gelegenen Ländern Europas und Amerikas Tausende herbeiströmen, um Besserung ihres Übels zu suchen. Auch zu der Zeit, als wir in Funchal eintrafen, hielt sich dort eine große Zahl Fremder auf. Ich hatte genügend Zeit, mir die Stadt und ihre Umgebung anzusehen. Gestern Nachmittag ließ ich mich am Hafen auf einer Bank nieder, auf der man die höchstmalerische Bucht in ihrer ganzen Ausdehnung und Schönheit vor sich hat. Kaum beachtete ich es, dass in meiner unmittelbaren Nähe ein Kranker in einer offenen Sänfte saß. Es fiel mir dann aber umso mehr auf, dass der Kranke mich in einem Fort mit der größten Aufmerksamkeit betrachtete. Was hatte der Mann, mich so anzustarren? Es war mir unangenehm. Ich erhob mich deshalb, um einen anderen Platz zu suchen.
1: Verzeihen Sie, junger Mann, wenn ich Sie durch mein auffälliges Benehmen von der Bank vertreibe. Können Sie mich bitte eine Minute anhören?
2: Gewiss, gern.
1: Sie sehen jemanden, der mir sehr nahe gestanden hat, in wahrhaft wunderbarer Weise ähnlich. Jene Person war meine Schwester.
2: Ihre Schwester? Wie war der Name Ihrer verstorbenen Schwester?
1: Marie Weller, geborene Fiedler.
2: Das war der Name meiner seligen Mutter.

Welt verehren. Er schenkt uns wunderbare Gaben und möchte uns als Kinder haben. Ist das nicht wunderbar und fein, ein richtiges Königskind zu sein? Drum danke Gott und freue dich.

0: Prozess und dann lass Jesus in dein Herz hinein und fange an, Gott hoch zu preisen. Dann wirst du ein Kind Gottes heißen.
1: König, so wird unser Gott genannt. Und damit liegt es auf der Hand, dass all die Mädchen, die sein Kind, somit Prinzessinnen noch sind. Doch musst du dann auch danach streben, so wie eine Prinzessin ja zu leben, zumal den Sünden, Schmutz und solcherlei, denn dieses schickt sich nicht dabei.
2: Ja, unser Gott ist Herr der Herren. Ihn soll die ganze Welt verehren. Er schenkt uns wunderbare Gaben und möchte uns als Kinder haben. Ist das nicht wunderbar und fein, ein richtiges Königskind zu sein? Drum danke Gott und freue dich,

0: Apostel.
1: Dir allein gebührt die Ehre, Herr Jesus Christus. Wir preisen dich. Ich lade euch ein zu den nächsten Gottesdiensten hier im Haus. Und das Thema wird am Morgen sein, Gott ist zuverlässig, Gott ist treu. Und dann ersten Advent haben wir hier auch Gottesdienst. Und ich lade dich zu diesem Adventsgottesdienst. Und das Thema wird sein, wie Gott unser Leben verändert. Wie Gott eingreift, wie Gott handelt, wie Gott sich offenbart und wie Gott in unserem Leben wirkt. Darüber wollen wir sprechen. Und was hat Jesus alles verändert, als er kam? Er hat unheimlich viel verändert. Wir schreiben 2017 nach Christus. 2017 nach Christus. Da gibt es einige fromme oder Scheinheilige oder Selbstgerechte, die wollen das nach Christus, was wir sowieso schon in der Schule gelernt haben, streichen und die wollen nach unserer Zeitrechnung. Verstehst du, unsere Zeitrechnung hat mit Jesus begonnen, 2017. Und da wollen wir weitermachen und nicht uns unterkriegen lassen. Wie hat Gott unser Leben verändert und wie verändert er unser Leben? Darüber werden wir uns Gedanken machen. Ich lade euch ganz, ganz herzlich ein. Heute ist mein Thema Rechne mit Gott. Rechne mit Gott. Heute machen wir Mathematik. Wir rechnen heute. Und ich weiß, Rechnen ist ganz auch wichtig. Ich war längere Zeit krank und dann kam ich wieder in die Schule. So, ja, ist doch nicht Amen, muss nicht sagen. Nein, da kam ich in die Schule und dann habe ich gemerkt, die Leute sind weitergegangen. Es war Bruchrechnen, was sie durchgenommen haben. Da musste ich extra nachholen und mit meiner Mutter weiterrechnen, Bruchrechnen. Aber ich bin so froh, dass ich dieses Bruchrechnen gelernt habe. Große Nenner und der kleinste mögliche Nenner, verstehst du? Und dann, wie man alles so zusammenrechnet. Man kann Brüche rechnen. Und genauso ist auch Gott. Gott kann unsere Brüche heilen, unser Leben heilen, unsere Dinge in unserem Leben heilen. Was ist Rechnen? Rechnen ist eine logische Verknüpfung von irgendetwas. So zu Textrechnung, wenn ich dran denke. Da heißt es, der Matutis läuft so schnell und da muss er so viel Meter laufen, was für Geschwindigkeit oder wie weit kommt er da oder was er erreicht. Also Textrechnungen. Das war auch so ein Thema, was mich auch so begeistert hat. Also wir rechnen mit Objekten, mit Gegenständen, Gewichte, rechnen. Also immer Bezug. Und deshalb, wir wollen heute mit Gott rechnen lernen. Wie schwer ist Gott? Was kann Gott? Ist bei ihm alles möglich oder wie auch immer? Rechnen mit Gott. Dass wir gedankliche Verbindung mit Gott bekommen, dass wir zusammenbringt ich und Gott. Weißt du, was ich bin? 0, 0, 0, 0, 0, 0, 0, 0, 0. Und was ist der Herr? Diese Eins davor. Eins ist der Herr und dann eine Milliarde, eine Trillion, eine Billion oder was weiß ich. Die Eins macht den Unterschied. Rechne mit Gott. Wir sind Null. Wir sind nichts. Aber Gott ist alles. So, rechnen. Das ist eine logische Verbindung von diesseits und jenseits für mich. Also ich rechne mit meinen Möglichkeiten und dann mit den Möglichkeiten Gottes, was er alles kann. Denk drüber nach. Wir rechnen mit dem Sichtbaren. Das, was ich sehe, das weiß ich. Das ist eins und eins ist zwei. Aber Gott hat ganz andere Mathematik und ganz andere Logik. Bei ihm sind zwei und zwei sind sieben. Verstehst du? Weil er in einer ganz anderen Dimension lebt, von ganz anderer Ausgangsbasis, weitermacht und dergleichen. Wir wollen heute lernen, auch in unserem geistlichen Leben, so mathematische Verknüpfungen. Also, ich bin hier, der Herr ist dort und der Herr baut die Brücke. Und ich habe etwas gelernt. Weißt du, für mich ist Gott weit weg. Und als Christ, ich muss es euch ehrlich sagen, für mich ist der liebe Gott sehr weit weg. Ich sehe ihn fast gar nicht. Über Wolken, weit in der Herrlichkeit irgendwo. Aber er, dieser ferne Gott, ist mir näher als die Luft, die ich atme. Der ist in mir. Und wenn Gott uns verändert, wenn Gott an uns wirkt, dann

macht er von innen nach außen und nicht von außen nach innen. Rechne mit Gott, mit seiner Art und Weise, wie er wirkt. Diese göttliche Mathematik, rechnen. Rechnen. Weißt du, du machst das und dann ich berechne, was, wenn ich das tue, wenn ich mich so und so verhalte, wenn ich das und das sage, dann wird es dir und die Ergebnisse geben. Das ist auch Rechnen. Man sagt oftmals, der macht alles berechnend. Der macht alles berechnend. Ein Hund kann nicht rechnen. Dem Hund wird es nie einfallen, seinem Herrchen 5 Euro zu klauen, zum Metzger zu gehen, sich eine Wurst zu kaufen. Er wird das nicht zusammenbringen. Er wird nur der Wurst nachlaufen, seinen Instinkten. Aber wir Menschen, wir können rechnen. Wir können rechnen, wir können uns ausdenken, logisch zusammenbringen. Rechnen ist logisches Denken. Wenn du die Formel kennst im Rechnen, die Formel, auch wenn es Klammerrechnungen noch sind, und dieses X, dieses Unbekannte, wenn du die Formel kennst, du wirst auf einen Nenner kommen, du wirst auf einen Punkt kommen. Aber ich muss euch eines sagen, heutzutage, wenn ich so manche Leute angucke, die können nicht einmal das kleine 1x1 mehr, weil alles nur der Computer macht. Wir haben das Rechnen verlernt, Brüder und Schwestern, und wir müssen nicht nur das mathematische Rechnen lernen, sondern auch mit Gott rechnen. Wir haben auch verlernt, mit Gott zu rechnen. Früher, die Leute sind in der Kirche gegangen, wenn irgendetwas war, dann haben sie gebetet, dass es regnet und dass die Königin glückliche Entbindung hat oder vieles andere mehr. Sie haben gebetet, sie haben mit Gott gerechnet. Heutzutage rechnen die wenigsten mit Gott. Gott gehört nicht mehr in unsere Logik, in unsere Thematik. Rechnen, Kopfrechnen. Also, mitdenken, würde ich sagen, also geistliches übertragen. Ich möchte diese Dinge also aufs Geistliche übertragen. Ich weiß von meinen Kindern, weißt du, wie die angefangen haben zu rechnen mit den Fingern. Papa, schau her, ich habe 4 Finger und ich nehme nur 3 Finger, dann habe ich so und so viele Finger. Aber die konnten auch nicht weiter bis 10 zählen, weil sie nur die Hände benutzt haben. So, die Kinder zählen mit Finger. Und wir haben auch so vieles, was wir mit in diese Waagschale werfen können und mit Gott die Dinge unseres Lebens berechnen. Die Tiefen, ich denke, wir haben alle Menschen Tiefen, wir haben alle dunkle Stunden, wir haben alle Ängste, wir haben alle Engpässe, wir haben alle Schwierigkeiten. Wie komme ich durch? Rechne mit Gott ist mein Thema. Wir alle erleben Enttäuschungen, Verletzungen und werden negativ behandelt, was auch immer ist. Rechne mit Gottes Beistand. Also, ich habe das, das ist mein Problem, aber Gott ist auch noch da. Und weil Gott noch da ist, kann das Ding irgendwie anders ausgehen. Also es ist nicht so hoffnungslos. Die Sache ist nicht so aussichtslos. Ich möchte dich einladen, fang an, groß von Gott zu rechnen, groß von Gott zu denken, groß von Gott zu planen. Und alles im Leben ist Rechnen. Ist Rechnen. Du planst, du berechnest. Also hier eine Ecke, hier ein Flock und dort ein Flock und dann kommt das Dach und so wird eine Hütte gebaut. Und ich will einfach dich ermutigen, gib dich nicht auf, rechne mit der Liebe Gottes, mit der Gnade Gottes, mit der Treue Gottes, mit dem Beistand des Herrn. Gott ist der Einzige, was wir hineinnehmen können in diese mathematische Größe. Ich bin Null und er ist alles. Er ist alles, wir, diese Eins, diese Zwei, diese Drei, Vater, Sohn und Heiliger Geist, was das für eine große Zahl ergibt. Gott mit mir, in deinen Nöten, in deinen Ängsten, auch was die Zukunft anbelangt, rechne mit Gott. Plane Gott hinein in deine Kalkulation. Der russische Zar Nikolaus hat ab und zu mal so eine Angewohnheit gehabt, dass er in der Kaserne seine Soldaten besucht, wie sie sich benehmen, was sie machen, wie es ihnen geht und so weiter. Und hat sich verkleidet als ganz normaler Junker, also als klein einfacher Soldat und geht dann durch die Lager oder durch die Kasernen und da kommt sie zu einem dort, der sollte wachen und der schläft und schnarcht. Und dann guckt er, was, da hat er so einen Zettel, der hat gerechnet und dann hat er aufgelistet, das und das, so viel ausgegeben, da und da, so und so viel ausgegeben und da, so viel bezahlt. Und dann hat er einen Strich gemacht und die Summe, Gesamtsumme, was da an Ausgaben da war. Und dann hat er hingeschrieben noch, wer soll das bezahlen? Und der Zar Nikolaus hat es angeguckt und gesehen und dann hat er einfach nur hingeschrieben, Nikolaus. Ist der Zar Nikolaus. Und am nächsten Tag steht er da, ist Exerzierplatz und dann sagt er, wo ist da einer, der meine Unterschrift hat? Und da hat sich keiner gemeldet. Und doch muss einer sein, ein einfacher Soldat, der Wache gestern gestanden hat und so weiter, der hat etwas aufgeschrieben. Wer soll das bezahlen? Und der ist fast in den Boden gesunken, dieser Soldat, der hat sich so erschreckt.
mein König hat mich gesehen. Wer soll das bezahlen? Dann sagte, dieser Soldat soll jetzt hervortreten. Ich möchte diese Rechnung, die du da aufgestellt hast, ich bezahle es dir. Rechte mit Gott. Auch wenn es dir so geht wie diesem Soldaten dort. Rechte mit Gott. Er hat bezahlt es. Und Gott sagt, überlass es mir. Weißt du, wir müssen lernen, ja, auf seine Kosten zu leben. Es ist all inklusiv. Unsere Erlösung ist all inklusiv. Die meisten Leute haben das noch nicht begriffen, noch nicht gemerkt. In der Erlösung ist alles inbegriffen. Ich muss nichts mehr tun. Der Herr hat alles getan. Ich muss es annehmen, Dankeschön sagen. Und das Einzige, was dieser Soldat machen musste, er musste noch hervortreten. Sie natürlich vor allem blamieren. Und so weiter. Und der Zar sagt, ich bezahle es dir. Und der Herr will deine Schulden, deine Minus zahlen und so weiter, bezahlen. Mit Gott hast du eine positive Lebenseinstellung. Es ist alles bezahlt. Wer soll das bezahlen? Rechne mit Gott. In Zeiten des Umbruchs, rechne mit Gott. In Zeiten der Veränderungen, wir sind mittendrin in großen Veränderungen. Schau die Welt an. Bis heute haben sie noch keine Regierung gebildet bei uns. Die bilden und bilden und die kriegen nichts zustande. Und ich sage, es wird immer schlechter, nicht besser. Und jetzt, wenn sie noch wählen lassen würden, da wird es noch negativer ausfallen wahrscheinlich. Und dann wären die Parteien nicht mehr gewählt. Da wären wahrscheinlich andere Parteien gewählt. Rechne mit Gott in Zeiten des Zusammenbruchs. Wie viele Firmen gehen pleite? Wie viele Firmen werden aufgelöst? Wie viele Leute werden entlassen? Wenn ich denke an Siemens hier in Berlin oder sonst woanders, wo diese Dinge passieren. Jesus bleibt immer derselbe. Er verlässt uns nicht. Auch wenn es uns dreckig geht, rechne mit Gott. In der schrecklichen Situation, in der du vielleicht drin steckst im Augenblick. Gott hat noch alles unter Kontrolle. Er hat das letzte Wort. Verstehst? Er ist es, der auf dem Thron sitzt und regiert. Wer soll das bezahlen? Du denkst auch, wer soll mich aus der Patsche raushelfen? Wer soll mich durchbringen? Wer soll mich erhalten bis ins hohe Alter? Und der Herr sagt, ich will dich tragen bis ins hohe Alter. Nicht irgendeine Lebensversicherung oder Krankenkasse. Wir verlassen uns so viel auf so Institutionen. Vergiss es, verlass dich auf den Herrn. Die, die auf den Herrn harren, kriegen neue Kraft. Rechne mit Gott. Rechne mit seinen Zusagen. Seine Zusagen treffen perfekt ein. Und wir werden hier in dieser Adventszeit, wir werden mir so groß geworden, dieser Gedanke, was der Herr sagt, das geht perfekt in Erfüllung. Was der Herr zusagt. Und er hat so viel zugesagt. Das Kommen Jesu war damals, aber er hat auch für heute, für jetzt uns positive Zusagen gegeben. Gott hat alles unter Kontrolle. Und rechne mit Gott. Wenn Menschen sterben, du wirst sie irgendwo in der Ewigkeit wieder treffen. Vielleicht nicht mehr als dein Mann oder deine Frau oder dein Sohn, deine Tochter, nein. Aber du wirst, ja, als die Menschen, die du hier gekannt hast, dort an diesem kristallen Meer, rechne mit Gott. Wenn du Entscheidungen treffen musst, und ich sage dir eines, wir müssen alle tagtäglich Entscheidungen treffen, mehrfach, mehrmals. Und deshalb frag den Herrn, Herr, was soll ich tun? Welche Richtung soll ich gehen? Ich kann beides. Ich kann links gehen, ist richtig, und ich kann rechts gehen. Beides ist richtig und beides ist falsch. Was ist dein Wille für mein persönliches Leben? Ich will euch helfen, wie man Gott einkalkuliert in seine Lebensplanung. David befragte immer den Herrn. Frag den Herrn, soll ich das kaufen oder nicht? David Wilkerson, als er das Buch Vision rausgab, hat er da mehrere Artikel geschrieben und ich glaube, das kommt auch dem Buch Vision noch vor. Und er sagt, Christen, überlegt euch, was ihr kauft. Kauft nicht jeden Mist zusammen zu Sonderpreisen. Kauft gute Ware. Lieber kauft ihr nichts, aber ihr kauft gute Artikel und gute Ware, was ihr länger trägt, was ihr nicht immer auswechseln müsst und nicht mit der Mode mitgehen müsst. Weißt du, wir sollen rechnen. Auch in finanziellen, im Finanzen, und wir sollten rechnen. Und ich komme auf einige Punkte, wie wir hier Gott mit einkalkulieren in unserem Leben und rechnen mit Gott in deinen Entscheidungen. Entweder ja oder nein. Der Herr soll dir zeigen, was dran ist. Und dann, auch wenn es manchmal schwerfällt, ja zu sagen, oder manchmal schwerfällt, auch nein zu sagen. Und es ist nicht immer leicht, ja zu sagen, und es ist nicht immer leicht, nein zu sagen. Aber der Herr hilft, wenn wir in seiner Gnade, durch seine Führung, durch nach seinem Willen gefragt haben, dann können wir auch die Konsequenzen tragen, auch wenn es schwer ist und hart ist. Rechne mit Gott. Wenn Konflikte kommen, und die kommen, ich garantiere, ich kann dir schriftlich geben, wenn du es nicht glaubst,
die werden kommen. Du bist vielleicht noch gar nicht mal zu Hause. Dann

du deine Rente, weil kriegst du dann immer gerade 50% oder gerade 50% von dem, was du zuletzt verdient hast. So, nimm, was du mitnehmen kannst und gib, was du geben kannst. Sei großzügig. Rechne mit Gott. Also wer soll das bezahlen? Und wenn es nicht anders geht, vertraue dem Herrn. Und weißt du, was der Herr Jesus sagt? Schau die Lilien an, schau die Spatzen an. Die sorgen nicht, die sammeln nicht, die sehen nicht, aber der Herr versorgt sie. Auch wenn liebe Leute manchmal füttern. Verstehst? Ja, aber der Herr versorgt sie trotzdem. Denn der Herr gibt dann den Leuten ins Herz, gib dem Tierchen was. Gib dem Tierchen was. Ja. Rechne mit Gott. Wenn dich niemand mehr liebt, wenn die Leute dich ärgern und provozieren, wenn die dich stressen, wenn dir auf die Nerven gehen, rechne mit Gott. Sag dem Herrn, und zwar ganz konkret. Und der Herr piesackt dich manchmal in aller Liebe. Er lässt negative Dinge auf dein Leben zukommen. Er will sehen, was machst du. Er ist der ferne Gott. Aber er ist dir gar nicht so fern. Er ist dir ganz nah. Der ist in dir. Aber für dich, mein Gott, wo bist denn du, mein Herr? Warum hast du mich verlassen? Und er will testen, wie reagierst du jetzt? Gott wird dich nicht verlassen. Glaub mir das. Er steht zu dir. Er rechnet mit dir. Er weiß, du wirst stehen, auch wenn es dir so dreckig geht mit dem Hiob. Er hält zu dir. Was ich sagen möchte, wenn du mit Gott rechnest, ich will immer wieder versuchen, dich zu ermutigen. Red nicht negativ über dein Leben. Jetzt ist alles den Bach runter. Verstehst? Gewiss. Und du hast recht. Es ist alles den Bach runter. Es ist alles verloren. Es ist alles kaputt. Es ist alles zerstört. Weißt du, du sollst eines wissen. Gott sorgt für mein Recht. Wer soll das bezahlen? Er sorgt, dass du quitt wirst und dass du diese Welt verlässt und in Frieden nach Hause gehst. Er macht dich gerecht. Er verteidigt dich. Du musst dich nicht selbst verteidigen. Und je mehr du dich selbst verteidigst, desto mehr blaue Beulen kriegst du und, was weiß ich, wirst verletzt. Ein Ping-Pong, verstehst du? Eins gibt's das andere. Und es wird immer schlimmer statt immer besser. Aber was sagt die Bibel? Keine Waffe, die gegen dich gerichtet wurde, wird Erfolg haben. Auch diese bösen Zungen, diese ganzen dummen Geschwätze, die werden keinen Erfolg haben, denn das fällt auf die Leute wieder zurück. Ist so wie ein Bumerang, schmeißt es und es kommt wieder zurück. Dann muss man bücken, dass das dich nicht erwischt. Richtet nicht, auf dass ihr nicht gerichtet werden. Keine Waffe, die man gegen dich gerichtet hat. Sei doch so getrost und gelassen. Lass das. Lass dir die Waffen schmieden. Sie wird keinen Erfolg haben. So steht es in meiner Bibel wenigstens. Rechne mit der Echtheit, mit der Wahrheit des Wortes Gottes. Himmel und Erde werden vergehen, aber seine Urgesetze, die werden nicht vergehen. Heute ist in unserer Gesellschaft als Bürger, bist du machtlos, rechtlos, sprachlos manchmal. Die Mächtigen dominieren. Die Mächtigen. Der König, der Präsident, der Kanzler. Und die machen die Gesetze. Auch die Richter. Auch die ganzen Gerichte. Die gibt es heute noch, heutzutage, wenn du so die Berichte liest und hörst, gibt es heute noch gerechte Urteile? Für mich nicht. Für mich gibt es keine gerechten Urteile. Und weißt du, was ich in der Bibel lese? Advent. Und Mutter Maria ist eine Adventsgestalt, die Mutter Maria betet. Und Herr, du wirst sie alle von den Thronen stürzen, die Mächtigen, die Gewaltigen, die Tyrannen, die Diktatoren. Du wirst sie alle von den Thronen stürzen. Und das hat Gott gemacht. Und das, aber ihr Sohn hängt am Kreuz. Ein Schwert wird durch deine Seele gehen. Aber du wirst die Mächtigen von den Thronen stürzen. Und das tat Gott. Damals mit den Juden. Der Tempel wurde zerstört. Der Arbeitsplatz von dem hohen Priester wurde ruiniert, zerstört und der ganze Schatz wurde vom Titus nach Rom gebracht und dann das Kolosseum aufgebaut. Und das Kolosseum ist eigentlich nichts anderes mit dem Geld der armen Juden aufgebaut. Und mit ihrem Blut. Das hat Gott mit den Römern gemacht. Und du stürzt die Mächtigen von ihren Thronen. Rechne mit Gott. Gott wird Recht schaffen. Die Römer, die wurden auch von ihren Thronen gestürzt. Da kamen die Vandalen, da kamen die Goten, da kamen die Germanen, da kam der Hannibal vorbei und so weiter. Da gab es dann die großen Katastrophen und Rom zerbrach. Was hast du noch von Rom? Was hat Gott mit der katholischen Kirche gemacht? Verstehst du, diese Mächtigen? Du stößt die Mächtigen von den Thronen. Rechne mit Gott.

0: Er wird es machen. Was ist aus der katholischen Kirche geworden? Reformation, da kam Humanismus, die französische Revolution, die Kirchen wurden enteignet, angefangen in Frankreich, und dann Trennung Kirche und Staat. Er stürzt die Mächtigen von den Thronen. Rechne mit Gott, dass Gott Recht schafft für die Armen. Und das Gebet der Mutter Maria wird erhört. Gott hat das mit den Kommunisten getan. Wie viele Menschen haben gelitten unter Stalin, unter diesen ganzen Roten und so weiter und im Kommunismus, und wie viel Blut ist da geflossen. Und Gott sieht das Blut der Unschuldigen und Gott schafft Recht. Und deshalb rechne mit Gott, auch wenn du unschuldig leidest, auch wenn du ja kaputt gehst unter Umständen. Gott wird sich rächen. Denk, was ist aus der Sowjetunion geworden? Als Tschernobyl kam, dann hat Gorbatschow noch als letztes ausgerufen, da kann uns nur das Beten helfen, um diese Radioaktivität zu beenden. Und ich sage dir eines, auch die EU, die Europäische Gemeinschaft, lass uns nichts einbilden, das wird für ewig bestehen. Gott wird die Mächtigen von ihren Thronen stürzen. Denk an das Standbild von Nebukadnezar. Zweifle nicht an Gottes Gerechtigkeit, rechne mit Gott. Gottes Gerichte müssen kommen. Weißt du, die kommen, und deshalb sei gar nicht so bestürzt und entsetzt. Und ja, Gott will die Ungerechtigkeit beseitigen. Und er wird mit einem eisernen Besen alles durchputzen. Und dann wird das messianische Reich sein, kommen und wird alles Negative beseitigen und den Mächtigen das Maul stopfen und das Gebet der Mutter Maria erhören. Ich möchte dir Mut machen. Ich möchte dir Mut machen. Verzweifle nicht, wenn du siehst, politisch, da stehst du ohnmächtig, kannst Briefe schreiben, kannst auf die Barrikaden gehen, passiert gar nichts. Kannst dein Fernseher abmelden, kannst Radio abmelden, kannst Telefon abmelden. Das bringt dir nichts. Glaub doch nicht, dass diese Welt Gerechtigkeit bringt, dass der Teufel Gerechtigkeit bringt, dass der Staat Gerechtigkeit bringt. Die wollen alle nur profitieren. Sei doch nicht so blauäugig und naiv. Auch wenn du fromm bist, in aller Liebe. Auch Christen müssen aufhören, dass diese Welt eine gerechte Welt ist. Die Welt ist nicht gerecht. Denn da ist so viel Ungerechtigkeit da. Rechne mit Gott. Und dass Gott all das ausrotten wird, was da ist. Er lässt wachsen Unkraut und Weizen. Bis zum Schluss. Und es wird noch viel dicker kommen und noch viel fester. Und Gott schafft Recht für die Unterdrückten. Er schafft Recht für die, die kein Recht haben, für die Witwen und Waisen und für die Armen. Und den Armen wird das Evangelium gepredigt, steht in der Bibel, nicht den Reichen, den Armen. Jesus kam zu suchen und selig zu machen, was verloren ist. Die Hilfe Gottes kommt anders, als du denkst. Und ich mache dir Mut, rechne mit Gott, dass Gott über eine Hintertür kommt oder durchs Fenster kommt oder was weiß ich wie, durch die Wand, durch verschlossene Türen. Der Herr Jesus kam durch verschlossene Türen, wo fast nichts mehr zu hoffen war, wo nichts mehr zu glauben war. Plötzlich steht der Herr Jesus da. Thomas, komm her. Gott benutzt Schlupflöcher, eine Hintertür und so weiter, um dir und mir uns Hilfe zu bringen. Gott hat dich erwählt, du bist sein Kind und er weiß, was du kannst, was du nicht kannst, was du hast und was du nicht hast, was du bist und was du nicht bist. Er kennt dich. Du kennst Gott nicht, ich kenne Gott auch nicht. Er ist so weit weg für uns, aber er durchschaut uns, weil er hier innen drin wohnt, im Herzen. Sei nicht so traurig über deine Hilflosigkeit und deine Armut. Weißt du, in der Bibel heißt es, ich weiß, wo du wohnst, wo Satans Thron ist. Dieser Pergamon-Altar hier, die Gemeinde in Pergamon, gerade dieses Wort. Ich weiß, wo du wohnst, wo Satans Stuhl ist. Ich weiß, du bist arm. Ich weiß, du bist schwach. Ich weiß, du bist klein. Ich weiß, Gott weiß, wie es um dich steht. Du weißt oft nicht mal selbst, wie es um dich steht. Er weiß es. Und er ist, der für Recht und Gerechtigkeit schafft. Hab keine Angst vor deinen Verlusten. Rechne mit Gott. Er wird das alles wieder erstatten, was die Heuschrecken gefressen haben. Er wird es wieder zurückbringen. Und ich sage dir eine große Wahrheit. Ich weiß, viele verstehen es nicht und für viele ist schwer zu verstehen, aber ich möchte genau das Gegenteil immer wieder betonen. Deine Verluste sind deine Gewinne. Es klingt komisch, es ist verrückt, es ist wahnsinnig, aber deine Verluste sind deine Gewinne. Versteht es? Das, was du hier aufgibst, das rettest du nur. Das, was du hier aufgibst. Verstehe die Mathematik und die Logik Gottes und seine Gesetze. Deine Verluste sind deine Gewinne. Sei ruhig, wenn man dich ärgert, dich klein macht, dich beleidigt, dich übersieht und übergeht und dir keinen Gruß ausrichtet und dich nicht mit einschließt und einladet. Sei nicht böse. Sei nicht wie diese eine Oma. Da haben sie eine Grillparty draußen gemacht, veranstaltet und haben sie alle möglichen Leute eingeladen, nur die Oma nicht eingeladen. Und dann wurde die Oma doch noch eingeladen und so, dann sagt sie, ich kann nicht kommen. Dann haben die Leute gefragt, ja, warum kannst du nicht kommen? Ich habe um Regen gebeten. Ich kann nicht kommen. Versuch dich nicht zu rächen, versuch dich selbst nicht zu verteidigen, versuch nicht Gott mit ins Spiel zu bringen. Herr, strafe sie, züchtige sie, öffne ihnen die Augen, lasse sie, dass sie ihre Hörner abstoßen. Ich habe um Regen gebeten. Nein, sei so frei und ruhig. Es ist noch nicht Feierabend. Die Sache ist noch nicht ausgebrütet. Es ist noch nicht ausgereift. Das Weizen und Unkraut müssen wachsen bis zur Ernte. Beides. Wir möchten am liebsten das alles ausraufen und sagen, oh Herr, soll ich beten, dass Feuer vom Himmel fällt? Nee. Der Herr sagt, lass beides wachsen. Rechne mit Gott. Die Vollendung wird kommen. Rechne mit Gott. Weißt du, auch wenn die Frechen dich schikanieren und rumschubsen, die werden noch ihre Strafe bekommen. Und du musst dich nicht rächen und um Regen beten oder um Feuer vom Himmel bitten. Nein. Oder sie krank werden. Oder dass der Herr sie aus der Gemeinde rausschmeißt. Wir haben alle möglichen Blödsinngebete. Gott möge uns vergeben. Und wir sollen vielleicht Buße tun über manche Gebete, die wir gesprochen haben. Herr, entferne die von uns. Halt sie fern. Nein, der liebe Gott bringt uns noch in der Nachbarschaft. Weißt du, für uns sollte nur eines wichtig sein. Rette deine Seele. Kümmere dich um deine Seele, dass hier drin alles so passiert, wie der liebe Gott es will. Rechne hier mit Gott, dass Gott dir hilft. Bleibe ruhig, wenn man dich beneidet. Bleibe ruhig, wenn man dir das Wasser abgräbt. Bleibe ruhig, wenn man dich mobbt. Und heutzutage ist Mobben eine Sportart. Weißt du, was man gerne macht? Man mobbt die Kolleginnen und Kollegen und so. Bleibe ruhig, wenn man dich meidet. Bleibe ruhig, wenn man dich in die Wüste schickt. Weißt du, Gott hat sein Volk durch die Wüste hindurchgeführt. Bleibe ruhig, wenn du mal in der Wüste bist. Oh Gott, warum? Aber das ist der einzige Weg, wie du ins gelobte Land kommst. Der einzige Weg. Du bist auf dem Weg ins gelobte Land. Verzage nicht. Dass nur Sand und Steine und Schakale und was weiß ich hier unterwegs sind und mir begegnen. Werde nicht schwach und sag Gott, wir kommen da nicht durch, das ist zu weit. Das schaffe ich nicht. Rechne mit Gott, dass Gott dir im richtigen Augenblick die richtige Weisung gibt, den richtigen Impuls, die richtige Inspiration und werde nicht ungläubig. Der Herr hat dich rausgeführt und der Herr wird dich reinführen in das gelobte Land. Sei nicht traurig, wenn du nicht im Luxus lebst und leben kannst und so Komfort hast und alles. In der Bibel haben wir diesen Asaf, ein Dichter und Musikanten. Und dieser Musikant, dieser Dichter Asaf, weißt du, der sagt, ich bin fast verzweifelt, ich bin wahnsinnig geworden, ich bin fast verrückt geworden, als ich sah, wie es den Gottlosen so gut geht. Die werden immer dicker und fetter, immer reicher und wohlhabender. Und ich als frommer Beter, Gottesanbeter, Gottesdiener, mir geht es von Tag zu Tag schlechter. Das sagt er wirklich. Das ist das Schicksal der meisten Gotteskinder. Ich bete, ich gebe den Zehnten, ich gehe in die Gemeinde, ich lese Gottes Wort, ich tue nicht einmal eine Fliege was. Und wie geht's mir? Bis dass ich ging ins Heiligtum. Das ist die Lösung. Weißt du, bis du vor Gott stehst und da siehst du, Mensch, ich werde für alles entschädigt. Sei nicht traurig, wenn du nicht im Luxus sein kannst und im Komfort sein musst, sondern jetzt in der Wüste bist und als Beduine und Nomade rumkrabbeln musst, da Zelt aufbauen, dort wieder Zelt abbauen und mach das Leben so schön wie möglich, auch im Zelt. Ich habe mal einen ganzen Tag und eine ganze Nacht bei Beduinen in der Sinai-Wüste mal gelebt und wollte mal sehen, wie hat Vater Abraham gelebt. du kannst auch dort gut leben, glaub mir das. Auch in einem Beduinenzelt. Auch wenn Wissen stinkt, verstehst du, und Wissen eng ist und so weiter, die Leute aufeinander sitzen womöglich. Aber du kannst ganz gut leben. Mach dich bequem. Sei nicht böse auf die anderen. Weißt du, der eine flötet, der andere raucht seine Pfeife und der nächste macht irgendwas anders. Und dann die Frau kocht noch und brutzelt und dann der läuft schon beim Schlafen der Saft im Mund zusammen. Was alles so passiert in so einem Zelt. Ja, mach dich bequem. Wir sollen unser Leben bequem machen. Wir machen das Leben so kompliziert. Wir merken oft selber gar nicht, wie kompliziert wir unser Leben selbst machen. Wir bröckeln uns alles da in der Suppe ein. Rechne mit Gott weiter. Auch wenn du jetzt mittendrin in der Wüste bist. Lass dich von deinem Kopfwissen nicht irritieren. Also wir kamen wie Heuschrecken diesen Riesen da in Hebron vor. Wie kamen wir Heuschrecken? Lass dich nicht von deinen Ängsten treiben und anstecken. Und lass dich von anderen Leuten nicht anstecken, was die da erzählen. Das sind Riesen, die haben Atombomben, Leute. Die sind gefährlich. Die sind Halsabschneider. Die sind ganz gemein und ganz gehässig. Bilde deine eigene Meinung. Und ich sag dir, auch gehässige Leute haben ein Herz noch. Das siehst du oft gar nicht, das Herz. So, sei ruhig, beruhige dich, ignoriere deine Ängste, rechne mit Gott. Ist Gott für uns, wer und was kann gegen uns sein? Ich möchte dir Mut machen. Zapple nicht und zage nicht. Rede nicht darüber, das was du befürchtest. Denn das was du befürchtest, das wird dich treffen. Deine Ängste solltest du unterdrücken. Soll ich dir sagen? Ja, jetzt geht eine Pest rum, jetzt geht eine Seuche rum, jetzt die und die Krankheit. Die ist da. Da kannst du gegen die Krankheit nichts machen, die ist da. Oder fallen sogar Leute, die sterben. Sogar an der Grippe kann man sterben. Oder sterben viele an der Grippe. Versteht? Aber du musst diese Dinge unterdrücken. Wir sollen der Krankheit das Maul stopfen. Wir sollten den Schwierigkeiten das Maul stopfen. Wir sollten dem Bösen das Maul stopfen. Aber ich habe meinen Heiland. Und ob Lies Psalm 91. Und selbst wenn Tote um uns nur sich lagen, die ganze Welt voller Toten ist, aber dich soll es nicht treffen. Und wenn es mich trifft, passiert mich nicht. Ich weiß, mein Leben ist in Gottes Hand, denn Christus ist in mir. Und der, der in mir ist, der kann nicht sterben. Der ist größer. Und so weiter. Darum nicht, nimm dich in Acht. Nimm dich in Acht. Weißt du, wenn die Leute anfangen, vom Teufel zu sprechen, ich mag diese Gespräche gar nicht, weißt? Ich höre mir das den Blödsinn an, aber ich glaube nicht an den Teufel. Für mich gibt es den Teufel nicht. Der ist für mich besiegt durch Jesus Christus. Er hat der Schlange den Kopf zertreten. Und ich muss mich mit dem Teufel nicht beschäftigen. Für den habe ich gar keinen Platz in meinem Denken, in meiner Philosophie. Für mich ist Gott groß. Er ist mächtig. Er ist stark. Er hat alle Macht im Himmel. Und nicht der Teufel. Der Herr stürzt die Mächtigen von ihren Thronen. Deshalb muss das passieren. Das Gebet von Mutter Maria muss erhört werden. Und der Teufel ist gestürzt vom Thron. Der hat nichts mehr zu sagen. Du musst nur sagen, halt's Maul. Auf Wiedersehen. Und weitergehen. Aber nein, was machen wir? Wir diskutieren. Hast du es gehört? Oh, was der Teufel da macht. Der Teufel ist hinter mir her. Der Teufel verfolgt mich. Der Teufel ist ein brüllender Löwe. Mir gefällt das Buch vom Bunyan, die Pilgerreise. Da ist der Teufel, verstehst du? Und der Teufel ist angekettet. Und da wird es berichtet, oder schreibt der Bunyan so ein bisschen bildlich und plastisch. Und schreibt er, der Teufel kann nur brüllen, er hat keine Zähne, er kann nicht mehr beißen. Der kann nur zuschnappen. Verstehst du? Du musst dich nicht mehr fürchten. Du musst dich nicht mehr fürchten. Furcht ist ein Zeichen des Unglaubens. Furcht ist ein Zeichen des Unglaubens. Angst vor den Dämonen. Oh, Bruder, das Haus ist besetzt. Lauter Teufel. Hier waren Freimaurer, hier waren die und hier waren jede. Weißt du, soll ich dir was sagen? Als die Mauer fiel, ich habe von Gott einen Auftrag bekommen, in 11 Städten der DDR zu evangelisieren und so weiter. Da gab es noch die Währungsreform noch nicht und so weiter. Und ich habe in den Räumen von der deutsch-sowjetischen Freundschaft, das waren alles ehemalige Freimaurertempel, dort, die haben Stühle gehabt, die haben eine Leinwand gehabt, die haben eine Lautsprecheranlage gehabt, die waren gut ausgerichtet. In den Häusern der deutsch-sowjetischen Freundschaft, in den früheren Freimaurertempel, ich weiß noch, in Potsdam, da war ein Bruder, frommer Bruder natürlich, und die Frommen haben immer so Angst vom Teufel, weil sie nicht an Jesus glauben, sondern mehr an den Teufel als an Jesus. Bruder Matthäus, in dieses Haus werde ich nicht betreten. Das war eine Hochburg der Freimaurer hier in Potsdam. Aber ich habe die schönste Versammlung. Ich habe sogar, glaube ich, ein halbes Jahr noch Gottesdienste dort gehalten, bis wir die Kirche gekauft haben. Dann konnte ich das zeitlich nicht mehr machen. Aber wie gesagt, Angst vor dem Teufel. Der Teufel muss vor mir Angst haben und nicht vor dem Teufel. Denn der, der in mir ist, ist größer als der, der in einem Freimaurertempel, einem Götzentempel oder was weiß ich, in welchem Tempel der ist. Der, der in mir ist, ist größer. Und wir müssen uns nicht da fürchten. Das ist teuflisch. Furcht ist teuflisch. Gott will uns heute helfen, zur Seite stehen. Er will für uns kämpfen, denn dazu sind wir geboren. Ich will für euch kämpfen und ihr sollt stille sein. Dein Leben ist von Gott so konzipiert, so angelegt und so weiter. Was? Gott will, dass du siegreich bist und dass du über den Dingen stehst. Und ich habe euch diese Tage gesagt, ein Wörtchen, was mir immer wieder so in meinen Gedanken, ich denke ja sehr viel für mich persönlich, in meinen Gedanken ein Wörtchen, dann sage ich, na und, wenn es das alles bergab geht, na und, wenn niemand kommt, na und, wenn niemand mir zuhört, na und, wenn ich kein Geld mehr habe, na und, dann werde ich auf die Straße gehen und betteln. Was weiß ich? Ich werde irgendwas tun. Ich werde nicht verzweifeln und sagen, jetzt werde ich sterben. Na und? Verstehst du? Auch wenn die Kommunisten kommen und Atheisten kommen und Morddrohungen kommen, ich habe das alles schon hinter mir. Ich weiß, na und? Immer wieder, na und? Haben sie Angst? Na und? Du musst durch die Wüste durch. Du musst durch den Dschungel. Also beides ist gefährlich. Der Dschungel, wo nur lauter Bäume und lauter Gewächs ist, das ist also auch schlimm. Die Wüste, wo nichts ist, ist auch schlimm. Also beides ist schlimm. Der Dschungel und die Wüste. Und beides ist gefährlich. Das eine bei Tag, das andere bei Nacht. Zieh dich nicht zurück. Lass dich nicht von deinen Ängsten leitern und jagen und treiben. Der Gerechte flieht nicht, der Gerechte bleibt stehen. Der Heilige Geist ist ein Geist der Kraft, der Kühnheit, des Mutes, der Besonnenheit, der Überlegenheit. Das ist der Heilige Geist, der Abgeklärtheit. Ich bleib ruhig. Na und? Der Heilige Geist ist nicht ein Geist des Rückzugs. Geschwister, jetzt müssen wir alles streichen, alles streichen, alles streichen. Nein, im Gegenteil, jetzt machen wir noch was drauf. Noch was drauflegen. Gott hat uns nicht den Geist der Furcht gegeben. Rechne mit Gott. Rechne nicht mit den Nachrichten, was dort alles verzapft und erzählt wird. Nachrichten sind manipuliert. Und die wollen dich nur manipulieren, dir Angst einjagen. War er in, ich glaube auf der 66, auf die Straße in Amerika, auf dieser Landstraße, da war ein Würstchenverkäufer und diese Geschichte ging um die Welt. Da war dieser Würstchenverkäufer, der hat Würstchen verkauft, der hat gute Würstchen gehabt und so weiter und da kamen immer mehr Leute, dann hat er ein größeres Schild hingestellt, größere Bude gebaut, gute Würstchen zu verkaufen und. Schickt dann seinen Sohn noch auf die Uni zum Studieren, also jetzt hat er Geld, ist das ausgesorgt und immer größer und dann baute noch größer an dort diese Imbissbude, Imbissstation immer weiter erweitert und sein Sohn studiert Betriebswirtschaft und dann kommt nach Hause und er hört, was der Papa macht. Der Papa will doch die Sache vergrößern und noch ausweiten das Geschäft und noch bessere Würstchen und all diese Dinge besorgen. Dann sagt der Junge, Papa, du hörst kein Radio, siehst kein Fernsehen, du liest keine Zeitung und so weiter. Wir stecken mittendrin in einer Inflationskrise. Das geht nicht. Wir dürfen nicht mehr weiter. Und weißt du, was angefangen hat? Mein Junge hat studiert, der muss es wissen, hat dann wieder zurückgenommen, bis am Schluss war er wieder bei dieser Imbissbude. Dieser kleinen Imbissbude. Und genau so ist, du solltest nicht auf das gehen, was Zeitung sagt, was Fernseher sagt, was Radio sagt, was die Leute auf der Straße reden. Du musst dir selbst deine Meinung bilden. Rechne mit Gott. Der Mensch, der mit Gott rechnet, der steht, der richtet seine Sache aus. Und der Geist, der Heilige Geist ist ein Geist des Fortschritts. Es geht weiter. Und die Sache geht weiter. Wenn wir hier unsere Augen zudrücken, es geht weiter. Dann wachen wir dort aus. Und wenn wir schon dort sind, es geht noch weiter und noch weiter. Von Herrlichkeit zu Herrlichkeit. Von Erkenntnis zu Erkenntnis. Von Erfahrung zu Erfahrung. Glaub doch nicht, das ist alles, was ich jetzt habe. Leute, wer sich von Angst und anderen Dingen sich beherrschen lässt, der wird fremdbestimmt. Der ist nicht mehr selbstbestimmt, der ist fremdbestimmt. Und die meisten Leute sind fremdbestimmt. Denn der Glaube kommt aus der Predigt, aus der Nachricht, aus der Verkündigung. Und alles, was du hörst, was du liest, auf Facebook liest, so viele Leute sind verdumpft durch Facebook. Verstehst du? Mensch, das alles lese ich gar nicht in der Zeitung, was da drin berichtet wird. Das steht gar nicht in der Zeitung. Das hat weder der Süddeutsche Zeitung noch der ARD noch ZDF verzapft. Da hat noch nie jemand das. Und weißt du, und die sind oft falsche Nachrichten. Und der Teufel versucht, Sandkörner in den Augen zu streuen, dass wir blind werden. Jede Angstbewältigung, hör mal zu, ist für mich ein Sieg. Oh, jetzt stehe ich drüber. Halleluja. Jetzt stehe ich drüber. Und jedes Ausweichen einer Niederlage, eines Problems, ist ein Fehlschlag und eine Schlappe für mich. Und ein Triumph für den Teufel. Verstehst? Ja, wer ausweicht, wer flieht und so weiter und sich fürchtet, der blockiert sich nur selbst. Einfach stehen. Selbst wenn du nichts machst, hast du schon sehr viel erreicht. Und du musst nicht immer was machen. Lass den Herrn für dich streiten. Lass ihn sich um dich kümmern. Zum Siegen gehört, für mich persönlich, ist die Angst durchzustehen, die Angst zu überleben, die Angst zu überwinden. Ich weiß, mein Erlöser lebt, ich weiß, Gott ist bei mir und ich fürchte mich nicht. Das ist nämlich dieses Wissen. Und da überwinde ich meine Ängste und ja, da geht es mit mir weiter wieder. Na und? Na und? Na und? Weißt du, zu meinen geistlichsten Erfahrungen gehört immer, dass Jesus mich nie allein lässt. Er lässt mich nicht allein. Er lässt mich nicht verzweifeln. Ich bin immer wieder hochgekommen. Immer wieder. Da lag ich in der Patsche. Da war dies und da war jenes. Ich bin durch die Hilfe Gottes immer wieder hochgekommen. Und ich möchte Mut machen. Schau mein Leben an, wenn du selbst das nicht hast. Ich möchte dich ermutigen. Ich bin in den letzten Jahren, Jahrzehnten, wo ich Gott diene, was haben die Leute alle schon unternommen, um mich fertig zu machen? Ich lebe immer noch. Ich bin erstaunt. Immer im letzten Moment, eine Minute vor 12, hat der liebe Heiland eingegriffen. Da, wo ich selbst nicht mal mehr geglaubt habe, dass noch irgendwie etwas anders wird. Weiß, einfach weitermachen. Der Herr greift ein, wenn wir ihn darum bitten. Rechne mit Gott. Wenn dich die nackte Angst überfällt, fass seine Hand und sag, Herr, hilf, ich sinke. Mach wie Petrus. Herr, hilf, ich sinke. Herr, steh mir zur Seite. Ich sinke. Und ich mach dir Mut. Konzentriere dich auf Gott. Das ist mit Gott rechnen. Konzentriere dich auf Gott. Versuch dieses X, Y zu finden, zu lösen. Dieses Unbekannte. Den unbekannten Gott. Konzentriere dich auf sein Wort. Auf das Positive, auf das Gute, auf das Licht, auf die Wahrheit, auf die Liebe. Und dann als nächstes rechne mit Gott. Bleib bei deinen Entscheidungen. Das, was du im Licht geschaut hast, im Geist geschaut hast, in der Gegenwart Gottes erlebt hast, was Gott dir beim Beten offenbart hat, bleib bei dem, auf Gedeih und Verderb. Das hat Gott gezeigt. Weißt du, und du kannst nur deshalb leben und deshalb existieren, wenn du auf das, was Gott offenbart hat, auf diese Offenbarung festhältst. Und Paulus sagt, ich war nicht ungehorsam der himmlischen Erscheinung. Ich bin dem Herrn treu geblieben, auch wenn alles schief gelaufen ist. Rechne mit Gott, wenn du das Gefühl des Ausgeliefertseins hast. Jetzt bin ich geliefert. Die Ärzte können mir nicht helfen. Das Gebet kann mir nicht helfen. Die Geschwister und Freunde können mir nicht helfen. Wer kann mir noch helfen überhaupt? Liefere dich bewusst Gott aus und sag, Herr, hier bin ich. Ich kann nicht tiefer fallen als in deine Hände. Ergib dich nicht den Schicksalsmächten, sondern ergib dich der Macht Gottes. Fall in seine Arme und sag, Herr, hier bin ich. In der Bibel haben Leute oft gebetet, Herr, hier bin ich. Ich kann nicht anders. Gott will gebeten werden, gefragt werden. Und Gott handelt. Entweder natürlich und gibt dir natürliche Ratschläge oder übernatürliche Ratschläge oder Hilfen und Inspirationen. Gott ist immer noch im Regiment. Wer soll das bezahlen? Der Nikolaus. Ja. Zar Nikolaus. Wir haben keinen Zar mehr. Verstehst du? Wir haben keinen Präsidenten mehr. Aber unser Herrgott lebt. Lob und Dank. Lerne wie ein Kind, Gott zu bitten. Wie ein Kind. Und ich betone das. Ich bin das, liebe Geschwister und Freunde. Ich bin das, was ich befürchte zu sein. Ich bin das, was ich befürchte zu sein. Ein Krüppel, ein Kranker, ein Invalide, ein Bettler und so weiter. Oder das, was man mir so vermittelt, dass ich bin. Löse dich von diesen Befürchtungen. Und wir haben das beim Hiob, was ich befürchtet habe, das hat mich getroffen. Und ich bin das, was ich befürchte. Diese Ahnung, dieses Gefühl, jetzt geht's langsam bergab. Vergiss es. Wer sich hässlich und schüchtern und ängstlich fühlt oder sieht, der ist es.
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Und es wird gepredigt werden, das Evangelium vom Reich in der ganzen Welt zu einem Zeugnis über alle Völker, und dann wird das Ende kommen.

0: Danach sah ich, und siehe, eine Tür war aufgetan im Himmel, und die erste Stimme, die ich gehört hatte, mit mir reden wie eine Posaune, die sprach: Steig herauf, ich will dir zeigen, was nach diesem geschehen soll. Alsbald kam der Geist über mich, und siehe, ein Thron war gesetzt im Himmel, und auf dem Thron saß einer, und der da saß, war anzusehen, gleich wie der Stein Jaspis und Sarder. Und ein Regenbogen war um den Thron, anzusehen, gleich wie ein Smaragd. Und um den Thron waren 24 Throne, und auf den Thronen saßen 24 Älteste, mit weißen Kleidern angetan, und hatten auf ihren Häuptern goldene Kronen. Und von dem Thron gingen aus Blitze, Stimmen und Donner. Und sieben Fackeln mit Feuer brannten vor dem Thron, welche sind die sieben Geister Gottes. Und vor dem Thron war es wie ein gläsernes Meer, gleich dem Kristall, und mitten am Thron und um den Thron vier himmlische Gestalten, voll Augen vorne und hinten. Und die erste Gestalt war gleich einem Löwen, und die zweite Gestalt war gleich einem Stier, und die dritte hatte ein Antlitz wie ein Mensch, und die vierte Gestalt war gleich einem fliegenden Adler. Und eine jegliche der vier Gestalten hatte sechs Flügel, und sie waren außen herum und inwendig voll Augen, und sie hatten keine Ruhe Tag und Nacht und sprachen: Heilig, heilig, heilig ist Gott der Herr, der Allmächtige, der da war und der da ist und der da kommt. Und wenn die Gestalten gaben Preis und Ehre und Dank dem, der da auf dem Thron saß, der da lebt von Ewigkeit zu Ewigkeit, fielen die 24 Ältesten nieder vor dem, der auf dem Thron saß, und beteten den an, der da lebt von Ewigkeit zu Ewigkeit, und legten ihre Kronen nieder vor dem Thron und sprachen: Herr, unser Gott, du bist würdig zu nehmen Preis und Ehre und Kraft, denn du hast alle Dinge geschaffen, und durch deinen Willen haben sie Kapitel das Wesen 5. und sind geschaffen. Und ich sah in der rechten Hand des, der auf dem Thron saß, ein Buch, beschrieben inwendig und auswendig, versiegelt mit sieben Siegeln. Und ich sah einen starken Engel, der rief aus mit großer Stimme: Wer ist würdig, das Buch aufzutun und seine Siegel zu brechen? Und niemand im Himmel noch auf Erden noch unter der Erde konnte das Buch auftun und hineinsehen. Und ich weinte sehr, dass niemand würdig erfunden ward, das Buch aufzutun und hineinzusehen. Und einer von den Ältesten spricht zu mir: Weine nicht. Siehe, es hat überwunden der Löwe, der da ist vom Geschlecht Juda, die Wurzel Davids, aufzutun das Buch und seine sieben Siegel. Und ich sah, mitten zwischen dem Thron und den vier Gestalten und mitten unter den Ältesten stand ein Lamm, wie wenn es erwürget wäre, und hatte sieben Hörner und sieben Augen, das sind die sieben Geister Gottes, gesandt in alle Lande. Und es kam und nahm das Buch aus der rechten Hand des, der auf dem Thron saß, und da es das Buch nahm, da fielen die vier Gestalten und die 24 Ältesten nieder vor dem Lamm, und ein jeglicher hatte eine Harfe und goldene Schalen voll Räucherwerk, das sind die Gebete der Heiligen. Und sie sangen ein neues Lied und sprachen: Du bist würdig, zu nehmen das Buch und aufzutun seine Siegel. Denn du bist erwürgt und hast mit deinem Blut für Gott erkauft Menschen aus allen Geschlechtern und Sprachen und Völkern und Nationen, und hast sie unserem Gott zu Königen und Priestern gemacht, und sie werden herrschen auf Erden. Und ich sah und hörte eine Stimme vieler Engel um den Thron und um die Gestalten und um die Ältesten her, und ihre Zahl war viel tausendmal tausend, und sprachen mit großer Stimme: Das Lamm, das erwürget ist, ist würdig, zu nehmen Kraft und Reichtum und Weisheit und Stärke und Ehre und Preis und Lob. Und alle Kreatur, die im Himmel ist und auf Erden und unter der Erde und im Meer und alles, was darinnen ist, hörte ich sagen: Dem, der auf dem Thron sitzt, und dem Lamm sei Lob und Ehre und Preis und Gewalt von Ewigkeit zu Ewigkeit. Und die vier Gestalten sprachen: Amen. Und die Ältesten fielen nieder und beteten an. Und ich sah, dass das Lamm eines der sieben Siegel auftat. Und ich hörte eine der vier Gestalten sagen wie mit einer Donnerstimme: Komm! Und ich sah und siehe ein weißes Pferd. Und der darauf saß, hatte einen Bogen, und ihm ward gegeben eine Krone, und er zog aus sieghaft, und dass er siegte. Und da es das zweite Siegel auftat, hörte ich die zweite Gestalt sagen: Komm! Und es ging heraus ein anderes Pferd, das war feuerrot. Und dem, der darauf saß, ward gegeben, den Frieden zu nehmen von der Erde, und dass sie sich untereinander erwürgten, und ihm ward ein großes Schwert gegeben. Und da es das dritte Siegel auftat, hörte ich die dritte Gestalt sagen: Komm! Und ich sah und siehe ein schwarzes Pferd. Und der darauf saß, hatte eine Waage in seiner Hand. Und ich hörte eine Stimme unter den vier Gestalten sagen: Ein Pfund Weizen um ein Silberstück und drei Pfund Gerste um ein Silberstück, aber Öl und Wein taste nicht an. Und da es das vierte Siegel auftat, hörte ich die Stimme der vierten Gestalt sagen: Komm! Und ich sah und siehe ein fahles Pferd. Und der darauf saß, des Name hieß Tod, und die Hölle folgte ihm nach. Und ihnen ward Macht gegeben über den vierten Teil der Erde, zu töten mit dem Schwert und Hunger und Tod und durch die wilden Tiere auf Erden. Und da es das fünfte Siegel auftat, sah ich unten am Altar die Seelen derer, die getötet waren um des Wortes Gottes und um ihres Zeugnisses willen. Und sie schrien mit großer Stimme und sprachen: Herr, du Heiliger und Wahrhaftiger, wie lange richtest du nicht und rächest nicht unser Blut an denen, die auf Erden wohnen? Und ihnen wurde gegeben einem jeglichen ein weißes Kleid, und ward zu ihnen gesagt, dass sie ruhen müssten noch eine kleine Zeit, bis das vollends dazu kämen ihre Mitknechte und Brüder, die auch noch sollten getötet werden, gleich wie sie. Und ich sah, als es das sechste Siegel auftat, da ward ein großes Erdbeben, und die Sonne ward finster wie ein schwarzer Sack, und der Mond ward wie Blut, und die Sterne des Himmels fielen auf die Erde, gleich wie ein Feigenbaum seine Feigen abwirft, wenn er vom großen Wind bewegt wird. Und der Himmel entwich, wie ein Buch zusammengerollt wird, und alle Berge und Inseln wurden bewegt von ihrer Stätte. Und die Könige der Erde und die Großen und die Obersten und die Reichen und die Gewaltigen und alle Knechte und alle Freien verbargen sich in den Klüften und Felsen an den Bergen und sprachen zu den Bergen und Felsen: Fallet über uns und verberget uns vor dem Angesichte des, der auf dem Thron sitzt, und vor dem Zorn des Lammes. Denn es ist gekommen der große Tag seines Zorns.
1: Kapitel 7.
0: Und wer kann bestehen? Und danach sah ich vier Engel stehen an den vier Ecken der Erde. Die hielten die vier Winde der Erde, auf dass kein Wind über die Erde bliese, noch über das Meer, noch über irgendeinen Baum. Und ich sah einen anderen Engel aufsteigen vom Aufgang der Sonne, der hatte das Siegel des lebendigen Gottes und rief mit großer Stimme zu den vier Engeln, welchen gegeben war, Schaden zu tun der Erde und dem Meer, und er sprach: Tut nicht Schaden der Erde, noch dem Meer, noch den Bäumen, bis dass wir versiegeln die Knechte unseres Gottes an ihren Stirnen. Und ich hörte die Zahl derer, die versiegelt wurden: 144.000, die versiegelt waren von allen Geschlechtern Israels. Von dem Geschlechte Juda 12.000 versiegelt, von dem Geschlechte Ruben 12.000, von dem Geschlechte Gad 12.000, von dem Geschlechte Asser 12.000, von dem Geschlechte Naphtali 12.000, von dem Geschlechte Manasse 12.000, von dem Geschlechte Simeon 12.000, von dem Geschlechte Levi 12.000, von dem Geschlechte Issachar 12.000, von dem Geschlechte Sebulon 12.000, von dem Geschlechte Josef 12.000, von dem Geschlechte Benjamin 12.000 versiegelt. Danach sah ich, und siehe, eine große Schar, welche niemand zählen konnte, aus allen Nationen und Stämmen und Völkern und Sprachen, vor dem Thron stehend und vor dem Lamm, angetan mit weißen Kleidern und Palmen in ihren Händen. Die riefen mit großer Stimme und sprachen: Das Heil ist bei dem, der auf dem Thron sitzt, unserm Gott und dem Lamm. Und alle Engel standen um den Thron und um die Ältesten und um die vier Gestalten und fielen vor dem Thron auf ihr Angesicht und beteten Gott an und sprachen: Amen, Lob und Ehre und Weisheit und Dank und Preis und Kraft und Stärke sei unserm Gott von Ewigkeit zu Ewigkeit. Amen. Und es hob der Ältesten einer an und sprach zu mir: Wer sind diese mit den weißen Kleidern angetan, und woher sind sie gekommen? Und ich sprach zu ihm: Herr, du weißt es. Und er sprach zu mir: Diese sind's, die gekommen sind aus der großen Trübsal und haben ihre Kleider gewaschen und haben ihre Kleider hell gemacht im Blut des Lammes. Darum sind sie vor dem Thron Gottes und dienen ihm Tag und Nacht in seinem Tempel. Und der auf dem Thron sitzt, wird über ihnen wohnen. Sie wird nicht mehr hungern noch dürsten. Es wird auch nicht auf sie fallen die Sonne oder irgendeine Hitze. Denn das Lamm mitten auf dem Thron

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Jesus sagt zu dir: Komme zu mir, der du dich abmühst und unter deiner Last leidest. Ich werde dir Frieden geben. Nimm meine Herrschaft an und lebe darin. Lerne von mir, denn ich bin sanftmütig und von Herzen demütig. Bei mir findest du das, was deinem Leben Sinn und Ruhe gibt. Komme zu mir.

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1: Einen wunderschönen guten Abend. Also bei so einer Vorlage, Mann oh Mann. Aber Erwartung ist immer gut, also insofern war das okay. Sie kennen die Geschichte, da ist ein Mann, der hat ein halbes Jahr gespart und hat sich eine Weltreise geleistet und sitzt auf diesem Kreuzfahrtschiff und stellt so nach dem dritten Tag fest, da gibt's eine Frau, die guckt ihn jeden Tag an, starr. Und er denkt so nach dem dritten Tag, also wenn die morgen wieder da sitzt und mich anguckt, dann frage ich sie, was los ist. Am nächsten Tag sitzt sie wieder auf dem gleichen Platz und starrt ihn an. Er nimmt all seinen Mut zusammen, geht rüber zu ihr und sagt, Entschuldigung, kennen wir uns? Und die Frau smilet ihn an und sagt, Sie sehen aus wie mein dritter Ehemann. Und er guckt sie an und sagt, wie oft waren Sie denn schon verheiratet? Und sie sagt, zweimal. Erwartung ist ein echter Segen. Und es ist gut, wenn Sie hier sind und eine gute Erwartung haben. Was hat mich auf dieses Thema gebracht? Ich habe ein bisschen, natürlich, ich wusste, es läuft WM. Ich habe ein bisschen recherchiert. Haben Sie gewusst, dass vor 3000 Jahren die Chinesen Fußballspielen erfunden haben? Kein Joke. Die haben ernsthaft Fußballspielen erfunden. Und zwar hatten da Städte gegeneinander gespielt. Und weil es keine Regeln gab, gab es eine Menge Tote. Sodass in der Ming-Dynastie das mal eine Weile verboten wurde. Kein Witz. Im Mittelalter haben die Engländer auch Fußball gespielt. Und auch da haben Städte gegeneinander gespielt. Und die Stadttore waren immer das jeweilige Ende. Deswegen hat man auch Tore heute beim Fußballspielen. Und auch damals war das Dumme, die hatten keine Regeln, sodass wenn diese Städte irgendwie den Ball nicht richtig reingekriegt haben, auch da gab es eine Menge Tote. Sodass man 1846 in der Stadt Rugby sich überlegt hat, man sollte mal ein paar Regeln zusammenstellen. Das Kolossale war, man hatte endlich Regeln, nur niemand war in der Lage, die umzusetzen. Also kam man auf den glorreichen Gedanken, Freunde, Regeln alleine machen nicht richtig Sinn. Wir brauchen irgendwen, der die Regeln auch durchsetzt. Und so kam man am Anfang auf die Idee, den jeweiligen Henker der Stadt zum Schiedsrichter zu machen. Der Bursche hatte so viel Autorität, dass der Rest sich zitternderweise mehr oder weniger gefügig diesen Regeln dann unterworfen hat. Und darüber musste ich lachen. Und ich dachte, Leute, es ist ja gut, wenn es Regeln gibt, stimmt's? Aber es nützt wenig, wenn die niemand umsetzt. Deshalb haben wir festgestellt in unserem Leben, der wichtigste Mann beim Fußballspielen ist ja weder Herr Ballack noch Herr Lahm. Selbst Onkel Juri auf der Außenposition, der immer hin und her rennt und versucht, seine Nerven zu beruhigen, der ist nicht der wichtigste Mann, sondern wer ist der wichtigste beim Fußballspielen? Der Schiedsrichter, schlicht und ergreifend. Der Mann hat die meiste Autorität. Der kann da stehen in seinen kurzen schwarzen Stramplern und völlig lächerlich aussehen. Und jeder denkt, hör mal, was macht der Typ da? Der kann Grippe haben und 42 Grad Fieber, völlig egal. Wenn der die Pfeife in den Mund nimmt und das Spiel anpfeift, dann ist das angepfiffen, stimmt's? Und in Bayern München, die können das noch genießen, die kennen noch Herrn Merck und haben ihn gut in Erinnerung. Was hat der Mann gemacht, um die Bayern am Ende Meister werden zu lassen? Der hat einfach mit dem Schlusspfiff gewartet. Und die Schalker waren schon im Freudentaumel, stimmt's? Ja, wir sind diesmal Meister. Und der ließ die einfach so lange spielen, bis sie das Tor geschossen haben. Ja? Und dann war das Thema erledigt. Und wer war der entscheidende Mann? Nicht die Kollegen auf dem Platz, sondern der Junge mit der schwarzen Hose und der Pfeife. Wir können uns alle an dieses spannende Fußballspiel, das Endspiel erinnern, zwischen Italien und Frankreich. Können Sie sich noch erinnern? Da kommt plötzlich einer auf eine völlig irre Idee. Der italienische Verteidiger weiß genau, Der beste Spieler der Welt ist Zidane, der Franzose. Aber der Junge hat schwache Nerven. Also kommt er in der Nachspielzeit auf welchen glorreichen Gedanken? Er pöbelt ihn laufend an. Und irgendwann reißt dem Franzosen der Geduldsfaden. Und was macht er in seiner Wut? Genau. Weil die Hände wollte er nicht nehmen. Nimmt den Kopf. Patsch. Ja. Und er liegt auf dem Boden. Und sieht die rote Karte. Und mit dieser Entscheidung war das Spiel durch. Wer ist der entscheidende Mann? Der Schiedsrichter. Die DFB hat eine Regel rausgebracht, und zwar die fünfte Regel. Die heißt folgendermaßen: Jedes Spiel wird von einem Schiedsrichter geleitet, der die unbeschränkte Vollmacht hat, den Fußballregeln im Spiel Geltung zu verschaffen. Du brauchst einen Schiedsrichter, stimmt's? Schiedsrichter erfreuen sich ja nicht gerade großer Beliebtheit. Deswegen gibt's eine Menge Jokes. Ich habe ein paar davon aufgeschnappt. Einen finde ich nett. Fußballer fragt den Schiedsrichter: Wie heißt Ihr Hund? Der schaut ihn an und sagt: Ich habe gar keinen. Der Spieler antwortet: Sie Armer, das tut mir leid, blind und dann auch noch kein Hund. Man merkt also, diesen Leuten wird jetzt nicht so besonders viel Sympathie entgegengebracht. Aber wohlweislich wissen wir alle, der hat die Autorität in der Hand. Deswegen gibt es einen zweiten netten Joke, den finde ich auch gut. Der Teufel kommt zu Petrus nach oben und sagt: Hör mal, lass uns doch mal ein Fußballspiel organisieren. Himmel gegen Hölle. Petrus lächelt mitleidig und sagt: Hör mal, das macht keinen Sinn, weil alle guten Spieler sind bei uns. Der Teufel grinst und sagt: Ja, ja, aber die Schiris sind alle bei uns. Warum erzähle ich das? Ich möchte, dass wir was über das Spiel des Lebens verstehen. Bei meinen Kindern habe ich das immer erlebt. Wenn irgendwas nicht lief, dann kamen sie zu mir und haben gesagt: Papa, der Marcel, der spielt aber unfair. Der beschummelt. Worauf Marcel dann immer geantwortet hat: Ja, ja, aber Timo hat angefangen. Ja. Kennen Sie das? Bei Kindern ist das so. Ich habe festgestellt, das ist sogar bei Erwachsenen so. Der hat angefangen. Ich habe auch geärgert, aber der hat angefangen. Und das ist das Wichtigste bei uns in Deutschland. Sie wissen, die wichtigste Frage, die man im Deutschen klären muss, ist: Wer hat Schuld? Wenn wir die haben, geht es uns gut. Und wenn der andere dann derjenige ist, geht es uns auch besser. Wir brauchen irgendwen, der für Recht und Ordnung sorgt. Das ist uns total klar. Und wir empfinden uns ganz oft, und hier kommt mein Punkt, wir empfinden uns ganz oft wie Spieler auf dem Spielfeld des Lebens, und wir empfinden, dass man uns ständig unfair behandelt. Die Gegner faulen uns immer. Und wir würden uns wünschen, da würde irgendwann mal einer einschreiten und sagen: Ey, jetzt ist aber gut. Und ich habe Jahre dieses Bild für mich auch so empfunden. Und ich habe auch oft so gebetet. Und habe gesagt: Gott, guck dir doch mal an, was die da alle mit meinem Leben machen. Zieh die doch mal am Ohr. Gott, mach doch mal irgendwas. Bis ich irgendwann festgestellt habe, ich lebe in einer völlig falschen Denkdimension. Mein Job auf dieser Erde ist nicht, ein Spieler zu sein. Sondern Sie und ich, wir haben einen völlig anderen Auftrag. Und ich will Sie ein bisschen schocken heute Abend und Sie mitnehmen in das Buch, das man die Bibel nennt. Und wenn Sie mögen, kommen Sie mit mir mit und entdecken Sie den ersten Punkt. Sie sind nicht auf der Erde, um ein Spieler zu sein, sondern Sie sind der Schiedsrichter. Die Berufung des Menschen ist nicht, mitzuspielen und sich von irgendwem faulen zu lassen, sondern unsere Berufung ist, in dieser Welt die Entscheidung zu treffen, was richtig und was falsch ist, und dieser Welt eine Richtung zu geben. Als Gott den Menschen macht, 1. Mose 1, Vers 28, wir fangen beim ABC an, sagt er den Menschen: Du bist ein Herrscher. Du bist mein verlängerter Arm, mein Stellvertreter. Die gesamte Leitung der FIFA, des Fußballbundes, erscheint nicht auf dem Fußballplatz, sondern sie delegiert ihre Autorität an wen? Kein Schiedsrichter. Und der ist dafür zuständig, dass die beschlossenen Regeln in diesem Gremium hier auf dem Fußballplatz umgesetzt sind. Liebe Freunde, Gott hat Sie und mich, uns Menschen, auf diese Erde gesetzt und er sagt, ich delegiere meine Vollmacht, das Richtige in dieser Welt zu tun, an dich. Du bist mein verlängerter Arm. Und ich stehe mit meiner gesamten Power hinter dir, wenn du bereit bist, meinen Willen auf dieser Erde umzusetzen. Für alle religiös Geprägten unter uns gebe ich uns ein Bibelwort, wo das so steht. Im Psalm 115, Vers 16 steht, der Himmel gehört Gott. Die Erde hat er den Menschen gegeben. So, wer ist für diese Erde hier zuständig? Sie und ich. Und wir merken plötzlich, viele dieser Dinge, die wir auf der Erde erleben, die wir so gerne an den lieben Gott delegieren, sind unsere Verantwortung zu reagieren. Und wer von Ihnen schon mal dieses nette Gebet gebetet hat, dass wir das Vaterunser beten, der stellt welchen Zusammenhang fest. Wissen Sie, wie der erste Vers heißt? Unser Vater, der du bist, wo? Geheiligt werde dein Name. Und jetzt kommt welches Gebet? Dein Reich komme. Wie soll das denn kommen? Wie im Himmel? So soll es auf die Erde kommen. Durch wen kommt denn das, was Gott will, auf die Erde? Jesus sitzt auch oben im Himmel. Wer ist noch übrig? Wir! Aha! Und wir stellen plötzlich eine hochspannende Entdeckung fest. Gott möchte ganz offensichtlich, dass wir seine guten Pläne, seine guten Gedanken, seine gute Absicht, sein Reich der Liebe, sein Reich der Kraft, das die Zerstörung in dieser Welt aufheben will. Gott möchte, dass wir das hier auf der Erde umsetzen. Und liebe Freunde, als dieser Gedanke irgendwann in meinem Kopf angefangen hat, Blüten zu treiben, habe ich plötzlich entdeckt, ich habe eine völlig falsche Sicht vom Leben bisher gehabt. Ich dachte immer, dass für die entscheidenden Dinge der liebe Gott zuständig ist. Und wenn ich nur lange genug heul, wird er irgendwann reagieren. Bis ich folgenden Sachverhalt plötzlich begriffen habe, dass Gott zu mir sagt, ey mein Freund, ich bin mit meiner gesamten Autorität und Power hinter dir, aber die Dinge in Bewegung setzen musst du. Genauso wie dieser Schiedsrichter weiß, die gesamte Autorität ist mir übertragen. Aber wenn ich keine Entscheidung treffe, wird das Spiel weiter im Chaos laufen. Die Typen, die faulen, werden weiter faulen und die anderen, die immer leiden, werden weiter leiden. So, ich muss irgendwann auftreten und sagen, Freunde, jetzt ist fertig hier. Und das ist unser Job. Wie setzen wir den um? Ich sag Ihnen was. In Johannes 1, in der Bibel im 12. Vers steht folgender Satz. Da sagt Jesus, jeder, der an mich glaubt, bekommt was? Autorität. Vollmacht. Das Wort, das im Griechischen dasteht, heißt Exousia. Da haben wir Exekutive her, die ausführende Gewalt. Gott sagt zu dir und zu mir, wenn du was in dieser Welt verändern willst, werde mein Kind, nicht nur ein Menschenkind, sondern verbinde dich mit Gott, werde ein Gotteskind. Und dann nutzt die Autorität und Vollmacht, die du hast, um auf dieser Erde meinen Willen, meinen guten Willen, meinen guten Plan, meine gute Zukunft, meine guten Verheißungen in deinem Leben umzusetzen. Was bedeutet das praktisch? Dass wir entscheiden müssen, was ist gut, was ist der Wille Gottes, was möchte Gott in der Situation und dass wir das in die Situation hineintragen. Ich mache das mal ganz simpel. Ich bin in der Schule als Rallye-Lehrer tätig. Ich bin in einem sozialen Brennpunkt und ich habe eine Menge Kiddies, die keinen Plan haben. Also sitzen sie bei mir in der Klasse und ich überlege mir, was muss ich tun, um diese Kinder und die Situation zu verändern. Und ich fange an, mit diesen Kindern Lieder zu singen, wo Jesus vorkommt. Ich beginne, ihnen zu sagen, dass sie unglaublich toll sind und dass Gott sie liebt und einen Riesenplan für ihr Leben hat. Wir fangen an zu beten vorm Unterricht. Wenn irgendeiner krank ist, bete ich für ihn, dass er wieder gesund wird. Wenn irgendeiner ein Anliegen hat, beten wir für die Familie. Ich erzähle ihnen, ey Leute, vergammelt den Sonntag nicht vom Fernseher, weil das ist ein Tag, wo wir in Gottesdienst gehen sollen, wo Gott was zu sagen hat, wo er möchte, dass wir seine Gedanken mitkriegen. Ich motiviere sie, dass sie eine riesen Zukunft haben und dass wir vorankommen und wir haben eine riesen Zeit zusammen. Das Ende vom Lied meines Religionsunterrichtes ist, dass ungefähr so nach einem Vierteljahr der Direktor mich zu sich bestellt und sagt, Herr Brandner, es sind so viele Beschwerden über Sie eingegangen, wir haben eine außerordentliche Elternversammlung. Und ich sitze zu Hause und denke, hey, was läuft? Und während ich bete, sage ich, Jesus, ist das, was ich gemacht habe, richtig gewesen? Und ich spüre den Frieden Gottes. Es war alles okay, du hast genau das gemacht, was ich will. Der zweite Gedanke, haben diese Leute das Recht, mich anzuklagen? Nee, haben sie nicht. Also nehme ich den dritten Punkt und sage, wenn das nicht richtig ist, was sie machen, dann habe ich Autorität, ich bin der Schiedsrichter. Und ich sage diesen Leuten, ihr habt nicht das Recht, mich anzuklagen. Gott, und ich stelle mich dagegen. Ich stelle mich gegen diese Beraubung und ich stelle mich gegen diese Anklage. Und ich stelle mich dagegen, dass die in irgendeiner Form mich oder den Ruf beschädigen können. Und ich staune und werde staunen darüber, was du tust. Mit diesem Gebet gehe ich in diese Elternversammlung. Der Direktor und ich, wir beide sitzen vorne. Und der Elternvertreter steht auf und sprudelt über vor Wut. Darüber, dass es keinen ruhigen Sonntag mehr in seiner Familie gibt. Und als der Direktor irgendwann nachfragt und sagt, hör mal, worüber regen Sie sich so auf? Ja, sagt er, früher konnten wir immer bis in die Puppen schlafen und heute geht das nicht, weil mein Sohn zu mir sagt, Papa, es ist Zeit, dass wir in die Kirche gehen. Herr Brandner hat gesagt, wenn man ein richtiger Christ ist, dann geht man am Sonntag in die Kirche. Eine nächste Mutter steht auf und sagt, wissen Sie, was ich noch schlimmer finde ist, ja, wir können nicht mehr zu Hause in Ruhe am Mittagstisch sitzen. Ja, sagt der Direktor, warum das denn nicht? Ja, meine Tochter sagt immer zu mir, Mama, die Viecher im Stall, die essen ohne Beten, aber wir sind Menschen, wir können beten. Herr Brandner hat gesagt, nur die Schweine, die beten nicht, aber wir sind Menschen. Und so geht eine Geschichte nach der anderen. So nach einer halben Stunde haben sie sich alle darüber aufgeregt. Und mein Direktor schaut mich an. Und dann guckt er seine Truppe vor ihm an und sagt, ich resümiere das mal. Dieser Lehrer bringt also ihren Kindern klare Werte bei. Wir in unserem christlichen Abendland gehen am Sonntag, das ist der Tag des Herrn, in die Kirche. Und er versucht das ihren Kindern wieder beizubringen. Er bringt ihren Kindern bei, dass wir im Gegensatz zu über 90% auf der Welt so privilegiert sind, dass wir wirklich essen können und dass wir genug haben und nicht hungern müssen. Und er sagt, das ist nicht selbstverständlich, sondern wir dürfen dem König, dem Gott, dem Schöpfer dieser Welt dafür danken. Er sagt ihren Kindern, dass sie was Besonderes sind und dass es einen Riesenplan gibt, den Gott für sie hat. Er bringt ihren Kindern bei, dass es Spaß macht, in die Schule zu gehen und dass es Spaß macht, am Leben zu leben, weil es einen Gott gibt, der einen Riesenplan für sie hat. Das finden sie alles negativ. Und mit einem Mal war Totenstille. Und um seinen Worten Ausdruck zu verleihen, nahm er sich 10 Minuten Zeit, um die Eltern ungefähr auf diese Größe runterzubügeln. Danach fragte er rein rhetorisch, möchte noch irgendeiner zu diesem Thema sich äußern? Woraufhin der Elternvertreter aufstand und sagte, ja wissen Sie, die haben mich auch bloß vorgeschoben. Ich wollte diese Sitzung sowieso nicht. Am Ende, alle waren gegangen, schaut er mich an und sagt, wissen Sie, was ich das Fatale finde? Da kommen Kinder, sind begeistert, kommen in die Schule mit Riesenbegeisterung, freuen sich auf die Schule und diese Schwachköpfe haben nichts Besseres zu tun, als das abwürgen zu wollen. Und das war das ganze Thema. Und ich ging nach Hause und dachte, hör mal, wer ist eigentlich der Chef? Verstehen Sie den Gedanken, der dahinter steckt? Wer ist der Chef?

beten und die Stimme Gottes zu suchen. Und am Morgen, bevor ich nach Hause gefahren bin, sage ich zu ihm: Papa, ich glaube, wir sollen diesem Hautkrebs wirklich im Namen Jesu widerstehen, weil der hat nicht das Recht, dich zu verunstalten. Und so beten wir zusammen. Und dann bin ich nach Hause gefahren. Meine Schwester arbeitet im Krankenhaus. Und vielleicht 14 Tage später ruft sie mich an und sagt: Du, ich muss dich anrufen, Carly. Weil Papa hat gerade bei mir angerufen und ich bin rübergefahren zu ihm. Sie wohnt nicht weit weg von ihm und betreut ihn. Er hat diesen Hautlappen bei sich nach der Morgenwäsche in seinem Waschbecken gehabt. Und er hat das einfach so runtergezogen. Und die Haut darunter ist völlig normal. Ich glaube, dass wir was verstehen müssen. Dass wir nicht Opfer sind. Wir sind nicht die Spieler auf dem Spielfeld und man kann uns faulen, wie man will. Sondern ich glaube, dass wir was begreifen müssen. Wir sind Schiedsrichter. Und wir sind dafür zuständig, dass die Regeln des Himmels hier auf der Erde umgesetzt werden. Und wenn wir das nicht machen, dann werden wir weiter gucken, wie alles Mögliche an Chaos passiert, wie in unseren Familien Elend nach Elend passiert, wie in unseren Ehen Riesenelend passiert, wie in unserer Gesellschaft sich ein unglaubliches Potenzial an Zerstörung durchsetzt, nicht weil das der Wille Gottes ist, sondern weil die, die von Gott einen Auftrag bekommen haben, sich dagegen zu stellen, ihren Job nicht machen. Wenn der Schiedsrichter eine Pfeife ist, im wahrsten Sinne des Wortes, dann ist das Spiel auch genauso. Aber wenn der sich hinstellt und sagt, ich habe einen Job und mein Job ist dafür zu sorgen, dass die Gesetze, die da sind, auch umgesetzt werden, dann ändert sich das Vorzeichen. Leute, und wir sind zuständig. Wir sind nicht nur Menschenkinder, sondern wir dürfen durch Jesus auch Gotteskinder sein. Und wenn wir Gotteskinder sind, sagt die Bibel, wir sind Himmelsbürger. Und wenn du im Himmel ein Bürger bist, dann gelten göttliche Gesetze für dich, die du umsetzen musst auf dieser Erde. Ich will das an einem biblischen Beispiel klar machen, damit wir verstehen, wie das funktioniert. Und wenn Sie mögen mit mir, gibt es ein Buch, das heißt die Apostelgeschichte. Das heißt, das ist die erste kirchengeschichtliche Zusammenfassung der Taten der Leute, die am Anfang das Christentum umgesetzt haben. Und da finden wir einen Mann im 22. Kapitel, der heißt Paulus. Und er erlebt folgende Szenerie. Er ist im 22. Kapitel, ab dem 23. Vers, da ist dieser Mann unterwegs und predigt über Jesus als den Retter dieser Welt. Das gefällt einer bestimmten religiösen Gruppe überhaupt nicht. Man macht die damalige Besatzungsmacht, die Römer, auf diesen Mann Paulus aufmerksam. Und diese Römer gehen hin, um ihre Autorität umzusetzen und wollen den Mann verhauen. Und dieser Paulus macht folgenden Satz geltend. Und ich wünsche mir, wir könnten den für unser persönliches Leben verstehen. Als dieser Hauptmann zu ihm kommt, im Vers 25, sagt Paulus folgenden Satz: Ist es erlaubt, einen römischen Bürger zu prügeln? Die Römer hatten das Weltreich inne und es gab ein Gesetz. Und dieses Gesetz lautete, und das finde ich ist ein ganz wichtiger Punkt, diese sogenannte Civitas Romana, das bedeutete, ein römischer Bürger durfte nur durch den Kaiser selber verurteilt werden. Ansonsten durfte den niemand anpacken. Und dieser Paulus überlegt sich, ich bin ein römischer Bürger von Geburt. Dieser Typ darf mich gar nicht anfassen. Und er sagt es zu diesem Unteroffizier. Und der erstarrt mitten im Satz, rennt zu seinem Hauptmann, holt ihn her und sagt: Ey, da ist ein Typ, dem dürfen wir gar nichts tun, weil der steht unter einer Autorität, die viel höher ist als unsere. Der Hauptmann kommt, lässt sich das bestätigen und dann finde ich das so nett, wie es hier steht, und sogleich ließen sie von ihm ab. Weil die genau wussten, wenn wir den anpacken, dann kann uns das im bösesten Falle bis zur Todesstrafe bringen. Weil wenn der unter der Autorität des römischen Kaisers steht, dann ist er für uns unangreifbar. Und liebe Freunde, diesen Satz, den habe ich begriffen. Versuchen Sie, den mal auf Ihr Leben umzusetzen. Wir haben einen Chef über uns, der ist höher als jede menschliche Autorität. Das ist Gott selber. Wenn wir Kinder Gottes geworden sind durch den Herrn Jesus Christus.

0: Und dann haben wir ein himmlisches Recht. Und der Satz, den du lernen musst, ist: Ist es erlaubt, ein Kind Gottes anzutasten? Ja oder nein? Und wenn du das für dich begriffen hast, dass du nicht irgendwer bist, sondern in dem Augenblick, wo Jesus dein Herr und Erlöser geworden ist, bist du rausgewechselt aus dem Machtbereich des Bösen und des Zugriffes der Finsternis und hast reingewechselt in das Reich Gottes. Und wenn du darin anfängst zu leben, als Kind Gottes, hast du himmlische Autorität und Gott ist mit dir. Das nützt dir wenig, wenn du diese Autorität nicht anwendest. Das bedeutet für mich, und das ist, was ich in meinem Leben lerne zu praktizieren, ich mache Leuten klar, in meiner Kirche, in meiner Gemeinde, wer sie in Jesus sind. Da kommt eine Frau, die ihr Leben lang unter Ängsten leidet. Sie kann nicht Auto fahren, wenn diese Angst über sie kommt. Sie kann nicht alleine zu Hause bleiben, sie kann sowieso nicht Fahrstuhl fahren, alles, was mit Engel zu tun hat, alles macht ihr wahnsinnig Angst. Und sie lebt unter diesem Diktat der Angst. Irgendwann entdeckt sie, dass Jesus ihr Herr ist und sie unterstellt sich seiner Herrschaft. Und dann begreift sie mehr und mehr, was es eigentlich bedeutet, ein Kind Gottes zu sein und damit von Gott Autorität zu haben, in dieser Welt tatsächlich die Dinge Gottes zu bewegen. Und als sie das für sich verinnerlicht, ändert sich dramatisch ihr gesamtes Leben. Bis dahin, dass sie mit Begeisterung Fahrstuhl fährt, ohne Angst ihre Sachen macht und weiß, ey, Gott ist doch mit mir. Worüber muss ich mir Sorgen machen? Vor wem muss ich mich fürchten? Und hier liegt ein Riesenschlüssel. Wenn du begriffen hast, du bist nicht mehr ein Spieler, sondern du bist ein Schiedsrichter. Dass du Autorität hast, die Dinge Gottes in Bewegung zu setzen. Paulus schreibt im Römerbrief im 5. Kapitel, dass wir lernen, im Leben mit Christus zu herrschen. Und das geht auf alle Bereiche deines Lebens über. Wir leben in einem kleinen Städtchen und die landesüblichen Kirchen sind am Ort vertreten. Aber wir sind genauso Kirche des öffentlichen Rechts, also haben wir das legitime Recht, dass an den Ausfallstraßen unseres Städtchens wir als Kirche mit einem richtig schönen großen Schild dastehen dürfen. Also gehe ich zu unserem Menschen auf dem Ordnungsamt und erkläre mein Anliegen. Und er sagt zu mir: Herr Brandner, machen Sie keinen Mist. Wenn wir das machen, dann ist der Friede im Städtchen vorbei. Ich gehe nach Hause und bete und rede mit dem Chef und sage: Herr, was soll ich machen? Und in meinem Herzen ist dieser Gedanke: Musst du dich wegen mir schämen? Nee, Herr, muss ich nicht. Musst du dich dafür schämen, dass du Gemeinde Jesu bauen willst? Nee, muss ich auch nicht. Also geh hin und mach wenigstens ein ordentliches Schild dahin. Also erscheine ich wieder bei diesem Typ und bringe ihm alle meine Rechtspapiere mit. Alle Gesetzesunterlagen, die man da braucht. Er liest das durch und sagt: Ich weiß, Sie haben recht. Aber wenn ich das mache, wissen Sie, was ich für einen Ärger kriege? Er sagt: Soll ich Ihnen was sagen? Ich glaube, dass Gott auf unserer Seite steht. Und völlig egal, was irgendwelche Leute sagen, wir stehen hier und wir wollen nichts Falsches, sondern wir wollen unser Recht. Und Sie sind dafür zuständig, das durchzusetzen. Herr Pfarrer, sagte zu mir, Herr Pfarrer, machen Sie keinen Mist. Sage ich, der gerade versucht, das Recht zu beugen, sind Sie, denn wir haben ein legitimes Recht. Vor 14 Tagen stehe ich bei ihm wieder vor der Tür. Und ich hatte gebetet und habe gesagt: Herr Jesus, heute gehe ich hin. Und heute ist wirklich Schicht im Schacht. Heute bewegt sich das Ding und wehe ihm nicht. Und ich erscheine vor ihm. Ich klopfe an die Tür. Er kommt raus, schaut mich an und sagt: Herr Pfarrer! Ich habe schon beim Stadtbauamt angerufen. Die bauen das schon an. Am Montag in dieser Woche fahre ich in unser Städtchen rein und schaue das schöne Schild an und denke, ja. Leute, haben wir Autorität, ja oder nein? Warum tun wir immer so, als wenn wir immer die Armen bemitleidenswerten sein müssen? Warum machen wir das? Denk über diesen Gedanken nach und lass ihn nie mehr los. Ist es erlaubt, ein Kind Gottes mit Angst und Not und Krankheit und Elend zu prügeln? Und die Antwort ist, nein. Wann kann er dich prügeln? Soll ich dir eine ehrliche Antwort geben? Wenn du dich prügeln lässt. Deshalb steht in der Bibel, widersteht dem Teufel. Und was macht er dann? Er flieht. Wenn du ihm nicht widerstehst, packt er dich. Und manchmal glaube ich, dass die Christen deshalb so viel Elend leiden, weil sie untergehen, sagt die Bibel, aus Mangel an Erkenntnis. Dass sie sich ihrer Position kein Meter bewusst sind. Und dass sie sich deswegen permanent mit allem Zeug niederbügeln lassen und dann auch noch das fromm kaschieren und sagen, oh, das muss der Wille Gottes sein. Ey, ich sag dir was, Gott ist doch nicht bescheuert. Wer von euch hat Kinder? Ihr liebt es, wenn eure... Habt ihr eine Tochter? Meine Tochter ist 13. Und ich als Papa, ich gucke zu, wenn irgendeine Bande von Rockern sie vergewaltigt und sagt, oh Schatz, das musstest du lernen, das war eine wichtige Lebenslektion. Soll ich dir sagen, was ich machen würde? Ich habe einen Kollegen, der ist Jäger. Was ist der Punkt, dass du zuguckst, wenn der Teufel in das Leben deiner Familie eingreift? Was ist los mit dir, dass du zuguckst, wenn er dich beklaut und beraubt und zerstört an jeder Ecke und du tust so, als wenn das normal ist? Hol doch die rote Karte raus und stell ihn vom Platz und sag, ey, fertig in meinem Leben mit dir. Du hast nicht das Recht, so in meiner Familie und in meiner Ehe rumzuwirtschaften. Das ist nicht die Wahrheit, dass er tun kann, was er will. Sondern die Bibel sagt, dass wir einen Herrn haben, der ihn besiegt hat am Kreuz auf Golgatha. Der ausgerufen hat, ist es vollbracht. Und seit der Zeit haben sich die Vorzeichen geändert. Aber du musst was verstehen. Du läufst auf dieser Erde nicht rum, um dauernd gefault zu werden und dich zu beschweren, sondern du bist hier, weil du ein Schiedsrichter bist. Wir alle kennen die Geschichte mit David, stimmt's? Da gibt's einen Riesen, der auftaucht. Und das Volk fürchtet sich. Demütig. Wir sind so geistlich. Schlag uns noch mehr! Leute, ist das geistlich? Ist das demütig? Danke. Was musst du tun? David hatte das Ding sofort begriffen. Er hat gesagt, warum geht keiner hin? Warum lasst ihr den wirtschaften? Warum guckt ihr zu, wie er euch alle erniedrigt? Wieso guckst du zu, wie er dein Leben beraubt? Wieso lasst ihr ihn gewähren? Wieso geht nicht irgendeiner hin und sagt ihm, mein Freund, du weißt nicht, mit wem du dich angelegt hast? Wir sind das Volk Gottes und wir haben einen Bund mit dem Herrn, der Himmel und Erde gemacht hat. Und in dem Augenblick, wo du dich mit uns anlegst, hast du dich mit dem Chef selber angelegt, weil wir sind sein Augapfel. Leute, wisst ihr, was ein Augapfel ist? Also wenn mir einer ans Ohr fasst, das kann ich noch ertragen, aber wenn einer an meinen Augapfel fassen will, ja, also dann hat er spätestens ein Problem. Und Gott sagt, hey, du bist mein Kind, ihr seid mein Augapfel. So, wenn den einer antastet, was denkst du, was da los ist? Aber warum kann Gott im Himmel nichts tun? Weil wen hat er eingesetzt, mit seiner Autorität hier auf der Erde seinen Willen umzusetzen? Dich und mich. So, Gott kann auf der Erde nichts tun, wenn wir nicht in Bewegung kommen. Paulus fasst das zusammen und sagt im 2. Korinther 5, wir sind Botschafter anstelle Jesu Christi. Der sitzt im Himmel.
1: und hat uns seine Autorität gegeben. Und wenn wir nicht in Bewegung kommen, bewegt sich nichts. Und David sagt sich, hey, wer ist hier eigentlich der Chef? Und dann geht er hin und räumt damit auf. Und wisst ihr, was mir gefällt? Wie viele Steine nimmt er mit? Wie viel nimmt er mit? Fünf. Wie viel hat er für den Riesen Goliath gebraucht? Was macht er mit den restlichen vier? Hosentaschen. Nee. Ja, ach so, kann sein. Weiß nicht, ob die damals Hosentaschen hatten, aber... Wer nach 2. Samuel 21 liest, Vers 22, der liest, dass der Goliath vier Brüder hatte. Der hat für die Kollegen gleich mitgesammelt. Das ist der Punkt. Die wenigsten Leute lesen ihre Bibel ordentlich, deswegen fällt ihnen das nicht auf. Das ist der Punkt, warum der fünf Steine gesammelt hat. Der hat gesagt, ey, wenn wir den ersten Riesen packen, dann haben wir für die anderen Kollegen gleich mit. Soll ich dir was sagen? Wenn du Autorität hast und von Gott eingesetzt bist, die Dinge Gottes hier auf der Erde in Bewegung zu setzen, bleib nicht bei einem Stein stehen. Weil die anderen Kollegen kommen auch. Und es ist Zeit, dass du sagst, ey, wenn der Sieg Gottes für die eine Sache ausreicht, weißt du was? Er reicht auch für die anderen aus. Weil wir haben einen gewaltigen Gott. Aber wer setzt das um? Du und ich. Halleluja, was für eine Riesengeschichte. Was macht so ein Schiedsrichter? Der ist sich seiner Autorität total bewusst, stimmt das? Und er weiß genau, die können tun, was sie wollen. Wenn ich pfeife, müssen die alle gehorchen. Das ist der Punkt, den du wissen musst. Wenn ich im Namen Jesu Christi anfange aufzutreten und zu beten, dann muss der Teufel gehorchen. Dann muss die Macht der Finsternis gehorchen. Der hat gar keine Chance. Versucht euch folgendes Szenario vorzustellen. Deutschland spielt im Endspiel der WM und Südafrika ist der Endgegner. Ja? Endspiel. In Südafrika. 70.000 Leute im Stadion. Es steht bis zur 88. Minute 0:0. Und plötzlich wird Miroslav Klose im Strafraum der Südafrikaner gefoult. Was muss der Schiedsrichter machen? Er pfeift Elfmeter. Was weiß er im selben Augenblick, wenn er das macht?
2: 70.000 sind gegen ihn.
1: Absolut! Im selben Augenblick, nachdem er pfeift. Und dann kommt diese heroische Haltung. Kennt ihr aus dem Fernsehen, ja? So. Was weiß er im selben Augenblick, wo er das macht? 70.000 Feinde und die 11 Kollegen auf dem Platz auch noch. Im selben Augenblick tröten die Jungs wie noch nie vorher, ja? Dagegen ist das Alphorn gar nichts, ja? Es ist ein Wahnsinnszauber. Die Leute schmeißen die Sitzkissen durch die Gegend. Die Bierdosen fliegen, ja. Feuerwerksraketen werden gezündet. Die Leute schreien und brüllen ihm alle Verwünschungen, die er sich irgendwie vorstellen kann, an den Kopf. Die 11 Typen tanzen um ihn rum, ja. Drohen ihm, machen alles, zeigen ihm ihre scharf geschliffenen Stollen. Sie sind... Was muss der Typ tun? Der steht einfach da, sagt kein Wort. Und zeigt cool auf den Elfmeterpunkt. Was passiert, wenn der Mann seine Meinung nicht zurücknimmt? Nach spätestens 5 Minuten hören die alle auf, um ihn rumzutanzen, stellen sich hinter die Linie. Die Typen oben hören auf, rumzublasen und rumzubölken, setzen sich wieder auf ihre Sitze. Weil was wissen die, nachdem sie alle ihren Affentanz aufgeführt haben? Völlig egal, was wir treiben, wenn der Typ da stehen bleibt und seinen Finger auf den Elfmeterpunkt legt, dann läuft der Elfmeter, ob wir uns grün im Gesicht anmalen, die Zähne alle rausreißen, was immer wir treiben, der setzt seinen Willen durch, weil er hat die Autorität. Soll ich dir sagen, was das bedeutet für dein Leben? Wenn du den Willen Gottes weißt, weil du sein Wort kennst in deiner Situation und du bleibst auf dem Wort Gottes stehen, kann der Teufel treiben, was er will. Dann kann er im Kreis drehen, dann kann er deine Nachbarn anrufen, dann kann er alle möglichen Umstände völlig wirr machen. Was wird er nicht können? Wenn du stehen bleibst auf dem Wort Gottes, muss der Segen sich durchsetzen, ob er will oder nicht. Das ist der Punkt. Das ist, wenn du verstanden hast, dass du ein Schiedsrichter bist. Du bringst die Entscheidung des Himmels auf die Erde. Und Leute, ich weiß doch, wie das bei mir funktioniert und wie es bei euch wahrscheinlich auch funktioniert. Lasst mich mal diesen Fall nehmen. Jemand hat wirklich mit Krankheitsnot zu tun. Und er entdeckt im Wort Gottes, dass der Herr Jesus sagt, hey, ich will dich heilen. Und er fängt an, sich mit diesem Thema Heilung zu beschäftigen. Und er beginnt, die Worte über Heilung für sich in sein Leben aufzusaugen. Und du sagst, das ist, was Gott will. Was passiert in der ersten Phase, wenn du anfängst, dich gegen Krankheit in deinem eigenen Leben oder im Leben anderer Leute zur Wehr zu setzen? Was ist die erste Phase? Es wird schlimmer, genau. Herzlichen Glückwunsch, dir geht es so, wie es allen anderen auch geht. Kein Problem. Denn was passiert in dem Augenblick, wo du Autorität Gottes nimmst, um gegen die Mächte der Finsternis anzugehen? Was machen die Mächte der Finsternis, die bisher sich relativ ruhig auf ihre scheinbare Siegesposition verlassen haben? Die rebellieren volle Kanne und sagen, ey, was ist denn mit dem los? Der hat doch früher auch ordentlich gelitten, der soll gefälligst weiterleiden. Der war doch früher auch so furchtbar demütig, ja, lass ihn weiter demütig sein. Was will der Kerl plötzlich? Dann kommt die zweite Phase. Wenn Rebellion nicht funktioniert, was macht er dann? Dann stellen wir uns erstmal stur, haben wir nicht gehört. Machen einfach so weiter. Und du denkst, ey, was ist eigentlich los? Herr, du hast mir doch dein Wort gegeben, jetzt muss doch sich da was tun, oder? Und was tut sich am Anfang? Nix. Im Gegenteil, du hast den Eindruck, du hast jetzt das Abo gezogen, dass es noch schlimmer wird. Was musst du machen? Du bleibst auf der Verheißung stehen und das ist mir ganz egal. Das ist das Wort des Herrn, der Herr kann nicht lügen. Er hat mir seine Verheißung gegeben. Himmel und Erde vergehen, sein Wort niemals. Jesus ist gestern derselbe, heute derselbe und in alle Ewigkeit. Ich stehe fest. Dann versucht er dich mit Zweifeln zu packen. Er schickt dir die richtigen Leute vorbei. Ja. Bruder, was? Du glaubst, dass Heilung möglich ist im 21. Jahrhundert? Bruder, ich habe da ganz andere Bücher gelesen. Dann kommt die Zweifelmethode. Kennst du die? Was musst du tun? Ich bleib einfach stehen. Was passiert, wenn du durch diese Phase durchgehst und immer noch stehen bleibst? Mit Mal registrieren diese Mächte, irgendwas hat sich geändert. Und sie begreifen plötzlich welchen Punkt, ob wir wollen oder nicht. Der Bursche wird von seiner Autorität und von seinem Recht nicht runtergehen. Freunde, bevor der Chef jetzt selber kommt und uns hinter die Ohren haut, lass uns das Feld räumen und gehen. Das macht hier keinen Spaß mehr. Leute, das ist der Punkt, zu dem wir hin müssen. Und wenn wir den verstanden haben, dann merken wir plötzlich, dass sich eine Menge Dinge anfangen, radikal in die richtige Richtung zu verändern. Weil wir aufgehört haben, Spielchen zu spielen und weil wir begriffen haben, dass wir Autorität haben. Und das ist, was Jesus uns gegeben hat. Und wir müssen lernen, das Leben nach den himmlischen Spielregeln zu spielen. Und die oberste himmlische Spielregel lautet, Gott ist der Chef und er hat dir die Autorität gegeben, seinen Willen auf dieser Erde umzusetzen. Ich schließe mit folgendem persönlichen Erlebnis. Im Februar dieses Jahres ruft mich mein ältester Sohn an. Und er sagt, Papa, seit Monaten habe ich Riesenschmerzen und ich war jetzt beim Doc und die haben festgestellt, ich habe Krebs. Mein Sohn ist 22. Und er sagt, das geht schon lange und ich hatte immer Angst hinzugehen. Und es ist eine Geschichte, sowas zu predigen hier, und es ist eine ganz andere Geschichte, das im persönlichen Leben durchzuziehen. Seid ihr einig mit mir, ja? In der Theorie sind wir uns alle einig, in der Praxis hat das dann manchmal ein paar Hindernisse. Und ich bin vor Gott gegangen und ich habe gesagt, Gott, was sollen wir tun, was soll ich machen? Und mitten rein in die Situation empfinde ich, dass Gott zu mir redet. Und er gibt mir ein Wort. Darauf warte ich in der Regel immer, dass ich eine Anweisung von Gott bekomme. Und dieses Wort steht in Johannes 14 im ersten Vers. Und da steht, euer Herz erschrecke nicht und fürchte sich nicht. Glaubt an Gott und glaubt an mich. Und ich wusste sofort, was Gott sagt zu mir. Die Nachricht will dich erschrecken, stimmt's? Und du kannst jetzt auf diese riesen Nachricht schauen. Oder du kannst auf mich schauen. Sondern du entscheidest jetzt, was du machst. Lässt du dich einschüchtern? Oder glaubst du mir und gehst du frontal auf die Sache zu und begreifst, wer du eigentlich bist, weil du bist eingesetzt und autorisiert, die Dinge jetzt in Bewegung zu bringen. Und aus diesem inneren Reden Gottes heraus bin ich zu meinem Sohn gefahren. Und wir haben gebetet. Und die Dinge in die Richtung Gottes geschoben und gesagt, hier kommt die Ordnung Gottes zurück und Teufel, du musst ihn verlassen und das ist nicht der Plan Gottes. Hier ist Jesus und Jesus will seine Heilung und Jesus will seine Rettung und jetzt kommt die Power Gottes hin und der Krebs muss da wieder raus. Am nächsten Tag hatte er gut geschlafen, die Angst ging weg und am Donnerstag hatten wir Termin beim Doc. Und der Doktor untersucht ihn mit seinem Ultraschallgerät, um zu gucken, wo da, wie weit das jetzt gewachsen ist und wie groß die ganze Sache da geworden ist. Und sie untersuchen ihn einmal und nochmal. Und der Doktor wird immer unruhiger. Und irgendwann sagt er, meine Güte, nochmal, ich weiß doch, was ich gesehen habe und was ich gefühlt habe. Da ist aber nichts mehr. Wieso ist denn da nichts mehr? Dann hat man noch sein Blut untersucht und das Endergebnis war, man hat nichts mehr gefunden. Und ich bin nach Hause gefahren und als wir dann das Ergebnis hörten, auch von den Bluttests, habe ich gesagt, Herr, genau das ist der Punkt, in dem wir stehen. Gott hat dich nicht in diese Welt gesetzt, um dauernd beraubt zu werden, sondern er hat dich in diese Welt gesetzt, damit du aus dieser Menschenkind-Position in eine Gotteskind-Position kommst. Denn das ist der ursprüngliche Wille Gottes, dass wir Kinder Gottes werden, dass wir durch Jesus zurückkommen und unsere Position in der Verbindung mit Gott wieder einnehmen. Aber dass, wenn wir Kinder Gottes durch den Herrn Jesus geworden sind, dass wir dann beginnen, seinen Willen und seine Herrschaft und seine guten Pläne in dieser Welt wieder umzusetzen. Und einer der Pläne Gottes ist, dass wir die Werke des Teufels zerstören sollen. Das war der Auftrag, den Jesus hatte und den hat er uns als seinen Kindern mitgegeben. Da steht nicht, dass wir dazu da sind, um Opfer zu sein, um uns von den Werken des Teufels zerstören zu lassen. Das steht da nicht. Sondern da steht, dass wir Autorität nehmen und sagen, ey, ist es erlaubt? Und die Antwort lautet, nein. Und liebe Freunde, das ist der Schlusspunkt für heute Abend. Gott ruft dich und sagt, welche Position willst du einnehmen? Willst du lernen, im Leben zu herrschen? Oder willst du dich immer beherrschen lassen? Wenn du ein König sein willst, musst du dich mit dem König verbinden. Und Jesus die uneingeschränkte Herrschaft in deinem Leben geben. Das zweite ist,
0: Du musst anfangen, danach zu suchen, was ist der Wille Gottes für deine Situation. Und den hat er in sein Wort, die Bibel, gepackt. Und wenn du sicher bist, was Gott will, dann musst du diesen Willen Gottes in deine Lebenssituation hineinbeten. Jesus sagt in Markus 11, sprech zu den Bergen. Und das ist ein übertragenes Bild. Sprich zu deinen Problemen, den Willen Gottes. Sag ihnen, was sie zu tun haben. Und wenn du dir sicher bist, was Gott wollte, und du das im Glauben festhältst, dann muss sich der Berg bewegen. Es gibt keine Alternative für ihn. Und dann bleibst du wie dieser Schiedsrichter stehen und sagst, hey, das ist das Wort Gottes, das ist der Wille Gottes und hier bleibe ich. Ist mir ganz egal, was sonst läuft, hier stehe ich so lange, bis das kommt. Das ist dein Punkt. Und Gott liebt es, wenn wir lernen, seinen Willen in dieser Welt umzusetzen. Er liebt es. Er liebt es, wenn die Werke des Teufels zerstört werden. Er liebt es, wenn die Kinder Gottes in Gesundheit leben. Er liebt es, wenn die Kinder Gottes in glücklichen Ehen leben. Er liebt es, Leute, wenn wir glückliche Familien haben. Er liebt es, wenn wir hingehen und dieser Welt wirklich dienen. Er liebt es, wenn aus unserem Leben wirklich Ströme, wie sagt die Bibel, lebendigen Wassers kommen, wenn da wirklich ein Geist der Liebe freigesetzt wird. Er liebt es, wenn wir als Gemeinde Jesu anfangen, sehr massiv in diese Welt hinein, die guten Gedanken Gottes in die Menschen hineinzulegen. Wenn Menschen gesund werden dabei, ganze Familien, ganze Gruppierungen berührt werden. Das ist Gottes Plan. Was denkst du, durch wen er ihn tut? Glücklicherweise durch dich und mich. Wir haben eine herrliche Perspektive, Leute. Ich hoffe, du hast ein bisschen Widerstandsgeist heute Abend aufgebaut und spürst die Bereiche, wo du permanent beraubt wirst. Und ich hoffe, dieser Gedanke ist heute sehr stark in dir geworden, zu sagen, ist das eigentlich erlaubt? Und wenn du ganz tief drin plötzlich diese Stimme hörst, die zu dir sagt, nein, dann hast du verstanden, dass Gott heute Abend zu dir reden will. Stimmt das? Und was musst du dann machen? Widerstehen. Stimmt's? Nicht wegrennen, das bringt nicht viel. Widerstehen. Darf ich euch einladen zum Widerstehen? Also vielleicht zuerst mal zum Aufstehen und dann zum Widerstehen? Und ich weiß, dass Gott diese Botschaft heute Abend extra für dich hatte. Wusstest du das? Extra für dich heute. Weil er deine Situation gesehen hat und weil er wusste, dass du da nicht drin bleiben willst. Weil er empfunden hat, dass genug genug ist. Und dass es Zeit ist, aufzustehen. Und dass es Zeit ist, zu widerstehen. Und du weißt genau, in welche Lebensbereiche hinein diese Macht der Zerstörung sich immer wieder versucht durchzusetzen. Und du hörst in deinem Herzen diesen Satz, ist das eigentlich erlaubt? Und vielleicht sagst du, ja, ich habe es einfach zugelassen. Ich hatte keine Lust, keine Kraft mehr gegen anzugehen. Dann sagt Gott zu dir, heute Abend ist ein neuer Termin, es ist ein neuer Tag. Und es ist heute der Termin zum Widerstehen. Es ist heute der Termin, wo du sagst, Jesus, ich habe das bisher laufen lassen, aber ich nehme meine Autorität wahr. Und ich sage diesen Mächten der Finsternis, jetzt ist fertig. Wir ändern die Situation im Namen des Herrn. Halleluja. Und während ich bete, bitte ich dich, dass du betest und sagst, Jesus, ich bete, dass du der Herr wirst über alle Bereiche meines Lebens. Und wo bisher der Teufel reinwirtschaften konnte und mich beraubt hat, Herr, da setze ich jetzt einen klaren Schnitt und sag, hier kommt die Herrschaft Jesu Christi rein und diese Macht der Finsternis muss raus und die Beraubung muss auch raus und der Frieden und der Sieg Jesu kommen da jetzt rein. Okay, willst du so mit mir beten?
1: Du hast Autorität, du bist der Schiedsrichter, du musst das sagen zu dem Feind deiner Seele, dass er aufhören muss, dich zu berauben. So beten wir zusammen. Vater, wir danken dir dafür, dass du heute Abend kommst durch deinen guten, wunderbaren Heiligen Geist und dass wir lernen zu entdecken, was du eigentlich für einen Plan des Lebens hast. Und ich danke dir, dass du uns himmlische Regeln gegeben hast, die über all diesen irdischen Regeln stehen. Und ich danke dir, Jesus, dass du uns zu deinen Kindern gemacht hast und dass wir damit Königskinder sind und wir göttliche Autorität bekommen haben über die Schlange und die Skorpione und jede Gewalt des Feindes, dass wir darüber Macht haben dürfen. Dass wenn wir uns mit dir verbinden, dann muss der Teufel diese Herrschaft, die er hatte, loslassen. Und dann kommt dein Segen und dann kommt dein Frieden und dann kommt deine Wiederherstellung und deine Heilung. Und Jesus, wir sind heute hier, um zu dir zu kommen und zu sagen, hey, wir wollen deinen Sieg in unserem Leben sehen. Herr Jesus, wir kommen, um diese Beraubung nicht länger zu dulden. Wir kommen zu dir und wir sagen, du bist unser König. Und du bist ein König der Liebe, ein König der Heilung, ein König der Wiederherstellung, ein König, der voller Gnade vergibt und erneuert und der eine neue Perspektive schafft. Du bist ein Gott, der eine großartige Zukunft für uns hat. Du bist der, der unserer Vergangenheit nicht länger gedenkt, sondern mit uns in eine neue Gegenwart geht. Gott, du bist derjenige, der uns seine Hand entgegenstreckt. Und die Furcht muss weichen, weil du mit uns bist und niemand uns aus deiner Hand reißen kann. Weil du mit uns bist, Gott, können wir mutig auftreten und gegen jede Herausforderung sagen, ihr müsst gehorchen und nicht länger wir werden euch dienen müssen. Herr Jesus, ich danke dir dafür, dass du hier bist und einen Geist des Glaubens freisetzt. Und Heiliger Geist, ich bitte dich jetzt, dass du kommst und diese Gewissheit deiner Gegenwart, dass wir deine Kinder sind, dass uns dein Sieg und deine Kraft gehört, dass uns deine Verheißungen gehören und wir uns darauf stellen und uns nicht davon abbringen lassen, sondern dabei bleiben und sehen, wie der Feind die Felder unserer Familie, unseres Lebens wieder räumen muss und deinen Sieg und deine Freude und deine Freisetzung da reinzieht. Und Jesus, das glauben wir dir. Und deswegen sprechen wir das aus über unser Leben, dass wir in Freiheit gesetzt sind, dass wir in Gesundheit gesetzt sind, dass wir in Reinheit und Vergebung gesetzt sind. In Jesu Namen. Amen.
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Bevor du bist zur Welt gekommen, wusste Gott es schon, dass es dich einmal geben wird. Und dass du heute lebst, hat Gott, dein Schöpfer, so gewollt, weil er dich wie ein Vater liebt. Mit schöpferischer Weisheit hat dich der Herr gemacht. Er gab von allem dir genug, damit du deinen Körper, den Verstand und deine Kraft allein zu seiner Ehre nutzt. Gott hat das Beste mit dir geplant. Er will zum Himmelsziel dich bringen. Ob deine Wünsche sich erfüllen oder manches bleibt untersagt, sag ja und lass dich führen. Verschwende nicht dein Leben für die Lüste dieser Welt. Dazu hat Gott dich nicht bestimmt. Leb jeden Tag, so wie es Jesus, deinem Herrn, gefällt, und richte deinen Blick aufs Ziel. Vater, der du dieses Kind in diese Welt schicktest, der du am Ziel stehen wirst, um es zu empfangen, wir bitten dich, segne es, dass es auf seinen Wegen deine Kraft und Liebe spürt, denn du hast das Beste mit ihm geplant. Du willst zum Himmelsziel ihn bringen. Ob seine Wünsche sich erfüllen oder manches bleibt untersagt, deine Weisheit